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1: Ich bin Yves Simon. Die Zusatzbeiträge für die gesetzliche Krankenversicherung sollen auch über den Jahreswechsel hinaus stabil bleiben. Das hat Bundesgesundheitsminister Linnemann am Abend bekannt gegeben. Er beruft sich auf den Schätzerkreis, der vorher darüber beraten hat. Und der empfiehlt eben für 2027 einen durchschnittlichen Beitragssatz von 2,9%, wie auch schon in diesem Jahr. Dazu beitragen soll in Zukunft möglichst auch die Zuckersteuer. Die Einnahmen daraus sollen direkt in die Krankenversicherung fließen. Die Regierung erhofft sich aber auch, dass die Lebensmittelhersteller in Zukunft weniger Zucker verwenden, um eben auch weniger Zuckersteuer bezahlen zu müssen. In Brüssel startet heute der EU-Herbstgipfel und EVP-Chef Weber warnt vor einem Scheitern der Haushaltsverhandlungen. Er hält eine Erhöhung des EU-Etats für nötig, auch um Aufgaben wie den Grenzschutz und die Verteidigung stemmen zu können. Kanzler Merz kriegt allerdings auch Rückendeckung aus der Union für seinen harten Sparkurs. Deutschland und andere Nettozahler fordern Kürzungen um mehrere hundert Milliarden Euro. Die Lufthansa soll 45% in etwa der portugiesischen Staatsairline TAP für 1,2 Milliarden Euro übernehmen. Die Kranich Airline hat sich gegen Konkurrent Air France KLM durchgesetzt. Jetzt müssen die EU-Behörden noch prüfen. Auf der A8 bei Burgau hat ein Lastwagen nach einem geplatzten Reifen 1440 Kisten Bier verloren. Die Flaschen, die sind im Grünstreifen neben der Fahrbahn gelandet. Der Schaden, der liegt bei über 100.000 Euro. Feuerwehr und Autobahnmeistereien mussten großflächig aufräumen. Der LKW-Fahrer ist aber unverletzt geblieben. Stuttgart auf Wolke 7, Dortmund auf dem Boden der Tatsachen. In der Fußball-Champions League hat der VfB Stuttgart einen 3:0-Sieg in Bratislava feiern können. Der BVB hingegen hat bei Bodø Glimt in Norwegen gepatzt und mit 0:1 verloren. Pia Wegner berichtet für uns.
2: Stuttgart nimmt mit dem 3:0-Erfolg bei Slovan Bratislava schon nach dem zweiten Spieltag Kurs auf die K.O.-Runde. Für Dennis Undav bedeutete sein 1:0-Führungstreffer außerdem das Ende seiner Torflaute in dieser Saison. Ein slowenisches Eigentor und ein Treffer von Ermedin Dimirovic machten den Sieg dann schließlich perfekt. Dortmund dagegen fand gegen die spielstarken Norweger von Bodø Glimt kaum offensive Lösungen und verlor gegen den Underdog verdient mit 0:1.
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1: Momentan nur eine Meldung von der A94 München Richtung Passau zwischen Lengdorf und Dorfen. Hier steht ein Auto mit einer Panne. Die rechte Spur ist blockiert. Allen unterwegs eine gute und sichere Fahrt.
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0: Das Niederbayern-Wetter.
1: Keudis und neblig. Um die 3 Grad aktuell. 12 bis 18 werden es heute im Lauf des Tages. Der Nebel, ja, der ist heute sehr, sehr zäh. Teilweise hält er sich den ganzen Tag über. Nur im Bayerischen Wald ist es sonnig.
0: Es ist 2:30. 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
2: Ich bin Yves Simon. Die Zusatzbeiträge für die gesetzliche Krankenversicherung sollen auch über den Jahreswechsel hinaus stabil bleiben. Das hat Bundesgesundheitsminister Linnemann am Abend bekannt gegeben. Er beruft sich auf den Schätzerkreis, der vorher darüber beraten hat. Und der empfiehlt eben für 2027 einen durchschnittlichen Beitragssatz von 2,9%, wie auch schon in diesem Jahr. Dazu beitragen soll in Zukunft möglichst auch die Zuckersteuer. Die Einnahmen daraus sollen direkt in die Krankenversicherung fließen. Die Regierung erhofft sich aber auch, dass die Lebensmittelhersteller in Zukunft weniger Zucker verwenden, um eben auch weniger Zuckersteuer bezahlen zu müssen. In Brüssel startet heute der EU-Herbstgipfel und EVP-Chef Weber warnt vor einem Scheitern der Haushaltsverhandlungen. Er hält eine Erhöhung des EU-Etats für nötig, auch um Aufgaben wie den Grenzschutz und die Verteidigung stemmen zu können. Kanzler Merz kriegt allerdings auch Rückendeckung aus der Union für seinen harten Sparkurs. Deutschland und andere Nettozahler fordern Kürzungen um mehrere hundert Milliarden Euro. Das waren die Nachrichten um 3:30.
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2: Momentan nur eine Meldung von der A94 München Richtung Passau zwischen Lengdorf und Dorfen. Hier steht ein Auto mit einer Panne. Die rechte Spur ist blockiert. Allen unterwegs eine gute und sichere Fahrt.
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1: Und täglich grüßt das Nebeltier. Heute lösen sich die Nebelfelder nur ganz langsam auf, teilweise auch den ganzen Tag über gar nicht. Dafür sind die Temperaturen einigermaßen angenehm, bei 18 Grad in der Spitze.
0: Es ist 3 Uhr. 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
2: Ich bin Yves Simon. Wie praktisch wäre es, wenn wir alle Ausweise, Führerscheine und so weiter einfach immer auf dem Handy mit dabei hätten? Der Bundestag jedenfalls will heute die rechtlichen Voraussetzungen dafür schaffen, und zwar für eine digitale Brieftasche zur persönlichen Identifizierung. Ab dem nächsten Jahr soll das Smartphone dann damit quasi zum Zwillingsausweis werden. Für uns berichtet Ronny Thorau.
3: Normale Ausweise sollen nicht verschwinden. Die digitale Brieftasche ist als freiwilliges zusätzliches Angebot gedacht. Nutzerinnen und Nutzer können mithilfe der sogenannten EUDI-Wallet wichtige Dokumente digital auf ihrem Smartphone ablegen. Ihren Personalausweis etwa, mittelfristig aber zum Beispiel auch Führerschein, Geburtsurkunde oder Zeugnisse.
2: An allen Bahnhöfen in Deutschland gilt ab heute ein Alkoholverbot. Auf Bahnsteigen, in Wartehallen und teilweise auch auf den Vorplätzen darf kein Alkohol mehr getrunken werden. Kneipen im Bahnhof und Züge der Deutschen Bahn sind davon ausgenommen. Das Unternehmen will mit der Regel für mehr Sicherheit und Sauberkeit an Bahnhöfen sorgen. Die Stadt Paris baut ihr Radwegenetz weiter aus. Bis zum Jahr 2032 will die Stadt 200 Millionen Euro investieren, 140 Kilometer neue Radwege schaffen und hunderte Kreuzungen sicherer machen. Hintergrund ist der stark gestiegene Radverkehr in Paris. Jeder Zehnte fährt inzwischen mit dem Fahrrad dort zur Arbeit. Unfälle mit Autos sollen durch strengere Kontrollen reduziert werden. Am Forgensee im Ostallgäu endet die Schifffahrtssaison. Auf Deutschlands größtem Stausee heißt es heute zum letzten Mal Leinen los. Danach wird der See nach und nach abgelassen für den Hochwasserschutz und die Stromerzeugung. Die Schiffe MS Füssen und MS Allgäu werden in der Winterpause fit für die neue Saison gemacht und die startet dann im Juni, wenn der Forgensee dann wieder genug Wasser hat. Der norwegische Kunstrasen liegt den deutschen Teams einfach nicht. Nach dem 3:3 der Bayern bei Stavanger hat Borussia Dortmund jetzt sogar verloren in der Fußball-Champions League. Der BVB hat eine 0:1-Pleite bei Bodø/Glimt kassiert und tritt die Heimreise jetzt ohne Punkte an. Besser lief es dagegen für Stuttgart. Der VfB hat mit 3:0 bei Slovan Bratislava gewonnen.
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2: A3 Passau-Nürnberg zwischen Regensburg-Burgweinting und dem Kreuz Regensburg. Hier sind in beiden Richtungen Personen auf der Fahrbahn. A92 München Richtung Deggendorf zwischen Landshut-Nord und Landshut-Essenbach. Hier haben wir Reifenteile auf allen Spuren verteilt. Und die A94 München Richtung Passau zwischen Lengdorf und Dorfen. Ein Pannenauto. Allen unterwegs eine gute und sichere Fahrt.

0: Heute ist und neblig. Um die 3 Grad aktuell. 12 bis 18 werden es heute im Lauf des Tages. Der Nebel, ja, der ist heute sehr, sehr zäh. Teilweise hält er sich den ganzen Tag über. Nur im Bayerischen Wald ist es sonnig.
1: Es ist 3:30. 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
2: Ich bin Yves Simon. Wie praktisch wäre es, wenn wir alle Ausweise, Führerscheine und so weiter einfach immer auf dem Handy mit dabei hätten? Der Bundestag jedenfalls will heute die rechtlichen Voraussetzungen dafür schaffen, und zwar für eine digitale Brieftasche zur persönlichen Identifizierung. Ab dem nächsten Jahr soll das Smartphone dann damit quasi zum Zwillingsausweis werden. Für uns berichtet Ronny Thorau.
3: Normale Ausweise sollen nicht verschwinden. Die digitale Brieftasche ist als freiwilliges zusätzliches Angebot gedacht. Nutzerinnen und Nutzer können mithilfe der sogenannten EUDI-Wallet wichtige Dokumente digital auf ihrem Smartphone ablegen. Ihren Personalausweis etwa, mittelfristig aber zum Beispiel auch Führerschein, Geburtsurkunde oder Zeugnisse.
2: An allen Bahnhöfen in Deutschland gilt ab heute ein Alkoholverbot. Auf Bahnsteigen, in Wartehallen und teilweise auch auf den Vorplätzen darf kein Alkohol mehr getrunken werden. Kneipen im Bahnhof und Züge der Deutschen Bahn sind davon ausgenommen. Das Unternehmen will mit der Regel für mehr Sicherheit und Sauberkeit an Bahnhöfen sorgen. Das waren die Nachrichten um 3:30.
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2: A3 Passau-Nürnberg zwischen Regensburg-Burgweinting und dem Kreuz Regensburg. Hier sind in beiden Richtungen Personen auf der Fahrbahn. A92 München Richtung Deggendorf zwischen Landshut-Nord und Landshut-Essenbach. Hier haben wir Reifenteile auf allen Spuren verteilt. Und die A94 München Richtung Passau zwischen Lengdorf und Dorfen. Ein Pannenauto. Allen unterwegs eine gute und sichere Fahrt.
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1: Und täglich grüßt das Nebeltier. Heute lösen sich die Nebelfelder nur ganz langsam auf, teilweise auch den ganzen Tag über gar nicht. Dafür sind die Temperaturen einigermaßen angenehm, bei 18 Grad in der Spitze.
0: Es ist 4 Uhr. 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
2: Ich bin Yves Simon. Der Bundestag will die größte Notfallreform seit Jahren beschließen. Leichte Fälle sollen in Zukunft gar nicht erst in der Notaufnahme landen. Wer wirklich dringend Hilfe benötigt, der soll dafür aber dann schneller drankommen. Für uns berichtet Tanja Wagner.
3: Stundenlang mit Schmerzen in der Notaufnahme sitzen, das soll es nicht mehr geben, verspricht Gesundheitsminister Lindemann. Wer in die Rettungsstelle gehört und wer nicht, soll künftig verstärkt schon vorab von Ärzten und Leitstellen entschieden werden, per digitaler oder telefonischer Ersteinschätzung. Ist es akut, kommt der Rettungswagen. Ist der Fall weniger dringend, reiche auch eine Arztpraxis.
2: US-Präsident Trump fordert drastische Strafen für Informanten im eigenen Militär. Er ist dafür, wer eigene Einsatzdetails an die Presse weitergibt, soll erschossen werden. Das hat er bei einem Wahlkampfauftritt im US-Bundesstaat Arizona so gesagt. In den USA wird die Todesstrafe momentan ja ohnehin heftig diskutiert. Anlass sind eine geplante, per Livestream übertragene Militärhinrichtung und auch eine fehlgeschlagene Exekution im Bundesstaat Tennessee. In Brüssel treffen sich heute und morgen die Staats- und Regierungschefs der EU-Länder. Ein Hauptthema, der Umgang mit billigen Importen aus China und mögliche Schutzmaßnahmen für die eigene Industrie. Bundeskanzler Merz und der französische Präsident Macron drängen auf ein härteres Vorgehen. Gleichzeitig droht aber auch weiter Streit um den EU-Haushalt von 2028 bis 2034, den einige Länder deutlich kleiner schneiden wollen. Dazu gehört auch Deutschland. Die Genesung von Papst Leo nach seiner Lungen-OP läuft nach Plan. Laut Vatikan macht der 71-Jährige auch schon wieder Übungen, ist normal und ist gut gelaunt. In der Gemelli-Klinik in Rom wurde ihm ein bösartiger Lungentumor entfernt. Ob der Krebs damit aber besiegt ist oder ob weitere Behandlungen nötig sind, das ist offen. Gebrauchter Champions-League-Abend für Borussia Dortmund auf ungewohntem Kunstrasen. Der BVB hat eine 0:1-Niederlage beim norwegischen Favoriten Schreck Bodø Glimt kassiert. Der VfB Stuttgart hat seine eigene Auswärtsaufgabe dagegen souverän gelöst und tritt mit einem 3:0 gegen Slovan Bratislava die Heimreise aus der Slowakei an.
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2: Aktuell eine Meldung nur von der A93 Hof Richtung Weiden zwischen Hof Ost und Regnitz-Losau. Da liegen Gegenstände auf der rechten Spur. Allen unterwegs eine gute und sichere Fahrt.

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1: Keudis und neblig. Um die 3 Grad aktuell, 12 bis 18 werden es heute im Lauf des Tages. Der Nebel, ja, der ist heute sehr, sehr zäh. Teilweise hält er sich den ganzen Tag über. Nur im Bayerischen Wald ist es sonnig.
0: Es ist 4:30. 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
2: Ich bin Yves Simon. Der Bundestag will die größte Notfallreform seit Jahren beschließen. Leichte Fälle sollen in Zukunft gar nicht erst in der Notaufnahme landen. Wer wirklich dringend Hilfe benötigt, der soll dafür aber dann schneller drankommen. Für uns berichtet Tanja Wagner.
3: Stundenlang mit Schmerzen in der Notaufnahme sitzen, das soll es nicht mehr geben, verspricht Gesundheitsminister Lindemann. Wer in die Rettungsstelle gehört und wer nicht, soll künftig verstärkt schon vorab von Ärzten und Leitstellen entschieden werden, per digitaler oder telefonischer Ersteinschätzung. Ist es akut, kommt der Rettungswagen. Ist der Fall weniger dringend, reiche auch eine Arztpraxis.
2: US-Präsident Trump fordert drastische Strafen für Informanten im eigenen Militär. Er ist dafür, wer eigene Einsatzdetails an die Presse weitergibt, soll erschossen werden. Das hat er bei einem Wahlkampfauftritt im US-Bundesstaat Arizona so gesagt. In den USA wird die Todesstrafe momentan ja ohnehin heftig diskutiert. Anlass sind eine geplante, per Livestream übertragene Militärhinrichtung und auch eine fehlgeschlagene Exekution im Bundesstaat Tennessee. Das waren die Nachrichten um 4:30.
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2: Aktuell eine Meldung nur von der A93 Hof Richtung Weiden zwischen Hof Ost und Regnitz-Losau. Da liegen Gegenstände auf der rechten Spur. Allen unterwegs eine gute und sichere Fahrt.
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0: Das Niederbayern-Wetter.
1: Und täglich grüßt das Nebeltier. Heute lösen sich die Nebelfelder nur ganz langsam auf, teilweise auch den ganzen Tag über gar nicht. Dafür sind die Temperaturen einigermaßen angenehm, bei 18 Grad in der Spitze.
0: Es ist 5 Uhr. 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
2: Ich bin Yves Simon. Guten Morgen. In Berlin wollen Linke, Grüne und SPD doch weiter sondieren und eventuell eine neue Regierung bilden. Die drei Parteien haben sich darauf verständigt, an ihrer gemeinsamen Erklärung gegen Antisemitismus festzuhalten. Das hat der SPD-Landesvorsitzende Steffen Krach im RBB klargestellt. Für uns berichtet aus Berlin David Riemer.
3: Die Vereinbarung soll auch in einen möglichen Koalitionsvertrag aufgenommen werden. Damit sind die Missverständnisse zwischen den Parteien ausgeräumt. Die Sondierungsgespräche sollen noch heute weitergehen. Linke, Grüne und SPD hatten vereinbart, wie sie im Falle einer Regierungszusammenarbeit mit antisemitischen Vorfällen in der Linkspartei umgehen wollen. Vorgesehen sind auch Sanktionen bis hin zum Fraktionsausschluss.
2: Der Zusatzbeitrag für die gesetzliche Krankenversicherung soll auch über den Jahreswechsel hinaus stabil bleiben. Das hat Bundesgesundheitsminister Linnemann am Abend bekannt gegeben. Er beruft sich auf den Schätzerkreis, der vorher darüber beraten hat. Und der empfiehlt für 2027 einen durchschnittlichen Beitragssatz von 2,9%, wie auch schon in diesem Jahr. Allerdings, den Zusatzbeitrag legen die Krankenkassen am Ende dann selbst fest. In Essen ist ein 34-jähriger Häftling bei einem Arztbesuch gewaltsam befreit worden. Zwei maskierte Männer haben den begleitenden Justizbeamten erst überwältigt und dann gefesselt. Der Gefangene ist dann auf einem E-Scooter abgehauen. Die Polizei fahndet mit Hochdruck nach dem Mann, der wegen Drogen- und Gewaltdelikten in U-Haft gesessen hat und dem Clankriminalität zugerechnet wird. Die Täter könnten bewaffnet sein, Verdächtige sollten nicht angesprochen werden. Wer was Verdächtiges sieht, sollte sofort die 110 wählen. In Bayern ist Bauen und Kaufen weiter teuer, obwohl manche Immobilien ein bisschen günstiger geworden sind. Laut Immobilienverband Deutschland Süd sind die Preise für Baugrundstücke für Einfamilienhäuser seit dem Frühjahr im Schnitt um 0,6% gestiegen. Gebrauchte Häuser, die sind aber leicht billiger geworden, vor allem Reihenhäuser und auch Doppelhaushälften. Der Kunstrasen in Norwegen ist einfach nichts für unsere deutschen Teams. Nach dem 3:3 der Bayern bei Stavanger hat Borussia Dortmund jetzt sogar verloren in Norwegen. In der Fußball-Champions League bei Bodø Glimt gab es eine 0:1-Pleite. Besser lief es für Stuttgart. Der VfB hat mit 3:0 bei Slovan Bratislava gewonnen.
4: Das war unser News-Update. Wir schauen noch kurz, was der Verkehr macht. Und da ist es so früh am Morgen noch ruhig in Niederbayern. Im Moment gibt's keine gemeldeten Blitzer in der Region. Falls ihr unterwegs einen seht, einfach kurz anrufen oder WhatsApp an die 0800 14 15 800.
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6: Donnerstag, der 15. Oktober. Der Monat ist schon fast wieder halb rum.
4: Ja, und es ist noch sehr früh und sehr dunkel. Und ziemlich frisch draußen.
6: Ja, das hält uns nicht ab. Aufstehen müssen wir eh. Können wir genauso gut auch gut gelaunt aufstehen, oder?
4: Stimmt. Und wir helfen, wo wir können. Mit der Playlist für deinen Herbst. Alex Warren ist dabei und die Imagine Dragons. Wir starten aber ganz ruhig mit einem 90er von Yasin Dur und Nene Sherry. Guten Morgen.

0: Mit einem Fiebertraum in den Donnerstag. Alex Warren im Musikmix deines Lebens. Schönen guten Morgen am 15. Oktober.
1: Ab heute macht die Bahn ernst. Alkoholverbot an allen deutschen Bahnhöfen.
0: Vor 86 Jahren, da kommt Charlie Chaplin ins Kino im Film Der große Diktator. Da verarscht er auf satirische Weise das Dritte Reich und Adolf Hitler.
1: Vor 65 Jahren beginnt was Großes. Die ARD zeigt einen Mitschnitt der Augsburger Puppenkiste. Jim Knopf und Lukas, der Lokomotivführer. Seitdem rollt die Lokomotive einmal um die Welt.
0: Mr. Lady in Red, Chris de Burg, der hat heute Geburtstag. Der irische Musiker wird 78. Fußballtrainer Niko Kovac wird 55. Und Fußballer Mesut Özil wird 38.
1: Unser Tageshit heute war vor 35 Jahren auf Platz 1 der Charts. Richtig coole Nummer vom Pianoman, Elton John mit Cold Heart.

0: Donnerwetter bei den Imagine Dragons. Thunder! Bevor die Dragons richtig berühmt geworden sind, haben sie in Las Vegas in diversen Casinos als Coverband gespielt. Meistens sogar zu ganz gemeinen Zeiten, spät nachts, wo die Besucher gern mal vor den Automaten eingepennt sind.
1: Ja, der große Durchbruch ist dann 2009 gekommen beim Bite of Las Vegas Festival. Da war eigentlich eine ganz andere Band gebucht, Train waren das damals. Aber der Frontmann, der ist kurz vorm Auftritt krank geworden und die Imagine Dragons sind dann so in letzter Minute eingesprungen. Ja, haben abgeliefert und sind dann praktisch über Nacht berühmt geworden.
0: Kurz drauf war der erste Plattenvertrag da. Eine ähnliche Zufallskarriere hat Old City hingelegt. Hören wir jetzt mit Fireflies.

0: Es geht straight Richtung 5:30. Guten Morgen, Matthias Löw, der steht parat. Er hat jetzt wieder ein News-Update für uns.
1: Vorher schauen wir noch kurz zum Wetter. Wir starten mit ziemlich vielen Wolken und teilweise auch Nebel in den Donnerstag. Im Laufe des Tages kommt aber immer öfter die Sonne raus und es bleibt trocken. Die Temperaturen steigen auf ungefähr 16 Grad. Morgen gibt's das Gleiche nochmal.
2: Es ist 5:30. 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
3: Mit Matthias Löw. Endstation für Bier, Sekt und andere Spaßgetränke. Ab heute gilt an allen deutschen Bahnhöfen ein Alkoholverbot. Ziel der neuen Regel: weniger Müll, weniger Streit und mehr Sicherheit. Thorsten Grimm von der Deutschen Polizeigewerkschaft meint dazu:
4: Prinzipiell begrüßen wir als Deutsche Polizeigewerkschaft diesen Schritt einer drastischen Ausweitung der Alkoholverbote an den deutschen Bahnhöfen. Wenn dadurch gewährleistet werden kann, dass letztlich mehr objektive Sicherheit und dann am Ende des Tages auch mehr subjektive Sicherheit für die Bürgerinnen und Bürger geschaffen werden kann.
3: Das Konsumverbot gilt übrigens nur an Bahnsteigen und in den Bahnhofshallen. Lokale in den Bahnhöfen in Landshut, Straubing, Passau und so weiter dürfen weiter Alkohol ausschenken.
2: Der Blick in die Regionen mit unseren Niederbayern-Reportern. 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
5: Stau im Feierabendverkehr. Der Weg nach Hause dauert für einige Autofahrer gestern länger. Grund ist ein Unfall auf der B299. Zwischen Geisenhausen und Vilsbiburg kommt ein Auto von der Straße ab und kracht gegen einen Baum. Der Fahrer kann sich selbst aus dem Wagen befreien. Ob und wie schwer er verletzt ist, ist noch nicht bekannt. Während der Bergungsarbeiten ist die Bundesstraße in Richtung Landshut gesperrt. Aus Geisenhausen, Lisa Grubwinkler.
2: Landkreis Rottal-Inn, aktuell.
6: Runter vom Gas heißt es hier auf der B12. Das gilt für den Abschnitt zwischen Kirchdorf und Marktl im Nachbarlandkreis Altötting. Seit gestern stehen die neuen Tempo-80-Schilder. Überholen ist in dem Bereich jetzt auch verboten. Grund für die Maßnahme sind die vielen schweren Unfälle in dem Streckenabschnitt. Aus Kirchdorf, Tamara Neuberger.
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3: Im Bundestag sollen heute mehrere Gesetze der schwarz-roten Koalition beschlossen werden. Darunter ist auch die geplante Erhöhung der Tabaksteuer. Die soll über 4 Jahre hinweg regelmäßig steigen. Der durchschnittliche Zusatzbeitrag für gesetzlich Versicherte soll 2027 stabil bleiben, bei 2,9%. Aber die Krankenkassen warnen vor weiteren finanziellen Problemen. Na Prost Mahlzeit, denken sich wahrscheinlich die Feuerwehrler in Schwaben. Auf der A8 bei Burgau hat ein Laster Bierkisten verloren. Über 1400 Kisten landen auf der Autobahn. Die Helfer brauchen eine ganze Weile, um das Scherbenmeer wegzuräumen. Soweit unser News-Update. Mehr gibt's auf der Website und in der App.
1: Das war unser News-Update. Noch ein kurzer Blick zum Verkehr. Da läuft alles ruhig. Es sind keine größeren Störungen gemeldet. Blitzer, habt ihr uns heute Morgen noch keine gemeldet? Wenn ihr irgendwo einen entdeckt, dann klingelt durch oder schickt uns eine WhatsApp. Geht beides unter der 0800 14 15 800. Gute Fahrt euch!
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1: Es gibt da diesen tollen Spruch: Liebe deinen Nächsten.
0: Tja, das hat sich wahrscheinlich jemand ausgedacht, der noch nie in einer Doppelhaushälfte gewohnt hat. Wir müssen heute mal über Nachbarn reden.
1: Heißes Eisen. Aber wir packen's an. Erst gibt's mal Musik.
0: Passend zum Thema der Wunsch von Billy Ocean: Get out of my dreams.
1: Dazu was Aktuelles von Joe und jetzt volle Power mit Pink.
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8: Ja.

0: Letztens hatten wir Besuch von Freunden und die hatten echt übel Stress mit den Nachbarn.
1: Schon wieder jemand. Gibt's das?
0: Ja, anscheinend schon. Hör dich doch mal um. Gefühl hat wirklich jeder doofe Nachbarn. Der beschwert sich ständig, der ist zu laut, der glotzt dauernd.
1: Ja, und dann gibt's noch ein Problem. Es geht ja rechnerisch gar nicht, wenn nämlich wirklich jeder jetzt blöde Nachbarn hätte. Ja, dann wärst du ja auch einer.
0: Stimmt. Aber eine ganz aktuelle Statistik sagt, 58% der Menschen in Bayern waren schon mal in einen Nachbarschaftsstreit verwickelt.
1: Ja, okay, das ist jetzt mehr als die Hälfte. Dann geht sich die Rechnung doch wieder auf irgendwie. Das ist ja dann eigentlich jeder Gartenzaun irgendwie so.
0: Wie ist es denn bei euch? Kennt ihr auch jemanden, der jemanden kennt? Und was ist dann der Grund für den Streit? Schickt gerne mal eure Erfahrungen durch per WhatsApp an die 0800 14 15 800 und wir verraten auch nichts.

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1: So, Freunde, wer von euch war schon mal auf einem U2-Konzert? Hände hoch. Oh, die waren schon ein paar Mal in München, 1987 zum ersten Mal und zum letzten Mal im Jahr 2010.
2: Wisst ihr noch, mit wem ihr damals dort wart? Ist ja immer so ein Phänomen. An die einzelnen Songs erinnern wir uns kaum noch, aber an die Menschen, mit denen wir dort waren. Oder was wir erlebt haben auf dem Konzert.
1: Wir holen uns jetzt den Moment zurück. U2 mit California.

0: U2 mit California. Ja, auf ihrer letzten Tour in München, da haben sie echt neue Maßstäbe gesetzt. Die 360-Grad-Tour war das damals mit Kralle mitten in der Mitte im Stadion und die Fans drumherum. Das war Hammer.
1: Gleich geht's ein paar Jahre weiter zurück. In die 80er zu den Hooters.
0: Bevor es in die 80er geht, noch top aktuell die Nachrichten mit Matthias Löw.
2: 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Es ist 6 Uhr. 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
3: mit Matthias Löw. Nachhaltigkeit ist voll im Trend. Immer mehr Niederbayern nutzen auch das Angebot der Repair-Cafés. Hier reparieren ehrenamtliche Tüftler kostenlos zum Beispiel unsere Räder oder Elektrogeräte. Preis und Leistung sind dabei nicht die einzigen wichtigen Aspekte, sagt Laura Dullinger von der freiwilligen Agentur Dingolfing Landau.
4: Was man wirklich betonen muss, was das auch für einen sozialen Aspekt hat. Das ist so eine wunderbare Gemeinschaft in jedem einzelnen von diesen Repair-Cafés. Das ist fast so ein bisschen der Stammtisch und nicht nur unter den Helfern, sondern auch die Leute, die dann als Kundschaft kommen, bleiben eigentlich dann auch gern da und eigentlich sagt auch jeder, dass er diesen Austausch auch so schön findet.
3: Die regionalen freiwilligen Agenturen betreuen mehrere Repair-Cafés, unter anderem in Dingolfing, Landau oder Straubing.
2: Der Blick in die Regionen mit unseren Niederbayern-Reportern. Landkreis Kelheim, aktuell.
5: Ein Meer aus Blaulichtern ist hier in Trein zu sehen. In einem Mehrfamilienhaus brennt es. Ein Kran reißt das Dach ein, damit die Feuerwehr die Flammen besser bekämpfen kann. Wie mir die Polizei gesagt hat, ist das Feuer in einem Kinderzimmer ausgebrochen. Aber der Brand im dritten Stock wird rechtzeitig bemerkt und alle 5 Bewohner des Hauses können sich retten. Ein Mann und eine Frau atmen aber Rauch ein und müssen darum ins Krankenhaus. Hinter den Helfern liegt eine lange Nacht und der Einsatz dauert wohl auch noch etwas. Aus Trein, Tabea Mann.
2: Neues aus Niederbayerns Kultur.
6: Kunst, Mode, Musik, das alles macht die Region aus. Vereine, die sich für den Erhalt unserer Heimat einsetzen, sind gestern ausgezeichnet worden mit dem Bayerischen Heimatpreis. Auch 2 Organisationen aus Niederbayern dürfen sich freuen. Der Burgfestspiele Neunusberg e.V. aus dem Kreis Regen und der Heimat- und Volkstrachtenverein Lindenthaler in Hebertsfelden im Landkreis Rottal-Inn. Aus der Niederbayern-Redaktion Daniela Feller.
2: Und jetzt maximal informiert über Deutschland und die Welt.
3: Im Bundestag sollen heute mehrere Gesetze der schwarz-roten Koalition beschlossen werden. Darunter ist auch die geplante Erhöhung der Tabaksteuer. Die soll über 4 Jahre hinweg regelmäßig steigen. Der durchschnittliche Zusatzbeitrag für gesetzlich Versicherte soll 2027 stabil bleiben, bei 2,9%. Aber die Krankenkassen warnen vor weiteren finanziellen Problemen. Na Prost Mahlzeit, denken sich wahrscheinlich die Feuerwehrler in Schwaben. Auf der A8 bei Burgau hat ein Laster Bierkisten verloren. Über 1400 Kisten landen auf der Autobahn. Die Helfer brauchen eine ganze Weile, um das Scherbenmeer wegzuräumen. Soweit unser News-Update. Mehr gibt's auf der Website und in der App.
1: Das war unser News-Update. Noch ein kurzer Blick zum Verkehr. Da läuft alles ruhig. Es sind keine größeren Störungen gemeldet. Im Moment ist noch alles ruhig. Solltet ihr einen Blitzer entdecken, meldet ihn uns einfach telefonisch oder per WhatsApp an die 0800 14 15 800.
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1: Schönen guten Morgen. 6 Uhr durch und wir tapsen zum Bad.
0: Ah, habt ihr die Heizung schon an oder haltet ihr noch tapfer durch? Also bei den Energiepreisen aktuell, da überlegen wir dann schon, wann wir heizen.
1: War das nicht mal der Slogan von einer Partei? Oder das Ziel? Also, weiß nicht mehr so genau.
0: Komm, wir machen lieber Musik, ja. Weil die hält, was sie verspricht. Aus den 80ern, Rick Springfield.
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1: Dazu was Aktuelles von Taylor Swift. Und jetzt geht's los mit den Hooters.
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7: Nein.

0: Viertel nach sechs wird's. Hat er oder hat er nicht? Eine skurrile Geschichte. Einem humanoiden Roboter wird sexuelle Belästigung vorgeworfen.
1: Opfer, ein 16-jähriges Mädchen in der Kölner Innenstadt. Der Roboter, der soll ihr an den Hintern gefasst und dann Stoßbewegungen gemacht haben.
0: Oha. Die Polizei hat ihn jetzt erstmal verhaftet. Also, aufs echte Leben übersetzt, Roboter und Software sind jetzt erstmal beschlagnahmt worden, weil ermittelt wird, ob das Ding vielleicht genau darauf programmiert worden ist.
1: Da langsam verstehe ich die Menschen echt, die sagen, früher war alles besser.
0: Ja, hoffentlich bessere Nachrichten jetzt vom Bäder auf Niederbayerisch.
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3: Guten Morgen, ich bin der Gansinger Bäder. Ab heute gibt's kein halbe Bier mehr, wenn man auf den Zug wart. Das Alkoholverbot an die Bahnhöfe gilt ab heute. Das gilt noch an alle Bahnsteig und auch sonst überall im Bahnhof. Aber wenn's eine Gaststätten oder was im Bahnhof drinnen hat, da darf man weiter ein Bier oder einen Wein trinken. Und was auch allweil noch geht, ist sie einfach ein Bier mit in den Zug rein mitnehmen. Da darf man auch weiterhin eine halbe trinken, wenn einmal die Fahrt ein wenig länger wird. Insgesamt gilt das jetzt an gute 5700 Bahnhof überall in Deutschland. Am Bundestag ratschen sie heute drüber, dass das Rauchen ab nächstes Jahr nochmal teuriger werden soll. Die Tabaksteuer mengs nochmal aufschrauben, da könnten eine einzelne Schachtel bald über einen Zehner kosten, meinen sie. Außerdem ratschen sie über so Grundlagen zeigt, dass man bald einen Ausweis auch am Handy drum haben kann. Das geht ja jetzt schon mit einem Schwungzeug, mit der Bankkarten ja natürlich auch. Und bald soll das Handy quasi eine zweite Brieftasche sein können, wenn man das halt möchte. Auch der EU werden allweil mehrere Elektrotrümmer gekauft, von der Waschmaschine bis zum Föhn, da hat auch jeder allweil mehrere. Besonders viel bei uns in Deutschland, sagen's. Und es wird viel mehrere neu gekauft, wie das weggeschmissen wird. Zumindest beim Recycling, wo die Elektrotrümmer ja eigentlich hinkehren. Jetzt wissen sie gerade nicht, ob das Klumpner irgendwo illegal entsorgt wird oder ob die Leute das ganze Klump einfach daheim warten. So, jetzt kennt ihr euch aus, passt auf euch auf und bleibt gesund.
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0: Metcon aus Norwegen waren das mit Glow. Könnt ihr euch noch an den ESC 2010 in Oslo erinnern? Ganz bestimmt sogar, da haben wir nämlich abgeräumt mit Lena und Satellite. Mutti hat danach eine große Karriere hingelegt. Das kommt ja jetzt nicht so oft vor bei ESC-Gewinnern.
1: Naja, ich glaube fast, wenn man richtig durchstarten will, dann muss man als Pausenact beim Eurovision Song Contest auftreten. 2010 war das nämlich Metcon.
0: Ja, während ihres Auftritts sind gigantische Flashmobs in ganz Europa zugeschaltet worden. Zehntausende Menschen in Städten wie Hamburg, London oder Dublin haben synchron zu Glow getanzt. Das hätte fast die Aufmerksamkeit von Lena weggezogen.
1: Na, also am Ende haben beide ein Stück vom Kuchen abbekommen. Lena und Metcon. Er hier, der ist auch ohne ESC ganz groß rausgekommen. Teddy's Worms, gleiche Musikmix seines Lebens mit Lose Control.
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4: Gleich 6:30, schönen guten Morgen. Matthias Löw macht sich bereit für unser News-Update.
5: Noch kurz zum Wetter. Ja, das geht besser, aber auch schlechter. Erstmal sehen wir nur viele Wolken oder Nebelfelder. Wenn wir lange genug warten, kommt aber irgendwann auch die Sonne dazu. So ab Mittag sind die Chancen immer größer. Regen gibt's keinen mehr und die Temperaturen sind für Mitte Oktober auch okay. 16 Grad in etwa. Morgen geht's mit Nebel und Wolken los, später kommt die Sonne durch. 16 Grad. Nochmal das Gleiche.
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7: Mit Matthias Löw. Ist das Licht am Horizont? Unsere Wirtschaft sieht erste Anzeichen für eine Erholung, hat eine Umfrage der IHK Niederbayern ergeben. Aber für einen dauerhaften Aufschwung braucht es noch mehr.
8: Kosten senken, Bürokratie abbauen, Verfahren beschleunigen und Infrastrukturmodernisierung. Das sind die Forderungen der Unternehmen und dafür müssen die Reformen jetzt umgesetzt werden,
7: sagt Thomas Graupe von der IHK Niederbayern.
9: Der Blick in die Regionen mit unseren Niederbayern-Reportern. Landkreis Dingolfing-Landau, aktuell.
10: Hat er seine Verlobte geschlagen und schwer verletzt? Das ist die Frage hier vor dem Amtsgericht Landau. Angeklagt ist ein Mann aus Eritrea. Erst bestreitet der 35-Jährige die Vorwürfe, gibt dann aber die Schläge zu und bereut. Das Gericht verurteilt ihn zu einer Bewährungsstrafe und er muss 2000 Euro an den BRK-Kreisverband zahlen. Aus Landau, Martina Lesser.
9: Landkreis Kelheim, aktuell.
11: Das Frühstück gilt als die wichtigste Mahlzeit des Tages. Die Frühstücksfreunde Abensberg, die sehen das auch so. Einmal pro Woche laden sie die Grund-, Mittel- und Wirtschaftsschüler der Stadt zum kostenlosen Frühstück ein. Das Angebot kommt an, auch beim Deutschen Engagementpreis, für den sind die Abensberger jetzt nominiert. Es winken tausende Euro Preisgeld. Noch bis Ende August können wir für den Verein voten. Aus Abensberg, Daniel Falkiewicz.
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7: Neben fast jeder Autobahn stehen noch die orangefarbenen Notrufsäulen. Die Frage ist aber, wie lange noch? Denn die Autobahn GmbH prüft jetzt, ob die Säulen bleiben sollen, denn sie werden immer seltener benutzt. Der Münchner Kardinal Marx warnt vor zu viel Optimierungsdruck durch künstliche Intelligenz. Der Erzbischof betont, dass Menschen ihre Grenzen akzeptieren müssen und Verletzlichkeit und Fehler gehören zum Menschsein dazu, sagt Marx. Die Abstimmung läuft noch bis 11 Uhr, dann wird heute das Ergebnis verkündet. Es geht um den Vogel des Jahres 2027. Gesucht wird der vom Naturschutzbund Deutschland und dem Landesbund für Vogel- und Naturschutz in Bayern. Soweit unser News-Update. Mehr gibt's auf der Website und in der App.
5: Vielen Dank, Matthias. Noch ein kurzer Blick auf die Straßen in der Region und da herrscht aktuell Berufsverkehr. Sonst ist aber nichts Größeres gemeldet.
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5: Blitzer sind heute Morgen noch Fehlanzeige. Habt ihr einen für uns? Dann klingelt durch oder schickt uns eine WhatsApp ins Studio. 0800 14 15 800. Vielen Dank und gute Fahrt.
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14: Eieiei, noch ganz schön früh. 6:30 vorbei. Schönen guten Morgen. Wir brauchen Power.
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5: Oh, ich glaube, ich ahne, wen du hören willst.
14: Aha, und wen bitte?
5: Sandra, deine große Jugendliebe.
14: Bin ich echt so ein offenes Buch?
5: Mm-hmm.
14: Ja, ich bleib ihr treu. Sandra mit Heaven Can Wait. Der soll's sein heute. Und bei dir?
5: Ich setz dann bewusst einen Konter. Bisschen wilder, bisschen ausgeflippter. Nena.
15: Ihren Weg zum Horizont.
5: 1999, Luftballons. Den haben wir doch irgendwie alle gefeiert früher, oder? Wenn auch damals noch nicht verstanden.
4: Naja, fürs Verstehen hat es dann doch noch ein paar Jahre gebraucht. Wie schaut's bei euch aus? Seid ihr Team Sandra oder Team Nina?
5: Ja, das könnte halt wirklich spannend werden. Schickt uns euren Wunsch per WhatsApp an die 0800 14 15 800 oder stimmt auf unseren Social Medias für Sandra oder Nina.
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0: Ja, so schnell sind zwei Songs rum. Unser Handy im Studio, das hat ganz schön oft geblinkt.
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2: Naja, ist ja auch kein Wunder. Sind heute zwei Wahnsinns-Ladies im Rennen. Für mich kann es da nur eine geben. Sandra mit Heaven Can Wait.
0: Aus den 80ern nicht wegzudenken war aber auch sie hier. Nena mit ihren 99 Luftballons.
2: So, und jetzt rate mal, wie die meisten von euch für Nena gestimmt haben. Ein Emoji.
0: Wir zählen jetzt aber nicht nach, ob es dann in Summe 99 Luftballons waren. Aber es sind ganz schön viele.
2: Dir ist aber schon klar, dass nicht jeder Luftballon eine Stimme für Nena ist, oder? Mhm. Allein der Franz, der hat so 25 Luftballons geschickt. Trotzdem nur eine Stimme.
0: Ja, schon klar. Ich bin ja auch schon beim Zählen, aber es ist ein bisschen wie Abzählen am Schulhof. Eine Stimme für Sandra, eine Stimme für Nena, eine für Sandra, eine für Nena.
2: So, und was kommt am Ende raus?
0: Moment. Eine mehr für Sandra, Gewinnerin unseres Hit-Duells.
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1: Ja, so vor knapp einem Jahr haben wir Nico Santos in Straubing beim Rivertone Festival getroffen. Unglaublich netter Typ und völlig unkompliziert.
2: Das kommt aber auch bei der Musik durch, finde ich. Jeder Hit klingt nach guter Laune und nach ganz viel Energie.
1: Jetzt hat er wieder eine neue Nummer rausgebracht und die ist natürlich sofort im Musikmix deines Lebens. Heißt ganz schlicht

0: genialer neuer Sound von Nico Santos. Classic. Es ist ein Klassiker, bevor er überhaupt richtig draußen ist. Macht einfach gute Laune.
1: Und die nehmen wir jetzt mit und legen noch einen drauf. Fears for Fears, die 80er in der Playlist für deinen Herbst. Jetzt wird's 7, das nächste News-Update steht an.
0: Schluss mit lustig. Also Gott sei Dank. Was genau gemeint ist, hören wir gleich.
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0: Wir schauen noch kurz zum Wetter und da ist heute früh erstmal Geduld gefragt, bis sich Wolken und Nebel auflösen. Danach schaut es aber gar nicht schlecht aus. Am Nachmittag gibt es immer wieder Sonnenschein und angenehme 16 Grad. Morgen erzählen wir euch das Gleiche nochmal. Das Wetter macht Copy-Paste.
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5: mit Matthias Löw. Endstation für Bier, Sekt und andere Spaßgetränke. Ab heute gilt an allen deutschen Bahnhöfen ein Alkoholverbot. Ziel der neuen Regel: weniger Müll, weniger Streit und mehr Sicherheit. Thorsten Grimm von der Deutschen Polizeigewerkschaft meint dazu:
6: Prinzipiell begrüßen wir als Deutsche Polizeigewerkschaft diesen Schritt einer drastischen Ausweitung der Alkoholverbote an den deutschen Bahnhöfen. Wenn dadurch gewährleistet werden kann, dass letztlich mehr objektive Sicherheit und dann am Ende des Tages auch mehr subjektive Sicherheit für die Bürgerinnen und Bürger geschaffen werden kann.
5: Das Konsumverbot gilt übrigens nur an Bahnsteigen und in den Bahnhofshallen. Lokale in den Bahnhöfen in Landshut, Straubing, Passau und so weiter dürfen weiter Alkohol ausschenken.
4: Der Blick in die Regionen mit unseren Niederbayern-Reportern. Landkreis Rottal-Inn aktuell.
7: Runter vom Gas heißt es hier auf der B12. Das gilt für den Abschnitt zwischen Kirchdorf und Marktl im Nachbarlandkreis Altötting. Seit gestern stehen die neuen Tempo 80-Schilder. Überholen ist in dem Bereich jetzt auch verboten. Grund für die Maßnahme sind die vielen schweren Unfälle in dem Streckenabschnitt. Aus Kirchdorf, Tamara Neuberger.
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8: Die gelben Engel kennen wir alle. Aber wie schaut's denn mit den grünen Engeln aus? Auch die gibt's bei uns in Niederbayern. Es sind Ehrenamtliche, die sich für die Natur und Umwelt einsetzen. Gestern zeichnet Regierungspräsident Rainer Haselbeck mehrere Helfer für ihr Engagement aus. Sie kommen unter anderem aus Rottenburg, Niederviehbach, Geiselhöring und Landshut. Aus der Regierung von Niederbayern, Michaela Gröber.
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5: Neben fast jeder Autobahn stehen noch die orangefarbenen Notrufsäulen. Die Frage ist aber, wie lange noch? Denn die Autobahn GmbH prüft jetzt, ob die Säulen bleiben sollen, denn sie werden immer seltener benutzt. Der Münchner Kardinal Marx warnt vor zu viel Optimierungsdruck durch künstliche Intelligenz. Der Erzbischof betont, dass Menschen ihre Grenzen akzeptieren müssen und Verletzlichkeit und Fehler gehören zum Menschsein dazu, sagt Marx. Die Abstimmung läuft noch bis 11 Uhr, dann wird heute das Ergebnis verkündet. Es geht um den Vogel des Jahres 2027. Gesucht wird der vom Naturschutzbund Deutschland und dem Landesbund für Vogel- und Naturschutz in Bayern. Soweit unser News-Update. Mehr gibt's auf der Website und in der App.
0: Vielen Dank, Matthias. Noch ein kurzer Blick auf die Straßen in der Region und da herrscht aktuell Berufsverkehr. Sonst ist aber nichts Größeres gemeldet.
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0: Im Moment gibt's keine gemeldeten Blitzer in der Region. Falls ihr unterwegs einen seht, einfach kurz anrufen oder WhatsApp an die 0800 14 15 800.
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0: Guten Morgen zu euch an den Frühstückstisch. Also, falls ihr überhaupt gemeinsam frühstücken solltet.
1: Oder wird jede Minute Schlaf ausgereizt, ja? Und dann muss es wieder schnell gehen.
0: Also, nachdem es in fast jedem Laden unzählige To-Go-Becher gibt, ich würde fast raten, die meisten, die nehmen ihr Frühstück mit.
1: Hey, ist es so? Schreibt uns eine WhatsApp ins Studio 0800 14 15 800.
0: Wir liefern die Playlist zum Frühstück to go oder an den Tisch. Kelly Clarkson zum Beispiel.
1: Oder Harry Styles. Und rein geht's jetzt mit einem 80er. Schau.

0: Guten Morgen bei den Muntermachern, gleich 7:15. So, wir haben jetzt mal Sendepause. Die Karin ist da, unsere Dolmetscherin.
1: Die ist heute mal ganz cool unterwegs und übersetzt uns Shania Twain. That don't impress me much.
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3: Auf gut Niederbayerisch. Hui, das heilige Liedl, das finde ich super. Shania Twain hat eine Anti-Angeber-Hymne geschrieben. Also, liebe Buben, hört mal genau zu. Sie singt in That Don't Impress Me Much. Okay, du meinst also, du bist was Besonderes. Du bist Brad Pitt. Das beeindruckt mich nie nicht. Du schaust vielleicht ganz fesch aus, aber hast du auch ein Gefühl? Versteh mich nicht falsch. Ich finde dich ja ganz lieb, aber das hält mich nicht warm mitten in der Nacht. Hast mich? Okay, Shania macht in dem Liedl also was, was wir Frauen viel öfter machen müssten. Sie checkt einen nach dem anderen ab und alle meinen's, sie sind der Senft auf der Leberkassemi. Aber jetzt mal sagt's, ja, und was genau soll mich da jetzt beeindrucken? Sie braucht keine Show und kein Riesen-Ego, sondern einen Burschen mit Anstand, Humor und ein bisschen Hirn. Also, jetzt gut zu, ihr männlichen Glanzleistungen aus Niederbayern. Ein Herz ist viel, viel wichtiger als euer Beruf, euer Geld oder euer Ausschauen. Weil das haben wir alles selber. Wir möchten einen, der uns in der Früh ein Konterhalbe ans Bett bringt und uns von seiner Leberkassemi abbeißen lässt. Das war's. Aus Äpfel Amen. Und hier ist die Shania Twain mit That Don't Impress Me Much.

0: Kelly Clarkson im Musikmix deines Lebens, Since You've Been Gone. Das ist irgendwie so der ungeliebte Song.
1: Mhm. Der Song hat Kelly Clarkson zwar zum weltweiten Megastar gemacht, ihr einen Grammy gebracht, aber sie selbst sagt, du hast ein schlechter Vibe.
0: Ja, eigentlich ist der Song für Pink geschrieben worden, die hat aber keine Lust drauf gehabt. Dann war Hilary Duff im Gespräch. Da hat aber ihr Management gemeint, dass sie die hohen Töne vielleicht nicht schafft. Also ist das Ding dann irgendwie im dritten Anlauf bei Kelly Clarkson gelandet. Zwei Absagen. Dann ein Welthit. Da dürften sich vielleicht ein paar geärgert haben.
1: Von Post Malone ist nichts in der Art bekannt, nee. Von ihm wissen wir nur, dass er sich ungern in ein Genre pressen lässt. Aber er ist gerne im Musikmix deines Lebens. Gleich.
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3: Guten Morgen zusammen, gleich 7:30. Matthias Lüfter gibt uns jetzt ein News-Update mit auf dem Weg in die Arbeit.
4: Kaffee mal ganz anders. Dazu gibt's gleich mehr Infos in den Nachrichten.
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4: Vorher schauen wir noch kurz zum Wetter. Wir starten mit ziemlich vielen Wolken und teilweise auch Nebel in den Donnerstag. Im Laufe des Tages kommt aber immer öfter die Sonne raus und es bleibt trocken. Die Temperaturen steigen auf ungefähr 16 Grad. Morgen gibt's das Gleiche nochmal.
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7: mit Matthias Löw. Nachhaltigkeit ist voll im Trend. Immer mehr Niederbayern nutzen auch das Angebot der Repair-Cafés. Hier reparieren ehrenamtliche Tüftler kostenlos zum Beispiel unsere Räder oder Elektrogeräte. Preis und Leistung sind dabei nicht die einzigen wichtigen Aspekte, sagt Laura Dullinger von der freiwilligen Agentur Dingolfing Landau.
8: Was man wirklich betonen muss, was das auch für einen sozialen Aspekt hat. Das ist so eine wunderbare Gemeinschaft in jedem einzelnen von diesen Repair-Cafés. Das ist fast so ein bisschen der Stammtisch und nicht nur unter den Helfern, sondern auch die Leute, die dann als Kundschaft kommen, bleiben eigentlich dann auch gern da und eigentlich sagt auch jeder, dass er diesen Austausch auch so schön findet.
7: Die regionalen freiwilligen Agenturen betreuen mehrere Repair-Cafés, unter anderem in Dingolfing, Landau oder Straubing.
9: Der Blick in die Regionen mit unseren Niederbayern-Reportern. Landkreis Kelheim, aktuell.
10: Ein Meer aus Blaulichtern ist hier in Trein zu sehen. In einem Mehrfamilienhaus brennt es. Ein Kran reißt das Dach ein, damit die Feuerwehr die Flammen besser bekämpfen kann. Wie mir die Polizei gesagt hat, ist das Feuer in einem Kinderzimmer ausgebrochen. Aber der Brand im dritten Stock wird rechtzeitig bemerkt und alle 5 Bewohner des Hauses können sich retten. Ein Mann und eine Frau atmen aber Rauch ein und müssen darum ins Krankenhaus. Hinter den Helfern liegt eine lange Nacht und der Einsatz dauert wohl auch noch etwas. Aus Trein, Tabea Mann.
9: Landkreis Landshut, aktuell.
11: Stau im Feierabendverkehr. Der Weg nach Hause dauert für einige Autofahrer gestern länger. Grund ist ein Unfall auf der B299. Zwischen Geisenhausen und Vilsbiburg kommt ein Auto von der Straße ab und kracht gegen einen Baum. Der Fahrer kann sich selbst aus dem Wagen befreien. Ob und wie schwer er verletzt ist, ist noch nicht bekannt. Während der Bergungsarbeiten ist die Bundesstraße in Richtung Landshut gesperrt. Aus Geisenhausen, Lisa Grubwinkler.
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7: Wo steht der schönste Bahnhof im Land? Bei uns in Bayern. Den Titel Bahnhof des Jahres bekommt Ansbach in Franken. Wegen der freundlichen Atmosphäre und der guten Anbindung, sagt die Allianz pro Schiene. Im Bundestag sollen heute mehrere Gesetze der schwarz-roten Koalition beschlossen werden. Darunter ist auch die geplante Erhöhung der Tabaksteuer. Die soll über 4 Jahre hinweg regelmäßig steigen. In den USA hat die Polizei einen jungen Mann festgenommen. Er soll einen Anschlag auf einen Hindu-Tempel geplant haben. Im Bundesstaat Illinois wollte der 19-Jährige möglichst viele Menschen töten, doch offenbar hat sein Gewehr geklemmt. Soweit unser News-Update. Mehr gibt's auf der Website und in der App.
4: Vielen Dank, Matthias. Noch ein kurzer Blick auf die Straßen in der Region und da herrscht aktuell Berufsverkehr. Sonst ist aber nichts Größeres gemeldet.
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4: Blitzer, habt ihr uns heute Morgen noch keine gemeldet? Wenn ihr irgendwo einen entdeckt, dann klingelt durch oder schickt uns eine WhatsApp. Geht beides unter der 0800 14 15 800. Gute Fahrt euch!
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3: So, 7:30 vorbei, Mo. Viele sind gerade auf dem Weg zur Arbeit.
4: So, ich hoffe aber nicht alle, weil wir wollen doch gleich wieder 1000 Euro verschenken. 1000 Euro an einen gemeinnützigen Verein.
3: Na, schauen wir mal, ob unser Gewinner telefonisch erreichbar ist. Vorher noch Musik, Michael Jackson, der King of Pop und Michael Patrick Kelly, der König der Kellys.
4: Und Dua Lipa, damit es keine reine Männerrunde wird. Den Anfang, den macht nämlich jetzt auch ein Herr, Bryan Adams.

0: geht's kernig in den Donnerstag. Nickelback im Musikmix deines Lebens, Song on Fire. Gleich wird's 7:45. Guten Morgen zusammen. Hey, es ist wieder an der Zeit, Geld loszuwerden.
1: Was? Sorry, jetzt habe ich gerade nicht zugehört. Du willst Geld loswerden? Hast du zu viel?
0: Ach, nix gibt's. 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Zusammen mit der Sparda Bank Ostbayern, da fördern wir wieder euch mit 1.000 Euro.
1: Jannik von der Bergwacht St. Engelmar hat sich beworben. Jannik, was gehört denn so zu euren Aufgaben?
2: Die Rettung von verunfallten Menschen im unwegsamen Gelände. Gerade hier im Bayerischen Wald, im Landkreis Straubing-Bogen eben gibt es natürlich viele Wanderwege. Aber nicht nur natürlich der klassische Wanderer, sondern auch der Skifahrer im Winter, Waldarbeiter, Forstarbeiter oder auch der Bauarbeiter, der einfach in die Baugrube gefällt, wird für uns gerettet.
0: Jannik, wie oft kommst du dann zu so einem Einsatz?
2: Die Einsatzzahlen schwanken, gerade wenn gute Winter sind und viele Skifahrer oder auch im Sommer schönes Wetter ist, viele Wanderer unterwegs sind, haben wir hohe Einsatzzahlen. Also 70, 80 Einsätze im Jahr, aber auch in schlechten Wintern sind wir so 30, 40 Mal im Einsatz.
0: Boah, das ist krass, also gar nicht so wenig. Jannik, bei was können wir euch denn mit den 1.000 Euro unterstützen?
2: Ein Großteil der Ausrüstung von den Einsatzkräften müssen wir eben selber finanzieren und wir brauchen natürlich immer Nachwuchs und haben auch aktuell 8 neue Anwärter, nennt sich das bei uns, und die brauchen jetzt alle sozusagen Einsatzausrüstung. Da sprechen wir halt von mehreren 100 Euro bis 1.000 Euro, was die Leute sozusagen selber finanzieren müssen.
1: Also tolle Sache, die ihr macht. Ja, und weil wir alle im Fall der Fälle um euch total froh sind, gibt's jetzt 1.000 Euro für euer Ehrenamt.
2: Hey, ja super, das freut uns, ja cool, vielen lieben Dank, sehr schön, da werden wir uns alle freuen.
0: Hey, auch von uns ein fettes Danke für euren Einsatz.
2: Dass niemand unsere Hilfe braucht, aber wenn was passiert, dann sind wir jederzeit zur Stelle und also ist klar.
1: 1.000 Euro sind noch übrig, genau richtig für noch einen Gewinner. 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
0: Na, dann klickt einfach rein auf maximalradio.de und vielleicht ehren wir bald euch.
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1: Also es gibt ja so Leute, die sind irgendwie sowas wie eine Naturgewalt. Ja? Die brauchen keinen großen Auftritt, die sind der große Auftritt.
2: No, genau diese Energie haben die vier Australier dann in den Song gepackt. Airborne, Here She Comes, unser Bonussong.

0: Wir machen es ein bisschen weniger. Wir machen ein bisschen weniger dramatisch weiter. Kenny Loggins gleich nach den News.
1: Matthias Löw, der ist auch wie ein Wirbelwind auf dem Weg ins Studio. Gleich die neuesten Nachrichten.
0: Sehen wir da einen Silberstreifen irgendwo am Horizont? Wir schauen gleich genauer hin in den News.
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0: Noch kurz der Blick zum Wetter. Der Start in den Donnerstag, der ist jetzt kein Highlight. In der Früh ist es noch grau und teilweise neblig. Spätestens am Nachmittag kämpft sich dann aber immer öfter die Sonne durch. Dazu gibt es bis zu 16 Grad. Regen ist keiner dabei. Morgen, weil es so schön ist, nochmal das Gleiche.
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4: mit Matthias Löw. Ist das Licht am Horizont? Unsere Wirtschaft sieht erste Anzeichen für eine Erholung, hat eine Umfrage der IHK Niederbayern ergeben. Aber für einen dauerhaften Aufschwung braucht es noch mehr.
5: Kosten senken, Bürokratie abbauen, Verfahren beschleunigen und Infrastrukturmodernisierung. Das sind die Forderungen der Unternehmen. Und dafür müssen die Reformen jetzt umgesetzt werden,
4: sagt Thomas Graupe von der IHK Niederbayern.
3: Der Blick in die Regionen mit unseren Niederbayern-Reportern. Stadt Landau aktuell.
6: Neue Technik und dafür kein Geld zahlen, das klingt erstmal gut. Ein Unternehmen aus Berlin macht Werbung für den Einbau intelligenter Stromzähler und verspricht eine kostenlose Installation. Die Stadtwerke Landau warnen aber vor hohen Folgekosten. Außerdem empfehlen die Landauer, nicht reagieren und keinen Termin vereinbaren. Wenn ein Smart Meter eingebaut werden soll, informieren die Stadtwerke rechtzeitig selbst. Aus Landau, Lorenz Gruber.
3: Landkreis Kelheim, aktuell.
7: Das Frühstück gilt als die wichtigste Mahlzeit des Tages. Die Frühstücksfreunde Abensberg, die sehen das auch so. Einmal pro Woche laden sie die Grund-, Mittel- und Wirtschaftsschüler der Stadt zum kostenlosen Frühstück ein. Das Angebot kommt an, auch beim Deutschen Engagementpreis, für den sind die Abensberger jetzt nominiert. Es winken tausende Euro Preisgeld. Noch bis Ende August können wir für den Verein voten. Aus Abensberg, Daniel Falkiewicz.
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4: Wo steht der schönste Bahnhof im Land? Bei uns in Bayern. Den Titel Bahnhof des Jahres bekommt Ansbach in Franken. Wegen der freundlichen Atmosphäre und der guten Anbindung, sagt die Allianz pro Schiene. Im Bundestag sollen heute mehrere Gesetze der schwarz-roten Koalition beschlossen werden. Darunter ist auch die geplante Erhöhung der Tabaksteuer. Die soll über 4 Jahre hinweg regelmäßig steigen. In den USA hat die Polizei einen jungen Mann festgenommen. Er soll einen Anschlag auf einen Hindu-Tempel geplant haben. Im Bundesstaat Illinois wollte der 19-Jährige möglichst viele Menschen töten, doch offenbar hat sein Gewehr geklemmt. Soweit unser News-Update. Mehr gibt's auf der Website und in der App.
0: Soweit unser News-Update. Wir schauen noch kurz zum Verkehr und da gibt's eine Meldung von der A92 München Richtung Deggendorf. Zwischen Freising Süd und Dreieck Flughafen München hat's einen Unfall gegeben auf der rechten Spur. Da bitte Vorsicht in dem Bereich. Ansonsten Berufsverkehr, gerade in Landshut an den beiden bekannten Straßen Konrad-Adenauer- und Luitpoldstraße geht's wieder arg zäh dahin. Wir haben einen Blitzer für euch im Landkreis Landshut. Zwischen Ergoldsbach und Unterunsbach am Berg in der 70er-Zone hat uns der Poldi reingemeldet. Wenn ihr noch einen stehen seht, dann schickt ihn her zu uns unter der 0800 14 15 800. Vielen Dank und gute Fahrt.
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0: So, die Kids sind jetzt in der Schule. So, ob es da heute eine Extrastunde Mathe gibt? Heute ist nämlich der Welttag der Mathe-Spiele.
10: Na, der ist eingeführt worden, damit sich die Kids mit Spaß mit Mathe beschäftigen und nicht nur mit trockenen Stoff.
0: Aha. Also ich glaube, als Spiel oder trocken, mir wär's wurscht. Mathe bleibt ätzend.
10: Musik ist eindeutig besser. Ja. Ein Millennium-Hit von Uncle Cracker zum Beispiel oder von Hailee Steinfeld. Schönen guten Morgen.

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1: Wir gehen auf 7:45 zu. Die Kinder, die sind jetzt verräumt in der Schule, im Kindergarten oder im Hort.
2: Wie chauffiert ihr euren Nachwuchs? Mit dem Bus, mit dem Auto oder mit dem Radl?
1: Jetzt fahren ja immer mehr von diesen sperrigen Dingern darum, diese Kastenräder, mit denen man dann kaum um die Kurven kommt. Also nicht besonders schick eigentlich. Genau wie so ein Kraxen.
2: Also unsere Nicht-Muttersprachler, die fragen gerade ein Was bitte? Die Erklärung, die folgt auf den Fuß. 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
4: Kraxen. Na, das ist nicht Klettern oder eine Anhöhe überwinden. Ein Kraxen ist ein unförmiger, zu großer, unpraktischer Rucksack. Meistens steckt man dort Kinder rein, wenn man spazieren geht. Und die Kleinen als Blären anfangen nach 5 Metern, weil es schon so lang gelaufen sind. Ein Kraxen schaut aus wie ein Wanderschrank. Oder ein Baugerüst. Groß, wackelig und gefährlich. Aber er hat die schon dran, als du damals als kleiner Pimpf blärt hast, als du miert bist und nimmer gehen magst. Ein Kraxen ist aber auch wie eine Beziehung. Du schleppst mehr mit, als wie der lieb ist.
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0: Chris de Serendi aus Kingston upon Thames in England. Oh, jetzt lebt er in Berlin, also ob das der beste Tausch war.
1: Naja, also Künstler fühlen sich in Berlin wahrscheinlich schon noch wohl, also zumindest noch eine Zeit lang. Mm.
0: Chris de Serendi finden wir ziemlich oft auf TikTok. Er singt öfter mal in der U-Bahn und zwar nicht leise vor sich hin, sondern schon kräftig. Und dabei filmt er sich und die Reaktionen der Passanten.
1: Die Reaktionen der Leute, die sind teilweise schon legendär. Mhm. Oft gibt es einfach nur Applaus und kommt aber auch schon mal vor, dass ein Betrunkener lauthals mitsingt. Oder er wird total genervt angeblafft. Er möge doch bitte seine halten.
0: Ja, aber gerade für diese Post wird er total gefeiert. Gleich haben wir ein One-Hit-Wonder. Omi mit Cheerleader in der Playlist für deinen Herbst.
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3: Guten Morgen am Donnerstag, gleich 8:30. Matthias Löw hat das nächste News-Update für uns.
4: Jetzt ist Schluss mit lustig. Ihr versteht nur Bahnhof? Gleich gibt's die Erklärung in den Nachrichten.
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4: Noch kurz zum Wetter. Es geht besser, aber auch schlechter. Erstmal sehen wir nur viele Wolken oder Nebelfelder. Wenn wir lange genug warten, kommt aber irgendwann auch die Sonne dazu. So ab Mittag sind die Chancen immer größer. Regen gibt's keinen mehr und die Temperaturen sind für Mitte Oktober auch okay. 16 Grad in etwa. Morgen geht's mit Nebel und Wolken los, später kommt die Sonne durch. 16 Grad. Nochmal das Gleiche.
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7: Mit Matthias Löw. Endstation für Bier, Sekt und andere Spaßgetränke. Ab heute gilt an allen deutschen Bahnhöfen ein Alkoholverbot. Ziel der neuen Regel: weniger Müll, weniger Streit und mehr Sicherheit. Thorsten Grimm von der Deutschen Polizeigewerkschaft meint dazu:
8: Prinzipiell begrüßen wir als Deutsche Polizeigewerkschaft diesen Schritt einer drastischen Ausweitung der Alkoholverbote an den deutschen Bahnhöfen. Wenn dadurch gewährleistet werden kann, dass letztlich mehr objektive Sicherheit und dann am Ende des Tages auch mehr subjektive Sicherheit für die Bürgerinnen und Bürger geschaffen werden kann.
7: Das Konsumverbot gilt übrigens nur an Bahnsteigen und in den Bahnhofshallen. Lokale in den Bahnhöfen in Landshut, Straubing, Passau und so weiter dürfen weiter Alkohol ausschenken.
9: Der Blick in die Regionen mit unseren Niederbayern-Reportern. Landkreis Dingolfing-Landau, aktuell.
10: Hat er seine Verlobte geschlagen und schwer verletzt? Das ist die Frage hier vor dem Amtsgericht Landau. Angeklagt ist ein Mann aus Eritrea. Erst bestreitet der 35-Jährige die Vorwürfe, gibt dann aber die Schläge zu und bereut. Das Gericht verurteilt ihn zu einer Bewährungsstrafe und er muss 2000 Euro an den BRK-Kreisverband zahlen. Aus Landau, Martina Lesser.
11: Neues aus Niederbayerns Kultur.
12: Kunst, Mode, Musik, das alles macht die Region aus. Vereine, die sich für den Erhalt unserer Heimat einsetzen, sind gestern ausgezeichnet worden mit dem Bayerischen Heimatpreis. Auch zwei Organisationen aus Niederbayern dürfen sich freuen. Der Burgfestspiele Neunusberg e.V. aus dem Kreis Regen und der Heimat- und Volkstrachtenverein Lindenthaler in Hebertsfelden im Landkreis Rottal-Inn. Aus der Niederbayern-Redaktion Daniela Feller.
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7: Hat ein Mitarbeiter der Stadt Kempten Bußgeldakten gelöscht? Darum geht's wohl bald vor Gericht. Gegen den Mann ist Anklage erhoben worden. Er soll digitale Akten vernichtet haben, um Bußgeldverfahren wegen Verkehrsverstößen zu verhindern. Beim Mieterschutz soll es schneller gehen, fordert Bundesjustizministerin Hubich. Die SPD-Politikerin hat schon im Frühjahr einen Gesetzentwurf dazu vorgelegt. Jetzt will sie, dass das Verfahren endlich losgeht. Der Münchner Kardinal Marx warnt vor zu viel Optimierungsdruck durch künstliche Intelligenz. Der Erzbischof betont, dass Menschen ihre Grenzen akzeptieren müssen und Verletzlichkeit und Fehler gehören zum Menschsein, sagt Marx. Soweit unser News-Update. Mehr gibt's auf der Website und in der App.
4: Vielen Dank, Matthias. Wir schauen kurz, was auf den Straßen gerade los ist. Schaut so aus, als wäre alles ruhig, keine größeren Behinderungen. Ihr kommt gut durch. Wir haben einen Blitzer für euch im Landkreis Landshut. Zwischen Ergolzbach und Unterunsbach am Berg in der 70er-Zone hat uns der Poldi reingemeldet. Wenn ihr noch einen stehen seht, dann schickt ihn her zu uns unter der 0800 14 15 800. Vielen Dank und gute Fahrt.
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14: So, 8:30 vorbei, ganz egal wo wir gerade sind, Baustelle, Büro oder daheim, es wird fleißig gewerkelt.
4: Ja, also wobei, es gibt ja immer so ein paar Sachen, die schieben wir einfach vor uns her und schieben und schieben. Dabei wäre es eigentlich in ein paar Minuten erledigt.
14: Echt jetzt? Machst du das? Also, ich? Nie.
4: Doch, also meistens sind halt so unangenehme Sachen. Reklamationen, Zahnarzttermin, Ausweis beantragen.
14: Ach so, ja, das macht meine Frau.
4: Das ist auch eine Methode. Wir machen jetzt Musik, das schieben wir nicht auf.
14: Die Doobie Brothers sind dabei. Und Loy erinnert nochmal an den Sommer, der war golden.
4: Und zum Einstieg gibt's einen Klassiker, neu aufgepeppt. New Religion.
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0: Doktor, die Doobie Brothers bei den Muntermachern. Guten Morgen, der 15. Oktober heute. Ah, wir können es echt nicht mehr ignorieren. Jetzt ist Herbst.
1: Mhm. Und mit den Jahreszeiten, da ändern wir irgendwie immer alles. Klamotten, Stimmung, also zumindest teilweise Aktivitäten und ja, auch unser Essen. Es darf deftiger werden.
0: Und die Erklärzwergel, die haben dazu auch so ihre ganz eigenen Beobachtungen gemacht.
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3: 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Und der heißt Gulaschkanone. 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Man braucht aber trotzdem für die Gulaschkanone keinen Waffenschein.
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1: Boah, wisst ihr noch, wie wir in den 90ern weggegangen sind? Wir haben uns verabredet. Da hieß es dann um 9 vor der Disco. Und wer nicht da war, der war halt nicht da. Kein WhatsApp, kein Wo bist du gerade, keine Standortfreigabe und das ganze Zeugs.
2: Und wenn wir jemanden kennenlernen wollten, dann haben wir tatsächlich hingehen und mit der Person reden müssen. Ja, wir haben uns trotzdem immer wieder gefunden, spätestens auf der Tanzfläche. Und da ist sicher irgendwann auch der gelaufen. The Rhythm of the Night. Unser Bonussong. 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

0: Und das Schöne ist, es gibt auch nicht wirklich so viele Fotos, was wir so angestellt haben beim Weggehen.
1: Ja, Gott sei Dank. Und auch keine Beweisvideos. So geht's gleich weiter bei uns. Das ist Temple City, Self-Aware, gleich in der Playlist für deinen Herbst.
0: Gleich wird's 9, Zeit für die neuesten Nachrichten, die hat Matthias Löw wieder für uns.
1: Warum sind wir eigentlich gestern wieder ewig auf der B299 gestanden und jede Menge Blaulicht war auch? Matthias weiß warum.
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1: Wir schauen noch kurz zum Wetter und da ist heute früh erstmal Geduld gefragt, bis sich Wolken und Nebel auflösen. Danach schaut es aber gar nicht schlecht aus. Am Nachmittag gibt es immer wieder Sonnenschein und angenehme 16 Grad. Morgen erzählen wir euch das Gleiche nochmal. Das Wetter macht Copy-Paste.
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4: mit Matthias Löw. Nachhaltigkeit ist voll im Trend. Immer mehr Niederbayern nutzen auch das Angebot der Repair-Cafés. Hier reparieren ehrenamtliche Tüftler kostenlos zum Beispiel unsere Räder oder Elektrogeräte. Preis und Leistung sind dabei nicht die einzigen wichtigen Aspekte, sagt Laura Dullinger von der freiwilligen Agentur Dingolfing Landau.
5: Was man wirklich betonen muss, was das auch für einen sozialen Aspekt hat. Das ist so eine wunderbare Gemeinschaft in jedem einzelnen von diesen Repair-Cafés. Das ist fast so ein bisschen der Stammtisch und nicht nur unter den Helfern, sondern auch die Leute, die dann als Kundschaft kommen, bleiben eigentlich dann auch gern da und eigentlich sagt auch jeder, dass er diesen Austausch auch so schön findet.
4: Die regionalen freiwilligen Agenturen betreuen mehrere Repair-Cafés, unter anderem in Dingolfing, Landau oder Straubing.
3: Der Blick in die Regionen mit unseren Niederbayern-Reportern. Landkreis Landshut, aktuell.
6: Stau im Feierabendverkehr. Der Weg nach Hause dauert für einige Autofahrer gestern länger. Grund ist ein Unfall auf der B299. Zwischen Geisenhausen und Vilsbiburg kommt ein Auto von der Straße ab und kracht gegen einen Baum. Der Fahrer kann sich selbst aus dem Wagen befreien. Ob und wie schwer er verletzt ist, ist noch nicht bekannt. Während der Bergungsarbeiten ist die Bundesstraße in Richtung Landshut gesperrt. Aus Geisenhausen, Lisa Grubwinkler.
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7: Die gelben Engel kennen wir alle. Aber wie schaut's denn mit den grünen Engeln aus? Auch die gibt's bei uns in Niederbayern. Es sind Ehrenamtliche, die sich für die Natur und Umwelt einsetzen. Gestern zeichnet Regierungspräsident Rainer Haselbeck mehrere Helfer für ihr Engagement aus. Sie kommen unter anderem aus Rottenburg, Niederviehbach, Geiselhöring und Landshut. Aus der Regierung von Niederbayern, Michaela Gröber.
3: Und jetzt maximal informiert über Deutschland und die Welt.
4: Hat ein Mitarbeiter der Stadt Kempten Bußgeldakten gelöscht? Darum geht's wohl bald vor Gericht. Gegen den Mann ist Anklage erhoben worden. Er soll digitale Akten vernichtet haben, um Bußgeldverfahren wegen Verkehrsverstößen zu verhindern. Beim Mieterschutz soll es schneller gehen, fordert Bundesjustizministerin Hubig. Die SPD-Politikerin hat schon im Frühjahr einen Gesetzentwurf dazu vorgelegt. Jetzt will sie, dass das Verfahren endlich losgeht. Der Münchner Kardinal Marx warnt vor zu viel Optimierungsdruck durch künstliche Intelligenz. Der Erzbischof betont, dass Menschen ihre Grenzen akzeptieren müssen und Verletzlichkeit und Fehler gehören zum Menschsein, sagt Marx. Soweit unser News-Update. Mehr gibt's auf der Website und in der App.
1: Danke dir, Matthias. Jetzt noch schnell der Blick auf die Straßen und auf den Verkehr. Da schaut's gut aus. Ihr kommt überall zügig durch.
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1: Wir haben einen Blitzer für euch im Landkreis Landshut. Zwischen Ergolzbach und Unterunsbach am Berg in der 70er-Zone hat uns der Poldi reingemeldet. Wenn ihr noch einen stehen seht, dann schickt ihn her zu uns unter der 0800 14 15 800. Vielen Dank und gute Fahrt.
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1: Was haben ein Laubsauger, eine Mülltonne und ein Gartenzwerg gemeinsam?
0: Richtig, die können die Nachbarn so richtig auf die Palme bringen. Hören wir immer wieder.
1: Ja. Gefühlt hat jeder irgendwann in seinem Leben mal Stress mit den Nachbarn? Oder ist das gar kein Gefühl, sondern eine Tatsache?
0: Ah, wir gehen der Sache gleich mal auf den Grund. Zum Lockerwerden, jetzt der Musikmix deines Lebens. Stephanie Heinzmann, My Man is a Mean Man.
1: Oder Are You Speedwagon? Und zum Start eine coole, aktuelle Nummer.
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0: Gleich wird's 8:45. Die meisten von uns sind aus dem Haus, ja. Vielleicht, Gott sei Dank. Gefühlt hat fast jeder einen komischen Nachbarn. Also, das bestätigen auch eure WhatsApps. Aber wir haben ja versprochen, wir verraten nichts.
1: Naja, also der Hans hat geschrieben, und das können wir ruhig sagen, er hat mit Abstand den blödesten Nachbarn. Steht gerade mit dem vor Gericht, weil der nämlich die ganze Nacht durch immer wieder Radau macht.
0: Autsch, ja, der Klassiker. Es gibt eine ganz neue Statistik von 2026 und die sagt, dass 58% der Bayern schon in Nachbarschaftsstreit verwickelt waren oder sind. Rechnerisch also wirklich jeder von uns. Hauptgrund ist Lärm. Nach dem Straßenverkehr gelten die Nachbarn tatsächlich als zweitgrößte Lärmquelle. Sonst wird noch gerne über Parkplätze, Gärten, Haustiere, das Grillen oder den Müll gestritten.
1: Ja, solche Themen lassen natürlich auch den Forschern keine Ruhe. Und die haben jetzt herausgefunden, entscheidend, wie sehr uns was nervt, ist nicht nur, was der Nachbar macht, sondern auch, wie wir über den denken. Psychologie und soziale Faktoren, die spielen da eine Rolle. Objektiv gesehen mag eine Sache gar nicht so schlimm sein, aber subjektiv.
0: Heißt übersetzt, der nette Nachbar grillt. Vom blöden Nachbarn zieht schon wieder der ganze Rauch und Gestank rüber. Und noch was ist bei Studien rausgekommen. Unsere eigenen Vergehen, die finden wir meistens gar nicht so schlimm. Da sind wir schon immer großzügig. Es sind die anderen.
1: Tja, und schon wieder ein großes Rätsel gelöst. Es liegt scheinbar an uns.
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0: One more time. Na, das war ihre allererste Single, Britney Spears, mit süßen, unschuldigen 16 Jahren. Ja, aber danach ist dann recht schnell gegangen. Aufstieg zum Weltstar, zu Princess of Pop, Millionen verkaufte Platten, Welttourneen, Medienrummel und ja.
1: Das ist ja dann irgendwann alles zu viel geworden. Psychische Probleme, Aussetzer in der Öffentlichkeit. Drum ist sie dann auch unter Vormundschaft gestellt worden. Fast 14 Jahre lang.
0: Vor 5 Jahren hat sie ihre Freiheit jetzt zurückbekommen. Sie sagt, ich werde nie mehr wieder in die Musikindustrie zurückkommen. Kann ich verstehen.
1: Irgendwie verständlich, wollte ich auch gerade sagen. Ja, die ist echt ausgebeutet worden und zu Auftritten gezwungen und so weiter.
0: Letzten Sommer hat sie die Rechte an ihren Songs verkauft für 200 Millionen Dollar. Oh, ich glaube, da kommt man schon mal über die Runden. Außerdem schreibt sie weiterhin Songs für andere. Ganz anonym und ohne Rummel.
1: Ja, das ist dann auch wieder irgendwie schön, oder? Sie liebt die Musik immer noch, aber jetzt ganz auf ihre Art.
0: Ostis macht trotz Baby keine Pause. Die hat sich aber selber dafür entschieden. Einen Zusammenbruch wie bei Britney Spears werden wir hier also hoffentlich nicht bekommen. Gleich ist sie bei uns in der Playlist für deinen Herbst.
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0: Morgensäuglinge in Niederbayern. Nein, kein Frühstückchen. Nachrichten jetzt mit Matthias Löw.
1: Gibt's vielleicht Grund zur Hoffnung, was das sein könnte und warum? Hören wir jetzt gleich im News-Update.
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1: Vorher schauen wir noch kurz zum Wetter. Wir starten mit ziemlich vielen Wolken und teilweise auch Nebel in den Donnerstag. Im Laufe des Tages kommt aber immer öfter die Sonne raus und es bleibt trocken. Die Temperaturen steigen auf ungefähr 16 Grad. Morgen gibt's das Gleiche nochmal.
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4: Mit Matthias Löw. Ist das Licht am Horizont? Unsere Wirtschaft sieht erste Anzeichen für eine Erholung, hat eine Umfrage der IHK Niederbayern ergeben. Aber für einen dauerhaften Aufschwung braucht es noch mehr.
5: Kosten senken, Bürokratie abbauen, Verfahren beschleunigen und Infrastrukturmodernisierung. Das sind die Forderungen der Unternehmen und dafür müssen die Reformen jetzt umgesetzt werden,
4: sagt Thomas Graupe von der IHK Niederbayern.
6: Der Blick in die Regionen mit unseren Niederbayern-Reportern. Landkreis Kelheim, aktuell.
7: Ein Meer aus Blaulichtern ist hier in Trein zu sehen. In einem Mehrfamilienhaus brennt es. Ein Kran reißt das Dach ein, damit die Feuerwehr die Flammen besser bekämpfen kann. Wie mir die Polizei gesagt hat, ist das Feuer in einem Kinderzimmer ausgebrochen. Aber der Brand im dritten Stock wird rechtzeitig bemerkt und alle 5 Bewohner des Hauses können sich retten. Ein Mann und eine Frau atmen aber Rauch ein und müssen darum ins Krankenhaus. Hinter den Helfern liegt eine lange Nacht und der Einsatz dauert wohl auch noch etwas. Aus Trein, Tabea Mann.
6: Landkreis Rottal-Inn, aktuell.
8: Runter vom Gas heißt es hier auf der B12. Das gilt für den Abschnitt zwischen Kirchdorf und Marktl im Nachbarlandkreis Altötting. Seit gestern stehen die neuen Tempo-80-Schilder. Überholen ist in dem Bereich jetzt auch verboten. Grund für die Maßnahme sind die vielen schweren Unfälle in dem Streckenabschnitt. Aus Kirchdorf, Tamara Neuberger.
6: Und jetzt maximal informiert über Deutschland und die Welt.
4: Der Bundestag will heute eine Reform der Notfallversorgung beschließen. Ziel: Notdienste, Krankenhäuser und Rettungsdienste sollen besser zusammenarbeiten. Eine telefonische Einschätzung soll Patienten schneller helfen und unnötig lange Wartezeiten in Notaufnahmen vermeiden. Morgen gehen in 11 Bundesländern die Herbstferien los. Und das merken wir auch in Bayern. Der ADAC rechnet mit vollen Autobahnen, auch Richtung Berge. Ist es der Kranich, die Wasseramsel oder doch eher die Mehlschwalbe? Heute Vormittag wissen wir es, dann wird der Vogel des Jahres 2027 bekannt gegeben. Noch bis 11 Uhr können wir abstimmen. Soweit unser News-Update. Mehr gibt's auf der Website und in der App.
1: Unser News-Update und wir schauen noch kurz zum Verkehr. Vorsicht auf der A92 Deggendorf Richtung München. Zwischen Wörth an der Isar und dem Autobahnkreuz Landshut einen Unfall auf der linken Spur. Es staut auch schon ganz gewaltig. Bitte Vorsicht in dem Bereich. Wir haben einen Blitzer für euch im Landkreis Landshut. Zwischen Ergoldsbach und Unterunsbach am Berg in der 70er-Zone hat uns der Poldi reingemeldet. Wenn ihr noch einen stehen seht, dann schickt ihn her zu uns unter der 0800 14 15 800. Vielen Dank und gute Fahrt.
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1: 9:30 durch. Und jetzt mal kurz das Handy zur Seite legen, vom Rechner wegschauen. Kopf in den Nacken.
10: So ein paar Sekunden Pause, ja, die tun nicht nur unglaublich gut, die sind auch richtig gut für die Augen und unsere Psyche.
1: Ja, und ein schlechtes Gewissen braucht ihr nicht haben. Alle 20 Minuten ein paar Sekunden. Völlig ausreichend.
10: Probieren wir gleich mal aus. Wie wär's bei den ersten Takten von ihm?
11: She said, oh, hi, nice to meet you tonight, maybe we could.
10: Mal Smith oder Prince? Der kommt auch im Musikmix deines Lebens. Und jetzt wird's magisch.

0: Mausmus sagt, nice to meet you. Pilzding im Landkreis Dingolfing-Landau sagt goodbye.
1: Echt? Zu was'n?
0: Jo, keine E-Zigaretten mehr im Automaten auf dem Marktplatz, hat jetzt der Bauausschuss beschlossen.
1: Bürgermeister Martin Hiergeist, guten Morgen. Was ist denn der Grund für den Beschluss?
2: Das war Jugendschutz, ja. Da haben sich mehrere Bewohner aus Pilzding haben sich auch beschwert, warum sowas öffentlich zugänglich ist und angeboten wird auf unserer Fläche. Dann ist ein Antrag gekommen für die Bauausschusssitzung, dass zumindest die E-Zigaretten aus diesem Automaten entfernt werden. Wir werden den Eigentümer des Automaten kontaktieren, ist zu unterlassen.
0: Ja, die Jugend raucht kein Marlboro. E-Zigaretten sind im Trend, die Vapes, wie es immer so schön heißt. Knapp 7% der 12- bis 17-Jährigen vapen heutzutage. Aber sind die Vapes jetzt wirklich gesünder?
1: Naja, also Langzeitstudien gibt es ja noch gar nicht, weil die Dinger noch nicht so lange auf dem Markt sind. Aber laut aktuellen Studien verursacht Vapen bei Jugendlichen Atemwegsbeschwerden und psychische Belastungen.
0: Und am Ende landen die Kids dann bei den richtigen Zigaretten. Mhm. Der Markt Pilzding macht's vor, im Essens- und Getränkeautomaten auf dem Marktplatz kommen die Vapes jetzt weg.
1: Wie findet ihr das denn? Was sagt ihr überhaupt zu E-Zigaretten? Schickt uns doch da gerne mal eure Meinung an die 0800 14 15 800. Am liebsten per Sprachnachricht, Anruf geht aber auch.
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1: So, typische Szene in einem amerikanischen Liebesfilm. Das Brautpaar vor dem Altar und der Pfarrer fragt nach möglichen Einwänden. Die Tür fliegt auf und jemand schreit, stopp, du darfst ihn nicht heiraten.
2: Was im Film wahnsinnig romantisch ist, das wäre im echten Leben wahnsinnig peinlich. Aber genau dieses Drama, das gibt's jetzt im Bonussong. Stop the Wedding, ganz neu im Musikmix.

0: zugegeben eine unangenehme Vorstellung, wenn sowas passieren würde, aber es klingt eigentlich recht schön. Ganz neu im Musikmix deines Lebens. Stop the Wedding.
1: Tim Neumann übernimmt jetzt, der startet mit Superhelden. When you've been fighting for it. The Script Superheroes, gleich nach den Nachrichten und unserem Service. Matthias Löw legt gleich los, unser News Update.
0: Läuft bei uns, rückwärts und bergab, aber läuft. Was genau, hören wir gleich bei Matthias Löw.
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0: Noch kurz der Blick zum Wetter. Der Start in den Donnerstag, der ist jetzt kein Highlight. In der Früh ist es noch grau und teilweise neblig. Spätestens am Nachmittag kämpft sich dann aber immer öfter die Sonne durch. Dazu gibt's bis zu 16 Grad. Regen ist keiner dabei. Morgen, weil es so schön ist, nochmal das Gleiche.
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3: mit Matthias Löw. Miete, Handyrechnung oder Wocheneinkauf. Jeden Monat läppern sich die Kosten zusammen. Viele verlieren da den Überblick und kommen ins Minus. Allein in Bayern sind 16% im Dispo. Das ist deutschlandweit Platz 2. Aber woran liegt's genau? Michael Mayer von der Sparkasse Landshut.
4: Und weil sie einfach den Überblick über mehrere offene Rechnungen verlieren. Im Dispo kommen dann auch nur zusätzlich Zinsen hinzu, die auch relativ hoch sind. Und deswegen ist es schon wichtig, wenn man feststellt, dass man eigentlich jeden Monat im Minus ist, dass man jeden Monat sein Konto übersieht, frühzeitig zu reagieren.
3: Um aus dem Teufelskreis wieder herauszukommen, helfen die Banken selbst und viele weitere Beratungsstellen hier in der Region.
2: Der Blick in die Regionen mit unseren Niederbayern-Reportern. Neues aus Niederbayerns Kultur.
5: Kunst, Mode, Musik, das alles macht die Region aus. Vereine, die sich für den Erhalt unserer Heimat einsetzen, sind gestern ausgezeichnet worden mit dem Bayerischen Heimatpreis. Auch zwei Organisationen aus Niederbayern dürfen sich freuen. Der Burgfestspiele Neunusberg e.V. aus dem Kreis Regen und der Heimat- und Volkstrachtenverein Lindenthaler in Hebertsfelden im Landkreis Rottal-Inn. Aus der Niederbayern-Redaktion Daniela Feller.
2: Stadt Landau aktuell.
6: Neue Technik und dafür kein Geld zahlen? Das klingt erstmal gut. Ein Unternehmen aus Berlin macht Werbung für den Einbau intelligenter Stromzähler und verspricht eine kostenlose Installation. Die Stadtwerke Landau warnen aber vor hohen Folgekosten. Außerdem empfehlen die Landauer, nicht reagieren und keinen Termin vereinbaren. Wenn ein Smart Meter eingebaut werden soll, informieren die Stadtwerke rechtzeitig selbst. Aus Landau, Lorenz Gruber.
2: Und jetzt maximal informiert über Deutschland und die Welt.
3: Der Bundestag will heute eine Reform der Notfallversorgung beschließen. Ziel: Notdienste, Krankenhäuser und Rettungsdienste sollen besser zusammenarbeiten. Eine telefonische Einschätzung soll Patienten schneller helfen und unnötig lange Wartezeiten in Notaufnahmen vermeiden. Morgen gehen in 11 Bundesländern die Herbstferien los. Und das merken wir auch in Bayern. Der ADAC rechnet mit vollen Autobahnen, auch Richtung Berge. Ist es der Kranich, die Wasseramsel oder doch eher die Mehlschwalbe? Heute Vormittag wissen wir es. Dann wird der Vogel des Jahres 2027 bekannt gegeben. Noch bis 11 Uhr können wir abstimmen. Soweit unser News-Update. Mehr gibt's auf der Website und in der App.
7: Danke Matthias. Wir schauen auf die Straßen. Eine Meldung von der A92 Deckendorf Richtung München. 2 Kilometer Stau nach einem Unfall zwischen Wörth an der Isar und dem Kreuz Landshut. Die linke Spur ist da blockiert. Und dann noch eine Bitte vom Christian. Das Licht einschalten ist ja doch noch sehr neblig. Denkt bitte da an euer Abblendlicht.
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7: Geblitzt werdet ihr zwischen Gralsberg und Malersdorf in der 60er-Zone und zwischen Ergoldsbach und Unterunsbach am Berg in der 70er-Zone. Danke Markus und Poldi. Wenn ihr noch was habt, schickt uns gerne eine WhatsApp ins Studio 0800 14 15 800. Gute Fahrt.
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7: Der Countdown läuft. Wir freuen uns auf das traditionell letzte Volksfest Bayerns. Was ihr alles zum Dingolfinger Kirder wissen müsst, alle Infos gibt's nach zwei Songs. Und garantiert vor Nico Santos, Why Don't You Stay? Why don't you stay? Außerdem geht's in die 80er mit Bananarama, Venus. Den Anfang machen The Script, Superheroes.

0: Kurz nach 10, die 80er mit Bananarama, Venus. Morgen geht's los, Bayerns letzte Wiesen oder richtig der Dingolfinger Kirda. Auch wichtig ist heuer das Sicherheitskonzept. Valentin Walk, Dingolfings Bürgermeister, wie kriegt denn die Stadt das hin mit der Sicherheit?
1: Jetzt haben wir mobile Zufahrtssperren, die man umklappen kann, die auch verschiedene Fahrzeuggrößen aufhalten, wenn es wirklich wäre. Dankenswerterweise unser PE Dingolfing, wir haben uns zugesichert, dass auch wieder eine hohe Polizeipräsenz vor Ort sein wird. Wir haben in die Festzelte, wir haben außerhalb die Festzelte viel Security-Dienste, die helfen und schauen, dass da kein Blödsinn passiert und dass insgesamt friedlich abläuft.
0: Wirkliche Probleme gibt es auf dem Kirda eh nur ganz selten. Das Volksfest wird im gleichen Rahmen gefeiert wie immer, passiert sogar mit Absicht, weiß Wiesenbürgermeister Michael Limmer vom Festausschuss.
2: Der erste Kirda war 1812, seitdem hat sich unheimlich viel geändert. Die Einwohnerzahl hat sich vervielfacht. Uns ist wichtig, dass wir uns auf den Kern im Kirda konzentrieren, auf die Tradition, auf den Brauchtum, wo eine bayerische Musik dazugehört, wo eine Tracht dazugehört, wo aber auch ein ausgelassenes, friedliches Feiern dazugehört und das Ganze versuchen wir einfach beizubehalten und da auch wirklich kein Hipster-Festival draus zu machen, sondern eigentlich ein schönes, groß, traditionelles Volksfest.
0: Trotzdem gibt es jedes Jahr ein paar Neuerungen. Am Kirda Mittwoch ist heuer zum Beispiel zum ersten Mal eine Ladies' Night im Weinstadel. Wir wünschen euch ganz viel Spaß beim Feiern auf Bayerns letzten Volksfest des Jahres, dem Dingolfinger Kirda.
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0: entspannter 2000er-Hit von John Mayer. Your body is a wonderland. Was geht zu weit? Das fragen sich viele nach einem Post von Donald Trump. Vor kurzem ist ja ein Mann in einem Zoo ins Tigergehege gegangen und da dann totgebissen worden. Trump hat jetzt ein KI-Video hochgeladen, in dem er gegen diesen Tiger kämpft und ihn am Ende dann in den Arm nimmt. Was meint ihr dazu? WhatsApp an die 0800 14 15 800. Weiter geht's bei uns mit Jessie J. Price Tag. Gleich.
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0: Halb ist Zeit fürs News-Update. Matthias Löw hat auch dieses Thema dabei. Trocken Zugfahren. Was sagt unsere Polizei dazu? Und das Wetter? Der Nebel hält sich richtig zäh. Teilweise gibt's gar keine Sonne bei 13 bis 17 Grad. Bis auf Nebelnässe bleibt's trocken. Morgen und am Samstag das gleiche nochmal, höchstens 9 bis 15 Grad.
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2: Mit Matthias Löw. Das Bier hat jetzt Hausverbot. Ab heute heißt es auch an allen rund 80 niederbayerischen Bahnhöfen, Alkohol trinken nicht mehr erlaubt. Das geht nur noch in der Gastro. Mit dem Platzverweis für Bier, Wein und Schnaps soll es sauberer und sicherer werden. Lisa Giebes vom Polizeipräsidium Niederbayern.
3: Alkohol kann die Hemmschwelle senken und dann natürlich dazu führen, dass Situationen schneller eskalieren. Alkoholverbot kann deshalb dazu beitragen, dass Konflikte an Bahnhöfen reduziert werden. Und wenn es dadurch dann natürlich auch zu weniger Einsätzen kommt, dann sinkt auch die Wahrscheinlichkeit, dass Polizeikräfte in gefährliche Situationen geraten.
2: Vor allem an den größeren niederbayerischen Bahnhöfen kommt es immer wieder zu Zwischenfällen. Erst vor kurzem haben Bettler einen Mann am Straubinger Bahnhof ausgeraubt.
1: Der Blick in die Regionen mit unseren Niederbayern-Reportern. Landkreis Kelheim, aktuell.
4: Das Frühstück gilt als die wichtigste Mahlzeit des Tages. Die Frühstücksfreunde Abensberg, die sehen das auch so. Einmal pro Woche laden sie die Grund-, Mittel- und Wirtschaftsschüler der Stadt zum kostenlosen Frühstück ein. Das Angebot kommt an, auch beim Deutschen Engagementpreis. Für den sind die Abensberger jetzt nominiert. Es winken tausende Euro Preisgeld. Noch bis Ende August können wir für den Verein voten. Aus Abensberg, Daniel Falkiewicz.
1: Stadt Dingolfing, aktuell.
5: Nicht ganz so schlau stellt sich hier ein Betrüger an. Der Mann vertauscht in einem Baumarkt die Preisschilder. Er klebt das Etikett von einer reduzierten Akkusäge auf einen teuren Akkuschrauber. An der Kasse kommt er mit seinem Betrug durch, aber der Mann hat für den Kauf seine Kundenkarte benutzt. Darum ist klar, wer der Betrüger ist. Aus Dingolfing, Adrian Heimal.
1: Und jetzt maximal informiert über Deutschland und die Welt.
2: Der Autobauer BMW investiert weiter, diesmal bei unseren Nachbarn in Oberösterreich. In Steyr steckt BMW 100 Millionen Euro in sein Motorenwerk für ein Bauteil von E-Motoren. Die Suche nach einer bezahlbaren Wohnung wird in Deutschland immer schwieriger, denn die Mieten steigen wieder schneller. Im dritten Quartal um 1,2% gegenüber dem Vorquartal. Besonders betroffen sind Berlin und Düsseldorf. Die Staats- und Regierungschefs der EU treffen sich heute in Brüssel zu ihrem Herbstgipfel. Dabei beraten sie unter anderem über den Handel mit China und die Stärkung der europäischen Wirtschaft. Soweit unser News-Update. Mehr gibt's auf der Website und in der App.
0: Danke, Matthias. Wir haben noch eine Meldung von der A92 Deggendorf Richtung München. 2 Kilometer Stau nach einem Unfall zwischen Wörth an der Isar und dem Kreuz Landshut. Aktuell ist da die linke Spur blockiert. Und Blitzer stehen zwischen Greilsberg und Mallersdorf in der 60er-Zone und zwischen Ergoldsbach und Unterunsbach am Berg in der 70er-Zone. Danke Markus und Poldi. Noch was gesehen? Ruft gern an unter der 0800 14 15 800, der direkte Draht ins Studio. Danke und gute Fahrt.
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0: Cat's Eye, Gabriella am Vormittag. Das, was jetzt kommt, betrifft ungefähr jeden dritten von uns. So viele Menschen in Deutschland rauchen oder vapen nämlich. Fast ein Drittel. Stellt euch das mal vor. Naja, und der Bundesregierung ist das halt ein Dorn im Auge. Deswegen wird gerade über eine Erhöhung der Tabaksteuer diskutiert. Dann könnte das Rauchen für manche zu teuer werden und sie hören im besten Fall auf. Mal schauen, ob der Masterplan aufgeht. Wenn es da was Neues zu gibt, hört ihr es natürlich direkt in unseren Nachrichten.
1: Yeah. Dieses Jahr wird dieser Hit 30 Jahre. Immer noch Kult. Fugees mit Killing Me Softly.

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1: Ein Gangsterfilm macht 4 Jungs aus Oklahoma City zu Stars. Klingt total nach Drehbuch, ist aber wirklich so passiert. Color Me Bad haben sie sich genannt. Mit I Wanna Sex You Up spielen sie den Soundtrack vom Film New Jack City in 1991. Noch bevor das Album durchstarten kann, sind die Jungs berühmt. Alles von allein gegangen mit unserem Bonussong. 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

0: Bonussong um 11 von Color Me Bad, I Wanna Sex You Up. Taylor Swift ist am Start. Im September hat sie ihr Album ja um 4 Songs erweitert, darunter auch der. Patient Zero gibt's gleich für euch. Vorher noch Zeit fürs News-Update. Es geht unter anderem um dieses Thema: Handwerk digital. Mehr Infos hat Matthias Liff.
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0: Und das Wetter? Es ist grau und trüb, praktisch keine Sonne und eine Menge Nebel. Morgen und am Samstag nicht viel Änderung in Sicht. Bei 9 bis 16 Grad bleibt meist trocken.
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4: mit Matthias Löw. Unsere Handwerker sollen sich in Zukunft mit weniger Papierkram herumschlagen müssen. Darum macht die Handwerkskammer Niederbayern-Oberpfalz bei einem Pilotprojekt mit. Es geht um ein neues digitales Verzeichnis für Betriebe. Behörden sollen wichtige Firmendaten direkt austauschen können. Handwerker müssen ihre Angaben dann nicht mehrmals einreichen. Kammergeschäftsführer Jürgen Kilger.
5: Am Ende geht es um etwas ganz Einfaches. Weniger Papier, schnellere Verfahren und mehr Zeit fürs eigentliche Handwerk.
4: Insgesamt beteiligen sich 4 bayerische Handwerkskammern an dem Test.
6: Der Blick in die Regionen mit unseren Niederbayern-Reportern. Landkreis Dingolfing-Landau, aktuell.
7: Hat er seine Verlobte geschlagen und schwer verletzt? Das ist die Frage hier vor dem Amtsgericht Landau. Angeklagt ist ein Mann aus Eritrea. Erst bestreitet der 35-Jährige die Vorwürfe, gibt dann aber die Schläge zu und bereut. Das Gericht verurteilt ihn zu einer Bewährungsstrafe und er muss 2000 Euro an den BRK-Kreisverband zahlen. Aus Landau, Martina Lesser.
6: Stadt Eggenfelden aktuell.
8: Für einige Frauen hier in der Stadt ist es heute ein ganz besonderer Tag. Sie bekommen den Deutschen Nachbarschaftspreis 2026 auf Landesebene verliehen. Die Auszeichnung gibt es für den interkulturellen Frauenbrunch in Eggenfelden. Mit ihrem Engagement haben sie sich gegen fast 1000 andere Bewerber durchgesetzt. Die Preisverleihung ist am Abend in München. Aus Eggenfelden, Erich Schemmer.
3: Und jetzt maximal informiert über Deutschland und die Welt.
4: Der Autobauer BMW investiert weiter, diesmal bei unseren Nachbarn in Oberösterreich. In Steyr steckt BMW 100 Millionen Euro in sein Motorenwerk für ein Bauteil von E-Motoren. Die Suche nach einer bezahlbaren Wohnung wird in Deutschland immer schwieriger, denn die Mieten steigen wieder schneller. Im dritten Quartal um 1,2% gegenüber dem Vorquartal. Besonders betroffen sind Berlin und Düsseldorf. Die Staats- und Regierungschefs der EU treffen sich heute in Brüssel zu ihrem Herbstgipfel. Dabei beraten sie unter anderem über den Handel mit China und die Stärkung der europäischen Wirtschaft. Soweit unser News-Update. Mehr gibt's auf der Website und in der App.
0: Merci Matthias fürs Update. Noch ein kurzer Blick auf die Straßen. Normaler Verkehr soweit. Geblitzt werdet ihr zwischen Gralsberg und Malersdorf in der 60er-Zone und zwischen Ergoldsbach und Unterunsbach am Berg in der 70er-Zone. Danke Markus und Poldi. Wenn ihr noch was habt, schickt uns gerne eine WhatsApp ins Studio. 0800 14 15 800. Gute Fahrt.
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0: Und mit einer Frage, die wir uns heute alle stellen: Werden die Bahnhöfe bei uns endlich sicherer? Ab heute ist Alkoholtrinken am Bahnhof strengstens verboten. Das Ziel wäre mehr Sicherheit. Was es wirklich bringt und wie ihr dazu steht, gleich nach dem Musikmix deines Lebens. Tom Gregory, Never Look Back. Und Roxette nehmen uns mit in die 90er, The Look. Den Anfang macht Taylor Swift. Ganz neuer Song aus der erweiterten Version ihres Albums Life of a Showgirl. Das ist Patient Zero.
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0: einer der größten Hits von Roxette, The Look bei Maximal Radio. Wer öfter mit dem Zug fährt, kennt's. Grölende, feiernde Gruppen oder eine Horde Fußballfans, besoffen bis zum geht nicht mehr. Jetzt soll's besser werden. Ab heute gilt deutschlandweit ein Alkoholverbot an unseren Bahnhöfen. Thorsten Grimm ist stellvertretender Bundesvorsitzender der Deutschen Polizeigewerkschaft. Was halten Sie von dem Verbot?
1: Prinzipiell begrüßen wir als Deutsche Polizeigewerkschaft diesen Schritt einer drastischen Ausweitung der Alkoholverbote an den deutschen Bahnhöfen, wenn dadurch gewährleistet werden kann, dass letztlich mehr objektive Sicherheit und dann am Ende des Tages auch mehr subjektive Sicherheit für die Bürgerinnen und Bürger im Bahnhofsbereich geschaffen werden kann.
0: Ist so ein Verbot dann wirklich sinnvoll? Was meint ihr?
2: Finde ich super, weil einfach zu viel passiert.
3: Glaube ich schon eher gut, weil Bahnhöfe halt oft auch so gefährlich sind und da schaut es wirklich nicht und man kann ja woanders was dringen.
4: Das finde ich völlig gut, weil ich schon so viele Besoffene auf Bahnhöfen angetroffen habe und auch teilweise ja, auch Probleme gehabt habe damit, dass ich das also völlig okay finde, wenn auf Bahnhöfen kein Alkohol mehr erlaubt ist.
0: Noch ganz gut zu wissen, das Verbot gilt nur an Bahnsteigen und in den Bahnhofshallen. In den Bahnhofslokalen darf weiter Alkohol ausgeschenkt werden. Eure Meinung zum Verbot? Gerne direkt ins Studio an die 0800 14 15 800.
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0: Anastasia, Sick and Tired. Ihr seid hoffentlich fit. Ja, die erste Erkältungswelle zieht wieder durch. Schnupfen, Husten, Halsweh. Die Arzthelfer und Ärzte haben eine Menge zu tun. Toi, toi, toi. Weiter geht's mit Holly Humberstone. To Love Somebody in der Playlist für den Herbst.
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0: Donnerstag, der 15. Oktober, bald ist Mittag. Vorher Zeit fürs News-Update. Da geht's auch um den Moment, wenn am Ende des Geldes noch so viel Monat übrig ist. Und das Wetter? Ja, typisch Herbst, viele Wolken und Nebel, die Sonne zeigt sich fast gar nicht. Morgen und am Samstag geht's genauso weiter.
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2: mit Matthias Löw. Miete, Handyrechnung oder Wocheneinkauf. Jeden Monat läppern sich die Kosten zusammen. Viele verlieren da den Überblick und kommen ins Minus. Allein in Bayern sind 16% im Dispo. Das ist deutschlandweit Platz 2. Aber woran liegt's genau? Michael Mayer von der Sparkasse Landshut.
3: Weil sie einfach den Überblick über mehrere offene Rechnungen verlieren. Im Dispo kommen dann auch nur zusätzlich Zinsen hinzu, die auch relativ hoch sind. Und deswegen ist es schon wichtig, wenn man feststellt, dass man eigentlich jeden Monat im Minus ist, dass man jeden Monat sein Konto übersieht, frühzeitig zu reagieren.
2: Um aus dem Teufelskreis wieder herauszukommen, helfen die Banken selbst und viele weitere Beratungsstellen hier in der Region.
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4: Bahnarbeiten weiter weg bekommen wir auch in Niederbayern zu spüren. Von Februar bis Juli wird die Strecke Rosenheim-Freilassing komplett gesperrt. Das wirkt sich auch auf den Regionalverkehr bei uns aus. Der RE zwischen München und Passau fährt nur noch alle 2 Stunden. Zwischen Landshut und Plattling übernehmen Ersatzbusse einen Teil der Verbindungen. Auf dem Abschnitt München-Freising-Landshut stehen den Fahrgästen andere Zuglinien zur Verfügung. Aus der Niederbayern-Redaktion Melanie Reilhofer.
1: Natur und Umwelt.
5: Die gelben Engel kennen wir alle. Aber wie schaut's denn mit den grünen Engeln aus? Auch die gibt's bei uns in Niederbayern. Es sind Ehrenamtliche, die sich für die Natur und Umwelt einsetzen. Gestern zeichnet Regierungspräsident Rainer Haselbeck mehrere Helfer für ihr Engagement aus. Sie kommen unter anderem aus Rottenburg, Niederviehbach, Geiselhöring und Landshut. Aus der Regierung von Niederbayern, Michaela Gröber.
1: Und jetzt maximal informiert über Deutschland und die Welt.
2: Die bayerische Wirtschaft fordert Schutzzölle gegen China. Vor allem unsere Autobranche leidet unter den Dumpingpreisen, heißt es. Schutzzölle könnten die Aktivitäten Chinas in der EU einschränken, meint VBW-Präsident Hatz. Deutschland will im kommenden Jahr rund 750 Millionen Euro mehr Steuern einnehmen. Möglich soll das die Erhöhung der Tabaksteuer machen. Darüber wird heute im Bundestag abschließend beraten. Der schönste Bahnhof im Land steht bei uns in Bayern. Den Titel Bahnhof des Jahres bekommt Ansbach in Franken wegen der freundlichen Atmosphäre und der guten Anbindung, sagt die Allianz pro Schiene. Soweit unser News-Update. Mehr gibt's auf der Website und in der App.
0: Dann haben wir jetzt noch ein Verkehrsupdate für euch. Da ist gerade nichts Größeres los.
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0: Und Blitzer stehen zwischen Greilsberg und Mallersdorf in der 60er-Zone und zwischen Ergoldsbach und Unterunsbach am Berg in der 70er-Zone. Danke Markus und Poldi. Noch was gesehen? Ruft gern an unter der 0800 14 15 800, der direkte Draht ins Studio. Danke und gute Fahrt.
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0: Kids on the Block, Step by Step. Hey, in knapp 2 Wochen ist ja schon Halloween. Dann wird's Zeit für einen Kürbis. Aber nicht nur zum Schnitzen, auch für den Teller. Warum? Kürbisse sind ja fast schon Superfoods, sind gut für die Augen, fürs Immunsystem, die Muskeln und haben praktisch keine Kalorien. Ja, und wer danach immer noch nicht genug hat, einfach die Kürbiskerne rösten. Das ist ein toller Snack für zwischendurch.
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3: 2008. Der Song einer Deo-Werbung erobert die Welt. Es ist der Durchbruch für die Australierin Gabriella Chilmi. Hier ist ihr gute Laune-Hit, Sweet About Me.

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1: Im Fernsehen läuft plötzlich die eigene Stimme und der eigene Song. Draußen hören Millionen Menschen zu und selber sitzen wir im Knast. Genau das erlebt Snow Anfang der 90er. Informer wird ein Riesenerfolg, nur Snow kriegt davon nicht viel mit. Er sitzt nämlich in Untersuchungshaft und kann nur über den Fernseher verfolgen, wie es läuft. Ziemlich komischer Moment, so mitten zwischen weltweiter Erfolg und Knast.
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0: Bonussong von Snow, Informer. So geht's weiter. Waterschatz, Indigo Girl, Song Nummer 1 am Mittag. Davor kurzes News-Update mit Matthias Löw. Was sagt die Polizei zum trockenen Bahnfahren? Hören wir gleich.
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0: Und das Wetter? Der Nebel hält sich richtig zäh, teilweise gibt's gar keine Sonne bei 13 bis 17 Grad. Bis auf Nebelnässe bleibt's trocken. Morgen und am Samstag das gleiche nochmal, höchstens 9 bis 15 Grad.
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3: Mit Matthias Löw. Das Bier hat jetzt Hausverbot. Ab heute heißt es auch an allen rund 80 niederbayerischen Bahnhöfen, Alkohol trinken nicht mehr erlaubt. Das geht nur noch in der Gastro. Mit dem Platzverweis für Bier, Wein und Schnaps soll es sauberer und sicherer werden. Lisa Giebes vom Polizeipräsidium Niederbayern.
4: Alkohol kann die Hemmschwelle senken und dann natürlich dazu führen, dass Situationen schneller eskalieren. Alkoholverbot kann deshalb dazu beitragen, dass Konflikte an Bahnhöfen reduziert werden. Und wenn es dadurch dann natürlich auch zu weniger Einsätzen kommt, dann sinkt auch die Wahrscheinlichkeit, dass Polizeikräfte in gefährliche Situationen geraten.
3: Vor allem an den größeren niederbayerischen Bahnhöfen kommt es immer wieder zu Zwischenfällen. Erst vor kurzem haben Bettler einen Mann am Straubinger Bahnhof ausgeraubt.
2: 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Stadt Landau aktuell.
5: Neue Technik und dafür kein Geld zahlen? Das klingt erstmal gut. Ein Unternehmen aus Berlin macht Werbung für den Einbau intelligenter Stromzähler und verspricht eine kostenlose Installation. Die Stadtwerke Landau warnen aber vor hohen Folgekosten. Außerdem empfehlen die Landauer, nicht reagieren und keinen Termin vereinbaren. Wenn ein Smart Meter eingebaut werden soll, informieren die Stadtwerke rechtzeitig selbst. Aus Landau, Lorenz Gruber.
2: Landkreis Kelheim. 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
6: Vor einiger Zeit gibt es eine wahre Serie von Opferstockaufbrüchen in der Region. Geht das jetzt schon wieder los? In Ziegenburg bricht jemand den Opferstock der Kirche auf. Mit dem Geld daraus verschwindet der Täter. Aber es hätte noch schlimmer kommen können. Ein zweiter Opferstock in der Nähe knackt der Unbekannte nicht. Vermutlich, weil ihn jemand gestört hat. Aus Ziegenburg, Adrian Heimerl.
2: Und jetzt maximal informiert über Deutschland und die Welt.
3: Die bayerische Wirtschaft fordert Schutzzölle gegen China. Vor allem unsere Autobranche leidet unter den Dumpingpreisen, heißt es. Schutzzölle könnten die Aktivitäten Chinas in der EU einschränken, meint VBW-Präsident Hatz. Deutschland will im kommenden Jahr rund 750 Millionen Euro mehr Steuern einnehmen. Möglich soll das die Erhöhung der Tabaksteuer machen. Darüber wird heute im Bundestag abschließend beraten. Der schönste Bahnhof im Land steht bei uns in Bayern. Den Titel Bahnhof des Jahres bekommt Ansbach in Franken wegen der freundlichen Atmosphäre und der guten Anbindung, sagt die Allianz pro Schiene. Soweit unser News-Update. Mehr gibt's auf der Website und in der App.
0: Vielen Dank, Matthias. Dann haben wir noch eine Meldung von der B20 Burghausen-Straubing in beiden Richtungen. Zwischen Haunersdorf und Mettenhausen ist die Fahrbahn sehr dreckig. Passt da bitte auf.
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0: Geblitzt werdet ihr zwischen Gralsberg und Mallersdorf in der 60er-Zone, zwischen Ergoldsbach und Unterunsbach am Berg in der 70er-Zone und auf der B388 in Wolferding. Danke Karl, Markus und Poldi. Noch was gesehen? Dann schickt uns eine WhatsApp 0800 14 15 800. Gute Fahrt!
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0: Viele Tage übrig und das Konto schon mehr als leer. Ja, es redet ja keiner über das Geld, deswegen ist uns das gar nicht so klar, aber viele, viele Menschen haben wenig Geld. Gleich mehr zum Thema nach der Playlist für den Herbst. Teddy Swims, Mr. Know-It-All. Und Alana Miles ist am Start mit 90er Sounds, Black Velvet. Anfang macht Watershed, Indigo Girl.

0: Black Velvet von Lana Miles. Tatsächlich eine Anspielung auf Elvis Presley. Dieses Schwarz ist eine Haarfarbe gewesen, die er benutzt haben soll. Und was auch ganz interessant ist, Elvis hat nie gut mit Geld umgehen können. Schuldenberge überall. Und leider ist das nicht nur bei ihm so. Rund 16% in Bayern sind jeden Monat im Minus und reizen ihren Dispo aus. Vielleicht erstmal zur Erklärung. Was ist ein Dispo? Das weiß Michael Mayer von der Sparkasse Landshut.
1: In diesem Zusammenhang, glaube ich, ist es schon wichtig zu verstehen, dass der Dispo ja nur ein Teil des Verschuldungsproblems ist. Der Dispo ist oft die einzige Möglichkeit zur geringfügigen Verschuldung, zur Überziehung des Girokontos beispielsweise. Es ändert aber nichts daran, dass die Gesamtverschuldung tatsächlich in den letzten Jahren steigt. Und besonders betroffen sind in diesem Zusammenhang junge Menschen unter 30.
0: Na gut, und warum kommen immer mehr ins Minus? Was meint ihr?
2: Ich schätze, weil viele Leute gar nicht mehr gelernt haben, richtig mit Geld umzugehen. Und auch einmal den normalen Weg gehen, den jetzt unsere Generation noch gelernt hat, was kosten hat, zuerst wird gespart. Und dann, wenn ich das beieinander habe, dann kaufen wir das.
3: Weil jeder Konsum und jeder übers Handy einkauft und seinen Überblick von den Kontos nicht hat.
4: Ich glaube, weil man in Bayern viele schöne Möglichkeiten hat, Geld auszugeben.
0: Oh ja, das stimmt. Wie schaut es denn bei euch aus? Schaut ihr darauf, dass ihr nicht ins Minus kommt? Oder habt ihr so viele Ausgaben, dass es ohne Dispo gar nicht mehr läuft? Schickt uns eine WhatsApp an die 0800 14 15 800.
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0: Viertel nach zwölf vorbei. The Rembrandts, I'll be there for you. 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Ja, dann jetzt gut aufpassen. 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
2: Halb eins, damit Zeit fürs News-Update. Lisa Gruppenkler hat auch das Thema dabei. Handwerk digital. Und das Wetter? Es ist grau und trüb, praktisch keine Sonne und eine Menge Nebel. Morgen und am Samstag nicht viel Änderung in Sicht. Bei 9 bis 16 Grad bleibt meist trocken.
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4: Mit Lisa Grubwinkler. Unsere Handwerker sollen sich in Zukunft mit weniger Papierkram rumschlagen müssen. Darum macht die Handwerkskammer Niederbayern-Oberpfalz bei einem Pilotprojekt mit. Es geht um ein neues digitales Verzeichnis für Betriebe. Behörden sollen wichtige Firmendaten direkt austauschen können. Handwerker müssen ihre Angaben dann nicht mehrmals einreichen. Kammergeschäftsführer Jürgen Kilger sagt dazu:
5: Am Ende geht es um etwas ganz Einfaches. Weniger Papier, schnellere Verfahren und mehr Zeit fürs eigentliche Handwerk.
4: Insgesamt beteiligen sich 4 bayerische Handwerkskammern an dem Test.
3: Der Blick in die Regionen mit unseren Niederbayern-Reportern. Stadt Eggenfelden aktuell.
6: Für einige Frauen hier in der Stadt ist es heute ein ganz besonderer Tag. Sie bekommen den Deutschen Nachbarschaftspreis 2026 auf Landesebene verliehen. Die Auszeichnung gibt es für den interkulturellen Frauenbrunch in Eggenfelden. Mit ihrem Engagement haben sie sich gegen fast 1000 andere Bewerber durchgesetzt. Die Preisverleihung ist am Abend in München. Aus Eggenfelden, Erich Schemmer.
3: Stadt Dingolfing, aktuell.
7: Nicht ganz so schlau stellt sich hier ein Betrüger an. Der Mann vertauscht in einem Baumarkt die Preisschilder. Er klebt das Etikett von einer reduzierten Akkusäge auf einen teuren Akkuschrauber. An der Kasse kommt er mit seinem Betrug durch, aber der Mann hat für den Kauf seine Kundenkarte benutzt. Darum ist klar, wer der Betrüger ist. Aus Dingolfing, Adrian Heimal.
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4: Goldene Knolle. Weil die Kartoffelernte heuer so schlecht ausgefallen ist, wird das Gemüse richtig teuer. Der Preis für Kartoffeln im September steigt um mehr als 11% im Vergleich zum Vorjahresmonat. Wir Verbraucher bekommen davon nur 3% Preissteigerung ab. Höhenflug für die Mehlschwalbe. Sie ist der Vogel des Jahres 2027. Bei einer Online-Abstimmung voten fast die Hälfte aller Teilnehmer für die Mehlschwalbe. Der Vogel gilt in Deutschland als gefährdet, unter anderem weil geeignete Nistplätze fehlen. Immer mehr Bundesstaaten in den USA verklagen jetzt OpenAI, die Firma hinter der künstlichen Intelligenz ChatGPT. Nach Florida ziehen 8 weitere Bundesstaaten nach. Sie werfen OpenAI unter anderem vor, die User nicht ausreichend zu schützen. Soweit unser News-Update. 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
2: Danke, Lisa. Wir switchen noch auf den Verkehr. Aktuell ist da nichts Größeres los.
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2: Blitzer stehen auf der B388 in Wolferding zwischen Gralsberg und Mallersdorf in der 60er-Zone und zwischen Ergolzbach und Unterunsbach am Berg in der 70er-Zone. Vielen Dank Karl, Markus und Poldi. Noch was gesehen? Dann ruft gern an unter der 0800 14 15 800. Gute Fahrt euch!
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0: neu von Miley Cyrus am Mittag, Bass Persuades. Habt ihr keinen Bock auf Schwitzen und Hitzschlag beim Wandern? Ja, dann wäre jetzt die richtige Zeit zum Beispiel für einen Bayerwald. Die Winterwanderwege sind offen und den Proviant und dicke Handschuhe und den ganzen Kram packen wir einfach in einen Kraxen eine.
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2: Kraxen. Na, das ist nicht Klettern oder eine Anhöhe überwinden. Ein Kraxen ist ein unförmiger, zu großer, unpraktischer Rucksack. Meistens steckt man dort Kinder rein, wenn man spazieren geht. Und die Kleinen als Blären anfangen nach 5 Metern, weil es schon so lang gelaufen sind. Ein Kraxen schaut aus wie ein Wanderschrank. Oder ein Baugerüst. Groß, wackelig und gefährlich. Aber er hat die schon dran, als du damals als kleiner Pimpf blärt hast, als du miert bist und nimmer gehen magst. Ein Kraxen ist aber auch wie eine Beziehung. Du schleppst mehr mit, als wie der lieb ist.
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1: Diese Band ist nur 2 Jahre aktiv gewesen, 1998 bis 2000. Sie haben nur ein paar Lieder rausgebracht, ein Album, aber das hat echt gut geklappt. Warum danach dann Schluss war, weiß niemand so wirklich. Bonussong von 224 Family, Lean On Me.

0: 2-4 Family, Lean on Me im Musikmix deines Lebens. Kamrat kommt am 13. November ja nach Straubing aufs Rivertown Festival. Tickets gibt's über unsere Homepage und einen kleinen Vorgeschmack auf seine Musik gleich. Seine aktuelle Love Sober gibt's für euch. Vorher unser News-Update. Da geht's auch um den Moment, wenn am Ende des Geldes noch so viel Monat übrig ist.
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0: Und das Wetter? Ja, typisch Herbst, viele Wolken und Nebel, die Sonne zeigt sich fast gar nicht. Morgen und am Samstag geht's genauso weiter.
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2: Mit Lisa Grubwinkler. Miete, Handyrechnung oder Wocheneinkauf. Jeden Monat läppern sich die Kosten zusammen. Viele verlieren da den Überblick und kommen ins Minus. Allein in Bayern sind 16% im Dispo. Das ist deutschlandweit Platz 2. Aber woran liegt's? Michael Mayer von der Sparkasse Landshut.
3: Und weil sie einfach den Überblick über mehrere offene Rechnungen verlieren. Im Dispo kommen dann auch nur zusätzlich Zinsen hinzu, die auch relativ hoch sind. Und deswegen ist es schon wichtig, wenn man feststellt, dass man eigentlich jeden Monat im Minus ist, dass man jeden Monat sein Konto übersieht, frühzeitig zu reagieren.
2: Um aus dem Teufelskreis wieder rauszukommen, helfen die Banken selbst und viele weitere Beratungsstellen in der Region.
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4: Bahnarbeiten weiter weg bekommen wir auch in Niederbayern zu spüren. Von Februar bis Juli wird die Strecke Rosenheim-Freilassing komplett gesperrt. Das wirkt sich auch auf den Regionalverkehr bei uns aus. Der RE zwischen München und Passau fährt nur noch alle 2 Stunden. Zwischen Landshut und Plattling übernehmen Ersatzbusse einen Teil der Verbindungen. Auf dem Abschnitt München-Freising-Landshut stehen den Fahrgästen andere Zuglinien zur Verfügung. Aus der Niederbayern-Redaktion Melanie Reilhofer.
1: Neues aus der Politik.
5: Es ist wie eine Art Klassenausflug für unsere Landräte. Die Kommunalpolitiker sind seit gestern in Alzenau im Kreis Aschaffenburg. Hier findet die diesjährige Bayerische Landrätetagung statt. Auch Landräte aus Niederbayern sind mit dabei und diskutieren fleißig mit. Themen bei der zweitägigen Konferenz sind unter anderem die Finanzsituation und der Einsatz von künstlicher Intelligenz in der Verwaltung. Aus der Nachrichtenredaktion Holger Beer.
1: Und jetzt maximal informiert über Deutschland und die Welt.
2: Goldene Knolle. Weil die Kartoffelernte heuer so schlecht ausgefallen ist, wird das Gemüse richtig teuer. Der Preis für Kartoffeln im September steigt um mehr als 11% im Vergleich zum Vorjahresmonat. Wir Verbraucher bekommen davon nur 3% Preissteigerung ab. Höhenflug für die Mehlschwalbe. Sie ist der Vogel des Jahres 2027. Bei einer Online-Abstimmung voten fast die Hälfte aller Teilnehmer für die Mehlschwalbe. Der Vogel gilt in Deutschland als gefährdet, unter anderem weil geeignete Nistplätze fehlen. Immer mehr Bundesstaaten in den USA verklagen jetzt OpenAI, die Firma hinter der künstlichen Intelligenz ChatGPT. Nach Florida ziehen 8 weitere Bundesstaaten nach. Sie werfen OpenAI unter anderem vor, die User nicht ausreichend zu schützen. Soweit unser News-Update. 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
0: Merci Lisa, wir schauen noch auf die Straßen rüber. Momentan keine größeren Meldungen. Blitzer stehen auf der B388 in Wolferding, zwischen Gralsberg und Mallersdorf in der 60er-Zone und zwischen Ergoldsbach und Unterunsbach am Berg in der 70er-Zone. Danke Karl, Markus und Poldi. Wenn ihr noch was gesehen habt, könnt ihr uns eine WhatsApp schicken, gerne auch als Sprachnachricht an die 0800 14 15 800. Gute Fahrt!
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0: Letzte Chance auf 1000 Euro für euren Verein. Bewerbt euch schnell noch. Gleich hören wir nochmal den Gewinner oder die Gewinnerin von heute früh. Morgen losen wir dann noch einmal aus. Tate McRae ist dabei. She's All I Wanna Be. Und Blue mit You Make Me Wanna. Den Anfang macht Kamrat. Love Sober.

0: Die 2000er mit Pink Sober. Donnerstagmittag, pünktlich zur Mittagspause, lassen wir nochmal die Scheine fliegen. 1000 Euro könnt ihr euch mit eurem Verein gerade von uns holen. Zusammen mit der Sparda Bank Ostbahn wollen wir das Ehrenamt fördern und unterstützen. Unsere Muntermacher Jörg und Alex haben heute den nächsten Gewinner gelost. Wir hören rein.
1: Yannick von der Bergwacht St. Engelmar hat sich beworben.
2: Yannick, bei was können wir euch denn mit den 1000 Euro unterstützen?
3: Ein Großteil der Ausrüstung von den Einsatzkräften müssen wir eben selber finanzieren und wir brauchen natürlich immer Nachwuchs und haben auch aktuell 8 neue Anwärter, nennt sich das bei uns, und die brauchen jetzt alle sozusagen Einsatzausrüstung. Da sprechen wir halt von mehreren 100 Euro bis 1000 Euro, was die Leute sozusagen selber finanzieren müssen.
1: Also tolle Sache, die ihr da macht. Ja, und weil wir alle im Fall der Fälle um euch total froh sind, gibt's jetzt 1000 Euro für euer Ehrenamt.
3: Hey, ja super, das freut uns, ja cool, vielen lieben Dank, sehr schön, da werden wir uns alle freuen.
2: Hey, auch von uns ein fettes Danke für euren Einsatz.
3: Dass niemand unsere Hilfe braucht, aber wenn was passiert, dann sind wir jederzeit zur Stelle und alles ist klar.
0: So, und 1000 Euro sind noch übrig, reicht für einen Gewinner. 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

0: Hallo, You Make Me Wanna bei Maximal Radio. Gute Nachrichten für unser Gehalt. Der Zusatzbeitrag für die Krankenkassen könnte nächstes Jahr stabil bleiben. Es muss zwar noch ein bisschen was geklärt werden, aber die Zeichen stehen aktuell zumindest so, dass wir nicht mehr vom Nettogehalt abgezogen bekommen. Wäre ja gar nicht so verkehrt, weil wir eh schon sehr viel für die Krankenkassen hinblättern dürfen. Der Musikmix deines Lebens dagegen kostet euch nichts. Gleich ist Taylor Swift dabei. Upper Lights.
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0: Halb zwei, Lisa Grubwinkler bringt uns auf den neuesten Stand. Auch Thema im News Update, die Polizei steht vor einem Feuermelderrätsel. Und das Wetter, der Nebel hält sich richtig zäh, teilweise gibt's gar keine Sonne bei 13 bis 17 Grad, bis auf Nebelnässe bleibt's trocken. Morgen und am Samstag das gleiche nochmal, höchstens 9 bis 15 Grad.
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2: Mit Lisa Grubwinkler. Das Bier hat jetzt Hausverbot. Ab heute heißt es auch an allen rund 80 niederbayerischen Bahnhöfen, Alkohol trinken nicht mehr erlaubt. Das geht nur noch in der Gastro. Mit dem Platzverweis für Wein, Bier und Schnaps soll es sauberer und sicherer werden. Lisa Giebes vom Polizeipräsidium Niederbayern.
3: Alkohol kann die Hemmschwelle senken und dann natürlich dazu führen, dass Situationen schneller eskalieren. Alkoholverbot kann deshalb dazu beitragen, dass Konflikte an Bahnhöfen reduziert werden. Und wenn es dadurch dann natürlich auch zu weniger Einsätzen kommt, dann sinkt auch die Wahrscheinlichkeit, dass Polizeikräfte in gefährliche Situationen geraten.
2: Vor allem an den größeren niederbayerischen Bahnhöfen kommt es immer wieder zu Zwischenfällen. Erst vor kurzem haben Bettler einen Mann am Straubinger Bahnhof ausgeraubt.
1: Der Blick in die Regionen mit unseren Niederbayern-Reportern. Stadt Landshut. Aktuell.
4: Viel Betrieb heute Nacht in der Klinik Landshut Mitte. Gegen Mitternacht rücken Polizei und Feuerwehr an, weil jemand ohne Grund einen Feuermelder einschlägt. Kurz darauf, gegen 2 Uhr, kommt die Polizei wieder. Klinikmitarbeiter halten einen 58-Jährigen fest. Der Mann hat einen Feuermelder eingeschlagen und wollte flüchten. Ob er auch Grund für den ersten Alarm war, wird jetzt ermittelt. Aus Landshut, Tamara Neuberger.
1: Die Wirtschaft in der Region.
5: Bauunternehmern reiben sich im August die Hände. Es läuft gut in der Baubranche. Insgesamt liegt der Umsatz bei über 350 Millionen Euro. Das sind rund 30 Millionen mehr als noch im Vorjahreszeitraum. Auch bei der Auftragslage schaut's besser aus als noch 2025. Projekte für über 260 Millionen Euro stehen an. Das meiste Geld wird aktuell im gewerblichen Tiefbau geholt. Aus der Wirtschaftsredaktion Lorenz Gruber.
1: Und jetzt maximal informiert über Deutschland und die Welt.
2: In Brüssel beginnt heute der EU-Gipfel. Mit Blick auf die Haushaltsverhandlungen zeigt sich Bundeskanzler Merz skeptisch. Laut ihm fehlt Einigkeit im Rat. Merz selbst ist dafür, den EU-Haushalt deutlich zu reduzieren. Dieses Lied ist mit künstlicher Intelligenz gemacht worden. Meldungen wie diese will jetzt die Videoplattform YouTube einführen. Damit ist YouTube nicht das einzige Medium. Spotify und Apple Music nutzen KI-Hinweise bereits. In Pakistan spielt sich seit heute Morgen eine Tragödie ab. Kurz nach Schulbeginn stürzt hier das Dach einer Privatschule ein. Stand jetzt kommen bei der Katastrophe 34 Kinder und eine Lehrerin ums Leben. Soweit unser News-Update. Mehr gibt's in der App und auf der Website.
0: Merci Lisa, dann noch ein Verkehrsupdate. Die B16 Regensburg-Ingolstadt, Achtung in beiden Richtungen zwischen Bad Abbach und der A93, da ist ein Unfall passiert. Blitzer stehen auf der B388 in Wolferding zwischen Gralsberg und Mallersdorf in der 60er-Zone und zwischen Ergoldsbach und Unterunsbach am Berg in der 70er-Zone. Vielen Dank Karl, Markus und Poldi. Noch was gesehen? Dann ruft gern an unter der 0800 14 15 800. Gute Fahrt euch!
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0: Charts 2, die 80er bei Maximal Radio, Michael Jackson, Billie Jean. Immer mehr Jugendliche dampfen. Ja, es ist nachgewiesen, dass es gesünder ist als das klassische Rauchen, trotzdem unterschätzen viele die Vapes. Und es gibt sie überall, auch mitten auf dem Pilzdinger Marktplatz. Das passt dir gar nicht, Josef. Was ist denn los?
1: Wir haben da vor Jahren mal einen Automaten genehmigt, in welchem Lebensmittel und Getränke verkauft werden sollen. Dann haben wir festgestellt, nachdem dieser Automat aufgestellt ist, dass dort nicht nur Lebensmittel und Getränke verkauft werden, sondern auch sogenannte Vapes, die E-Zigaretten. Das war dann mir eigentlich schon ein Dorn im Auge.
0: Okay, und was stört dich da genau?
1: Vapes sind natürlich jetzt nicht bekannt dafür, dass sie sehr vitaminhaltig sind. Und der Automat steht halt recht zentral im Marktplatz an der Bushaltestelle, wo natürlich auch durch Jugendliche frequentiert wird. Und man sieht da doch des Öfteren, dass dort auch Jugendliche rauslassen oder kaufen.
0: Also hast du einen Antrag an den Bauausschuss gestellt. Jetzt steht fest, der Automat darf bleiben, E-Zigaretten dürfen darin nicht mehr angeboten werden.
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1: Falco, er ist Meister darin gewesen, jemandem was zu sagen, ohne es direkt zu sagen. 1986 schreibt er in The Sound of Music von einem Wald, einem Zuhause und einem Präsidenten. Klingt nach einem stinknormalen Song. Nur wer genau hinhört, da ist eigentlich Kurt Waldheim, der damalige österreichische Bundespräsident, gemeint. Politikpop, wieder sehr typisch von Falco. The Sound of Music.

0: Falco im Bonus-Song vor 2, The Sound of Musik. Viel Nebel bei uns, wir holen den Sommer zurück. Mit Shakira und Burner Boy, Die Die. Vorher noch ein News-Update. Handwerk digital ist da gleich auch Thema. Und das Wetter? Es ist grau und trüb, praktisch keine Sonne und eine Menge Nebel. Morgen und am Samstag nicht viel Änderung in Sicht, bei 9 bis 16 Grad bleibt meist trocken.
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2: Mit Lisa Grubwinkler. Unsere Handwerker sollen sich in Zukunft mit weniger Papierkram rumschlagen müssen. Darum macht die Handwerkskammer Niederbayern-Oberpfalz bei einem Pilotprojekt mit. Es geht um ein neues digitales Verzeichnis für Betriebe. Behörden sollen wichtige Firmendaten direkt austauschen können. Handwerker müssen ihre Angaben dann nicht mehrmals einreichen. Kammergeschäftsführer Jürgen Kilger sagt dazu:
3: Am Ende geht es um etwas ganz Einfaches. Weniger Papier, schnellere Verfahren und mehr Zeit fürs eigentliche Handwerk.
2: Insgesamt beteiligen sich 4 bayerische Handwerkskammern an dem Test.
1: Der Blick in die Regionen mit unseren Niederbayern-Reportern. Stadt Landshut, aktuell.
4: Aggressiv und betrunken? Den nehme ich lieber nicht mit, denkt sich gestern Abend ein Stadtbusfahrer. Der 17-Jährige findet die Entscheidung gar nicht lustig und geht auf den Busfahrer los. Ein anderer Fahrgast will helfen und wird auch vom Jugendlichen angegriffen. Dabei soll der Deutschrusse ein Messer zücken und drohen, ihn zu erstechen. Eine Polizeistreife nimmt den 17-Jährigen fest, ein Messer finden die Beamten aber nicht. Aus Landshut, Tamara Neuberger.
1: Landkreis Kelheim, aktuell.
5: Vor einiger Zeit gibt es eine wahre Serie von Opferstockaufbrüchen in der Region. Geht das jetzt schon wieder los? In Ziegenburg bricht jemand den Opferstock der Kirche auf, mit dem Geld daraus verschwindet der Täter. Aber es hätte noch schlimmer kommen können. Ein zweiter Opferstock in der Nähe knackt der Unbekannte nicht, vermutlich weil ihn jemand gestört hat. Aus Ziegenburg, Adrian Heimerl.
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2: In Brüssel beginnt heute der EU-Gipfel. Mit Blick auf die Haushaltsverhandlungen zeigt sich Bundeskanzler Merz skeptisch. Laut ihm fehlt Einigkeit im Rat. Merz selbst ist dafür, den EU-Haushalt deutlich zu reduzieren. Dieses Lied ist mit künstlicher Intelligenz gemacht worden. Meldungen wie diese will jetzt die Videoplattform YouTube einführen. Damit ist YouTube nicht das einzige Medium. Spotify und Apple Music nutzen KI-Hinweise bereits. In Pakistan spielt sich seit heute Morgen eine Tragödie ab. Kurz nach Schulbeginn stürzt hier das Dach einer Privatschule ein. Stand jetzt kommen bei der Katastrophe 34 Kinder und eine Lehrerin ums Leben. Soweit unser News-Update. Mehr gibt's in der App und auf der Website.
6: Und wir schieben gleich noch einen Stau- und Blitzercheck hinterher. Obacht auf der B16 Ingolstadt-Regensburg. Zwischen der Agelstraße und der A93 Regensburg-Süd gab's einen Unfall. Fahrt ihr bitte vorsichtig in beiden Richtungen. Hier sind Personen auf der Fahrbahn. Blitzer haben wir aktuell auf der B388 in Wolferding, zwischen Ergoldsbach und Unterunsbach am Berg in der 70er-Zone und zwischen Greiselberg und Mallersdorf in der 60er-Zone. Wenn ihr noch was seht, dann schreibt uns gerne eine WhatsApp an die 0800 14 15 800. Kommt gut an!
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6: Hi, schön, dass ihr uns mitnehmt. Es ist kurz nach 2. Na, dann starten wir doch jetzt mal rein in den Nachmittag. Aber deswegen muss es nicht gleich hektisch werden. Wir behalten uns noch ein bisschen was von diesem Mittagspausen-Feeling. Waiting for Love. Eine gute Portion Power von Avicii. Und ein bisschen Gelassenheit von Alanis Morissette. It's like rain. Ironic. Und die Sonne kommt auch raus. Super. Ihr braucht noch ein bisschen mehr davon? Dann hier der Sommerhit 2026. Shakira und Burna Boy mit Die Die.

0: 90er von Alanis Morissette, Ironic, im Musikmix seines Lebens. Wer früher noch mit der Schreibmaschine geschrieben hat, der weiß, vertippen ist wirklich saublöd. Und heute löst sowas einen Militäreinsatz aus. Am Dienstag, da hat ein Pilot den Code 7500 an die Flugsicherheit gefunkt. Der Code für eine Flugzeugentführung. Deswegen wird der Nürnberger Flughafen gesperrt und mehrere Militärflugzeuge geleiten das Flugzeug sicher von Griechenland nach Deutschland. Nur gab's überhaupt keine Entführung. Ja, der Pilot hat sich offenbar nur vertippt. Der wollte eigentlich die 7600 eintippen, der Code für eine technische Panne, und hat dann aber die 7500 eingetippt. Ja, saublöd. Was heute sonst noch so abgeht bei uns, jetzt vom Bäder.
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2: Ich bin der Ganzinger Bäder, grüß euch. Auf Niederbayern kämen allbei weniger Flüchtlinge, das merkt man gerade ganz besonders im Pfarrkirche im Landkreis Rottal-Inn. Da bauen sie eine Asylunterkunft zurück, weil jetzt schon seit einem Zeitl keine Leute mehr drinnen wohnen, kämen die Container an der Ludwig-Frischhurt-Straße bis Ende vom Jahr weg. Merken tut man das aber überall in Niederbayern. Bei der Tabaksteuer ging's nochmal weiter auf. Wie geht? Da raschen sie heute am Bundestag drüber, dass die nochmal anheben mögen. Wahrscheinlich werden noch aus Backel Zigaretten bald dann 10er oder sogar mehrer kosten. Und dies haben ja noch gerade die ganz geringen Backel. Dafür sollen aber die Krankenkassenbeiträge nächstes Jahr gleich bleiben. Über 1400 Kasten Bier haben beim LKW-Unfall auf der 8er Autobahn geworden. Bei Burgau, das ist da mittendrin zwischen Minger und Ulm, hat's dem Laster auf der Autobahn einen Reifen zerrissen, da hat's den LKW noch umgeschmissen und das ganze Bier hat's einen Gramm reingehauen. Insgesamt haben da über 100.000 Euro geworden, aber wenigstens hat sich der Fahrer nicht weh getan. So, jetzt kennt ihr euch aus, passt auf euch auf und bleibt gesund.
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0: Fastboy, Beautiful Life. So richtig schön ist das Leben doch erst mit vollem Magen. 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Mit Bryan Adams geht's gleich bei uns weiter. One Night Love Affair.
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0: Es wird 14:30. Zeit für die News mit Lisa Grubwinkler. Thema bei ihr: kein Handy, keine Hilfe. Vorher der Wettercheck. Ja, wunderbar sonniger Herbsttag. Zumindest da, wo sich der Nebel auflöst. Um die 17 Grad sind es heute. Morgen ähnlich, teils neblig, teils sonnig. Samstag, da ist nur wenig Sonne in Sicht und es regnet vereinzelt.
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2: Mit Lisa Grubwinkler. Seit Jahrzehnten stehen die orangefarbenen Notrufsäulen neben unseren Autobahnen. Aber sie sind angezählt. Die zuständige Gesellschaft prüft jetzt, ob das System mit den Notrufsäulen noch eine Zukunft hat. Warum, sagt Josef Seebacher von der Autobahn GmbH.
3: Es hat zwei Gründe. Das eine ist, die Anrufe nehmen ganz, ganz stark ab. Und das zweite ist eine ganz praktische Geschichte. Die Komponenten, also das ist eine sehr alte Technik, diese Notrufsäulentechnik, die wird nicht mehr produziert. Also aktuell kann man gar keine neue Notrufsäulen mehr kaufen.
2: Das merken wir auch bei uns in der Region. An der sanierten A93 zwischen Saalhaupt und Regensburg Süd stehen keine Notrufsäulen mehr. Ob und wann das System überall im Land abgebaut wird, steht noch nicht fest.
1: Der Blick in die Regionen mit unseren Niederbayern-Reportern. Stadt Landshut, aktuell.
4: Ein bewaffneter Geisterradler ist gestern in der Luitpoldstraße unterwegs. Der Unbekannte fährt in die falsche Richtung, ein anderer Biker muss deswegen ausweichen, es kommt zum Streit. Plötzlich zückt der Geisterradler ein Pfefferspray und sprüht seinem Opfer ins Gesicht. Er bedroht ihn weiter und flüchtet schließlich. Zeugen, die den Vorfall gestern früh in der Luitpoldstraße beobachtet haben, sollen sich bei der Polizei melden. Aus Landshut, Johannes Stettner.
1: Stadt Eggenfelden aktuell.
5: Für einige Frauen hier in der Stadt ist es heute ein ganz besonderer Tag. Sie bekommen den Deutschen Nachbarschaftspreis 2026 auf Landesebene verliehen. Die Auszeichnung gibt es für den interkulturellen Frauenbrunch in Eggenfelden. Mit ihrem Engagement haben sie sich gegen fast 1000 andere Bewerber durchgesetzt. Die Preisverleihung ist am Abend in München. Aus Eggenfelden, Erich Schemmer.
1: Und jetzt maximal informiert über Deutschland und die Welt.
2: Deutschlands Notfallversorgung soll besser werden, deswegen beschließt der Bundestag eine neue Reform. Laut der sollen die 112 und die ärztliche Bereitschaftsnummer 116, 117 miteinander verzahnt werden. Je nach Dringlichkeit kommen Patienten dann zum Arzt oder in die Notaufnahme. Wir bleiben beim Thema Gesundheit. Die Altersgrenze für Brustkrebsfrüherkennung wird herabgesetzt. Künftig können Frauen schon ab 45 Jahren zum Mammographie-Screening gehen. Die neue Regel gilt ab August nächsten Jahres. Nach Starkregen kämpft die Türkei aktuell gegen Überschwemmungen an. In Istanbul stehen Straßen teilweise unter Wasser. Zwei Menschen sind in den Fluten schon ums Leben gekommen. Soweit unser News-Update. 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
0: Damit wir auch wirklich voll informiert sind, fehlt jetzt nur noch ein Verkehrsupdate. Und da haben wir aktuell keine Meldungen.
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0: Geblitzt wird zwischen Ergolsbach und Unteruntzbach am Berg in der 70er-Zone, auf der B15 in Gerammelkamm Richtung Taufkirchen und auf der B388 in Wolferding. Danke an Christian, Karl und Poldi fürs Bescheid geben. Wenn ihr an einem Blitzer vorbeikommt, dann meldet euch doch auch gern bei uns. Die Nummer ins Studio ist die 0800 14 15 800. Gute Fahrt!
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0: Rain, Tell It to My Heart, die 80er hier bei Maximal Radio. Auch wenn die Sonne scheint, T-Shirt-Saison ist vorbei, jetzt ist wieder Zeit für Pullover. Wenn die nur nicht immer so husseln würden.
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0: Jakob aus Ergolding, der kennt das Problem auch und hat uns geschrieben. Hallo Maximal Radio, mein Lieblingspulli, der schaut aus, als hätte er die letzten Tage in der Katzenkiste gelegen. Voller Fussel und kleiner Knoten. Habt ihr einen Tipp, wie ich die wieder rauskriege? Ja, Jakob, selbes Problem hier. Ich kann den Tipp auch gut brauchen. Und Leonie Hagen aus der Redaktion hat was für uns.
2: Naja, wenn unser Wollpullover Fusseln hat, dann hilft da oft nur noch ein Fusselrasierer. Aber von den Einwegrasierern lassen wir lieber die Finger. Die können den Stoff nämlich erst recht aufrauen. Stattdessen können wir es auch mit einer Fusselrolle probieren. Funktioniert oft genauso gut. Ja, und jetzt noch ein Tipp, damit die Fusseln gar nicht erst entstehen. Den Pulli beim Waschen einfach auf links drehen und auf Weichspüler verzichten, ist einfach viel schonender für den Stoff.
0: Mega, ist gar nicht so kompliziert, wie man denkt. Danke dir, Leonie. Wenn ihr auch eine Frage habt, die wir für euch recherchieren sollen, dann einfach her damit. Schickt uns eine WhatsApp an die 0800 14 15 800.
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1: Seit über 50 Jahren wuselt die Kelly Family jetzt schon durch die Musikwelt. Immer wieder in den Charts zu finden. Ja, und während Michael Patrick Kelly aktuell fleißig einen Hit nach dem anderen liefert, wird schon wieder die nächste Generation ausgebildet. Der Sohn von Patricia und der Neffe von Michael Patrick, Ignatius Aaron Maria, oder kurz Iggy Kelly. Hübscher Mann. Und noch viel wichtiger, er hat eine wahnsinnig tolle Stimme. Das ist seine neue

0: neue Generation Kellys. Das ist Iggy Kelly mit Miracle um 3:15. Und dann schauen wir doch jetzt gleich mal, was in der 9. Stunde so in der Playlist ist. Amy Winehouse mit Rehab, gleich nach den News. Bei Lisa Grubwinkler geht's unter anderem um weniger Papierkram und mehr Bäume.
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0: Wir machen jetzt erst noch einen Abstecher zum Wetter. Auch wenn es hier und da noch ein bisschen neblig ist, größtenteils schaut's sehr gut aus. Sonne-Wolken-Mix heute bei 17 Grad in der Spitze. Morgen, selbes Spiel.
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4: Borkenkäfer, Trockenheit und teilweise sogar Brände. Niederbayerns Wälder kämpfen aktuell gegen einige Probleme an. Eine Maßnahme, die helfen könnte, Mischwälder. Meint auch Bundeswirtschaftsminister Rainer und denkt einen Schritt weiter.
5: Wenn wir dann die Mischwälder haben, dann müssen wir aber den weiteren Strang auch anschauen. Wir wollen ja unser Holz auch in die Nutzung bringen. Deshalb müssen wir die Nutzung unterstützen bei der Umstellung auf neue Baumarten. Das ist jetzt keine Aufgabe, die von heute auf morgen passieren muss. Die Bäume wachsen auch nicht von heute auf morgen, weil wir sollten die ganze Kette im Blick haben,
4: sagt der Niederbayer im Interview. Rainer fordert außerdem weniger Bürokratie für die Waldbauern in der Region.
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6: Bahnarbeiten weiter weg bekommen wir auch in Niederbayern zu spüren. Von Februar bis Juli wird die Strecke Rosenheim-Freilassing komplett gesperrt. Das wirkt sich auch auf den Regionalverkehr bei uns aus. Der RE zwischen München und Passau fährt nur noch alle 2 Stunden. Zwischen Landshut und Plattling übernehmen Ersatzbusse einen Teil der Verbindungen. Auf dem Abschnitt München-Freising-Landshut stehen den Fahrgästen andere Zuglinien zur Verfügung. Aus der Niederbayern-Redaktion Melanie Reilhofer.
2: Stadt Dingolfing. Aktuell.
7: Nicht ganz so schlau stellt sich hier ein Betrüger an. Der Mann vertauscht in einem Baumarkt die Preisschilder. Er klebt das Etikett von einer reduzierten Akkusäge auf einen teuren Akkuschrauber. An der Kasse kommt er mit seinem Betrug durch, aber der Mann hat für den Kauf seine Kundenkarte benutzt. Darum ist klar, wer der Betrüger ist. Aus Dingolfing, Adrian Heimal.
2: Und jetzt maximal informiert über Deutschland und die Welt.
4: Deutschlands Notfallversorgung soll besser werden, deswegen beschließt der Bundestag eine neue Reform. Laut der sollen die 112 und die ärztliche Bereitschaftsnummer 116, 117 miteinander verzahnt werden. Je nach Dringlichkeit kommen Patienten dann zum Arzt oder in die Notaufnahme. Wir bleiben beim Thema Gesundheit. Die Altersgrenze für Brustkrebsfrüherkennung wird herabgesetzt. Künftig können Frauen schon ab 45 Jahren zum Mammographie-Screening gehen. Die neue Regel gilt ab August nächsten Jahres. Nach Starkregen kämpft die Türkei aktuell gegen Überschwemmungen an. In Istanbul stehen Straßen teilweise unter Wasser. 2 Menschen sind in den Fluten schon ums Leben gekommen. Soweit unser News-Update. 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
0: Und weiter geht's mit dem Verkehrsupdate und guten Nachrichten. Ihr habt freie Fahrt. Blitzer stehen gerade auf der B15 in Grammelkamm, wenn ihr Richtung Taufkirchen unterwegs seid, auf der B388 in Wolferding und zwischen Ergoldsbach und Unterunsbach am Berg in der 70er-Zone. Ihr habt auch was gesehen? Dann klingelt gern durch unter der 0800 14 15 800. Kommt gut an euer Ziel.
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0: Sehr geehrte Fahrgäste, dieser Zug wird sich voraussichtlich um 90 Minuten verspäten. Der Grund ist uns egal. Also von uns erwartet man doch auch, dass wir pünktlich zu Terminen oder in die Arbeit kommen. Es kann nicht so schwer sein. Und jetzt können wir uns diese ganze Bahnscheiße nicht mal mehr schön trinken. Ab heute gilt in allen deutschen Bahnhöfen ein Alkoholverbot. Aber im Zug dürfen wir das Bier dann wieder

Fiebertraum. Oh, aber gut, genug aufgeregt für heute. Wir konzentrieren uns lieber auf die schönen Sachen, die Musik. Bruce Springsteen mit Glory Days zum Beispiel. Oder Amy Winehouse, Rehab.

0: Bruce Springsteen hier in der Playlist für unseren Herbst mit Glory Days. Naja, ganz so glorreich ist das ja alles nicht mehr. Die ersten Kollegen schniefen schon wieder vor sich hin. Die Erkältungswelle rollt. Dieser mal wärmer, mal ist es wieder kälter Wechsel macht uns komplett fertig. Und der eine oder andere will vielleicht auch ein bisschen Heizkosten sparen. Es geht auch schnell nach hinten los. Und so eine Erkältung ist manchmal echt hartnäckig. Also machen wir alles, damit es gar nicht erst so weit kommt. Wir wollten jetzt mal von euch wissen, was macht ihr denn, um gar nicht erst krank zu werden?
1: Ich nehme immer ein rohes Ei und mache das heiß und dann muss man das trinken.
2: Warmes Bier, das ist auch gut für die Stimme.
3: Zitrone.
4: Ich nehme Vitamine.
5: Ingwertee. Haben wir schon wieder Wurzelkraft.
6: Tee mit rum.
7: Regelmäßig Sport treiben. Das heißt, wenn man in der Woche ein, zweimal richtig schwitzt, dann denke ich, ist die Gefahr einer Grippe sehr gering.
0: Na, da sind doch ein paar gute Tipps dabei. Probier mal gleich alles aus. Außer das mit dem Ei. Ist ein bisschen eklig. Und dann kommen wir hoffentlich so gesund durch den Herbst. Wie schon lang nicht mehr.
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0: Teenage Dirtbag, das ist Weedus hier bei Maximal Radio. Ja, wer ist denn der Coolste? Wir haben gewählt. Der Vogel des Jahres 2027 ist die Mehlschwalbe. Schaut fesch aus, ja, mit ihrem schwarz-blau schimmernden Kopf und Rücken. Aber macht euch keine Mühe, sehen können wir diesen Vogel gerade nur auf Google. Die Mehlschwalbe ist auf Winterurlaub in Afrika. Aber im April, da kommt sie dann wieder zurück nach Deutschland und dann können wir uns das Ganze mal live und in Farbe anschauen. An Tagen wie kommen vermutlich gar nicht mehr zurück, sind gerade auf Abschiedstour, die Toten Hosen. Gleich im Musikmix deines Lebens.
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0: Gleich 3:30. Warum die Polizei Jagd auf Lasterfahrer macht, das und mehr ist Thema im News-Update. Vorher gibt's den Wettercheck. Es ist deutlich besser als befürchtet heute. Nebel ist nur noch ganz vereinzelt zu sehen. Ansonsten sehr, sehr viel Sonnenschein heute bei um die 16 Grad. Der Freitag wird ähnlich. Samstag dann deutlich mehr Wolken und auch ein bisschen Regen.
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2: Mit Lisa Grubwinkler. Stau gestern auf der A92 und der A3. Die Polizei führt an gleich 3 Stellen Kontrollen durch. Beamte winken vor allem Lkw-Fahrer raus und prüfen die Ladungssicherheit. Mehr dazu weiß Lisa Giebes vom Polizeipräsidium Niederbayern.
3: Hintergrund war eine 2-tägige Schulung, an der insgesamt 36 Einsatzkräfte teilgenommen haben. Am zweiten Tag, und das war eben gestern, ging es darum, das zuvor erlernte Wissen in der Praxis anzuwenden. Insgesamt wurden dabei rund 110 Fahrzeuge kontrolliert und bei 42 wurden Mängel bei der Ladungssicherung festgestellt.
2: Dabei ist die Ladungssicherung essentiell, wenn es um die Sicherheit auf den Straßen geht, so die Polizei.
1: Der Blick in die Regionen mit unseren Niederbayern-Reportern. Stadt Landshut. Aktuell.
4: Viel Betrieb heute Nacht in der Klinik Landshut Mitte. Gegen Mitternacht rücken Polizei und Feuerwehr an, weil jemand ohne Grund einen Feuermelder einschlägt. Kurz darauf, gegen 2 Uhr, kommt die Polizei wieder. Klinikmitarbeiter halten einen 58-Jährigen fest. Der Mann hat einen Feuermelder eingeschlagen und wollte flüchten. Ob er auch Grund für den ersten Alarm war, wird jetzt ermittelt. Aus Landshut, Tamara Neuberger.
1: Landkreis Dingolfing-Landau. Aktuell.
5: Menkhofen schafft sich ein Stückchen mehr Lebensqualität. Morgen wird der neue Bikepark eröffnet. Der nächste Meilenstein im Freizeit- und Sportangebot der Gemeinde. Die Anlage soll Radlern aller Altersgruppen Freude bereiten. Aus Menkhofen, Emil Schmidt.
1: Und jetzt maximal informiert über Deutschland und die Welt.
2: 100.000 Euro Schaden auf der A8. Autos werden bei dem Unfall in Schwaben aber nicht beschädigt. Stattdessen verliert ein LKW fast 1.500 Kästen Bier. Die Flaschen landen alle in einem Grünstreifen neben der Fahrbahn. Seit knapp 2 Wochen gilt in Deutschland der neue Tankrabatt. Die Entlastungsmaßnahme kommt aber nicht vollständig bei den Verbrauchern an, meldet jetzt das Bundeskartellamt. Die Mineralölbranche sieht das anders und widerspricht. Der Traum von der großen Leinwand könnte bald für einige Fußballfans wahr werden. Eine Produktionsfirma sucht aktuell Statisten für ein streng geheimes Filmprojekt. Unter anderem werden für den Streifen 800 Fußballfans gebraucht. Gedreht wird beispielsweise in Dortmund, Köln oder Düsseldorf. Soweit unser News-Update. Mehr in der App und auf der Website.
0: Danke, Lisa. Jetzt der Stau- und Blitzercheck. Vorsicht auf der A92 Deggendorf Richtung München. Zwischen Landshut West und Moosburg Nord liegen mehrere Plastikteile auf der Fahrbahn verteilt. Poldi, Karl und Christian haben Blitzer gesehen. Und zwar auf der B15 in Grammelkamm, wenn ihr Richtung Taufkirchen unterwegs seid. Zwischen Ergoldsbach und Unterunsbach am Berg in der 70er-Zone. Und auf der B388 in Wolferding. Danke euch fürs Bescheid geben. Ihr habt auch noch irgendwo einen Blitzer stehen sehen? Dann schickt ihn uns gerne rein an die 0800 14 15 800. Gut und sichere Fahrt.
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0: Die Country-Taylor Swift hier im Musikmix deines Lebens. I knew it, I knew you. Die Hälfte vom Monat haben wir schon wieder rum. Und auf dem Konto, schaut es bei vielen schon wieder ganz duster aus. Immer mehr überziehen tatsächlich ihr Konto und reizen damit den Dispo aus. Damit sind wir deutschlandweit in Bayern sogar auf Platz 2. Servus Michael Mayer von der Sparkasse Landshut. Sind denn bei uns in der Region auch so viele Leute im Minus?
1: Den Negativtrend im Hinblick auf eine hohe Disponutzung können wir für unsere Kunden in unserem Geschäftsgebiet so jetzt nicht bestätigen. Ganz im Gegenteil, die Anspruchnahme und die Überziehung ist seit 2 Jahren eigentlich rückläufig. Nichtsdestotrotz ist schon zu beobachten, dass die Überschuldung in Deutschland ja in den letzten Jahren wieder gestiegen ist.
0: Zumindest wir Niederbayern können mit unserem Geld umgehen. Aber grundsätzlich ist es keine schöne Entwicklung. Warum geraten denn immer mehr Leute in die Miese?
1: Der Dispo ist ja am Ende meistens nur noch das letzte Glied in der Kette. Die eigentliche Verschuldung findet ja in der Regel schon vorher statt. Durch übermäßigen Konsum, durch Online-Käufe. Ganz gefährlich natürlich das Thema Buy Now, Pay Later, 0% Finanzierungen. Das ist tatsächlich der häufigste Grund, warum Menschen in die Schuldenfalle tappen, weil sie einfach den Überblick über mehrere offene Rechnungen verlieren. Das ist dann meistens der Anfang vom Ende.
0: Ein Teufelskreis also, und aus dem kommen viele dann nur schwer wieder raus. Wer bei sowas Hilfe braucht, der sollte sich am besten einfach bei der Bank melden, und außerdem gibt's überall Beratungsstellen, die da helfen können. Wie schaut's denn bei euch aus? Reizt ihr euren Dispo immer wieder aus oder seid ihr in den schwarzen Zahlen und schaut da auch richtig drauf? Redet gern mit und schickt uns eine WhatsApp an die 0800 14 15 800.
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1: Es war und ist eins der größten Comebacks in den letzten Jahren. Am 4. Juli 2025, da stehen sie zum ersten Mal wieder gemeinsam auf der Bühne. Oasis. Nach 16 Jahren sind sie zurück. Und nächstes Jahr, da kommen sie auch endlich für 3 Konzerte zu uns. Textsicher sind wir alle, oder? Hallo, es ist Oasis. Aber diese Songs ein- oder zweimal mehr anhören, schadet nie. Das ist Wonderwall für euch. 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

0: bis heute ihr größter Hit. Wonderwall, das ist Oasis. Feiern gerade ihr Comeback. Und sie hier startet gerade erst so richtig durch. Olivia Dean, von der hören wir in Zukunft noch mehr. Gleich mit Man I Need. Erst die News. Lisa Grubwinkler checkt, warum immer mehr Menschen einen riesen Schuldenberg anhäufen.
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0: 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Und wir schauen uns das Wetter an. Einige hocken heute den ganzen Tag im Nebel, aber die meisten von uns genießen die Sonne. Das Ganze bei 15 bis 17 Grad. Zum Start ins Wochenende, auch morgens wieder sehr neblig. Wo sich der Nebel dann auflöst, kommt die Sonne durch.
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3: Mit Lisa Grubwinkler. Miete, Handyrechnung oder Wocheneinkauf. Jeden Monat läppern sich die Kosten zusammen. Viele verlieren da den Überblick und kommen ins Minus. Allein in Bayern sind 16% im Dispo. Das ist deutschlandweit Platz 2. Aber woran liegt's? Michael Mayer von der Sparkasse Landshut.
4: Weil sie einfach den Überblick über mehrere offene Rechnungen verlieren. Im Dispo kommen dann auch nur zusätzlich Zinsen hinzu, die auch relativ hoch sind. Und deswegen ist es schon wichtig, wenn man feststellt, dass man eigentlich jeden Monat im Minus ist, dass man jeden Monat sein Konto übersieht, frühzeitig zu reagieren.
3: Um aus dem Teufelskreis wieder rauszukommen, helfen die Banken selbst und viele weitere Beratungsstellen in der Region.
2: Der Blick in die Regionen mit unseren Niederbayern-Reportern. Landkreis Rottal-Inn aktuell.
5: Ein 80-Jähriger aus Bad Birnbach macht denselben Fehler zweimal. Er fällt online auf Betrügereien. Schon vergangenes Jahr verliert er bei Anlagenbetrug mehrere 10.000 Euro. Der Rentner zeigt den Fall an und sucht sich einen Anwalt in den sozialen Medien. Dabei gerät er wieder am Betrüger und überweist einige tausend Euro an einen Fake-Anwalt. Recherchen der Polizei sagen nämlich, die Kanzlei existiert nicht. Aus Bad Birnbach, Holger Beer.
2: Die Wirtschaft in der Region.
6: Bauunternehmern reiben sich im August die Hände. Es läuft gut in der Baubranche. Insgesamt liegt der Umsatz bei über 350 Millionen Euro. Das sind rund 30 Millionen mehr als noch im Vorjahreszeitraum. Auch bei der Auftragslage schaut's besser aus als noch 2025. Projekte für über 260 Millionen Euro stehen an. Das meiste Geld wird aktuell im gewerblichen Tiefbau geholt. Aus der Wirtschaftsredaktion Lorenz Gruber.
2: Und jetzt maximal informiert über Deutschland und die Welt.
3: 100.000 Euro Schaden auf der A8. Autos werden bei dem Unfall in Schwaben aber nicht beschädigt. Stattdessen verliert ein LKW fast 1.500 Kästen Bier. Die Flaschen landen alle in einem Grünstreifen neben der Fahrbahn. Seit knapp 2 Wochen gilt in Deutschland der neue Tankrabatt. Die Entlastungsmaßnahme kommt aber nicht vollständig bei den Verbrauchern an, meldet jetzt das Bundeskartellamt. Die Mineralölbranche sieht das anders und widerspricht. Der Traum von der großen Leinwand könnte bald für einige Fußballfans wahr werden. Eine Produktionsfirma sucht aktuell Statisten für ein streng geheimes Filmprojekt. Unter anderem werden für den Streifen 800 Fußballfans gebraucht. Gedreht wird beispielsweise in Dortmund, Köln oder Düsseldorf. Soweit unser News-Update. Mehr in der App und auf der Website.
0: Und gleich weiter mit dem Verkehrsupdate. Hier haben wir aktuell keine Meldungen. Blitze haben wir gerade zwischen Ergoldsbach und Unterunsbach am Berg in der 70er-Zone, auf der B388 in Wolferding und auf der B15 in Grammelkamm, wenn ihr Richtung Taufkirchen unterwegs seid. Wenn ihr noch was seht, dann schreibt uns gerne WhatsApp an die 0800 1415 800. Kommt gut an!
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0: Oh, Mai, ist es heute herrlich. Diese Sonne. Der Herbst macht wirklich Spaß gerade. Und wir haben den passenden Sound dazu. Marvin Rodette und Peter Gabriel. Sledgehammer. Also, wenn es nach uns geht, muss sich hier erstmal gar nichts ändern. Genießt die Sonne.

0: 80er Nummer von Peter Gabriel's Sledgehammer hier in der Playlist für unseren Herbst. Die Bundesregierung, die geht jetzt den nächsten Schritt in Richtung Social Media Verbot. Die ersten Pläne stehen. Für unter 13-Jährige sollen Plattformen wie TikTok, Instagram oder Snapchat verboten werden. Jugendliche über 13, die sollen nur begrenzte Konten kriegen, die dann auch von den Eltern mit beaufsichtigt werden. Und Kinder allgemein sollen auch in Sachen KI viel, viel besser geschult werden. Wann diese Regelungen umgesetzt werden, ist noch nicht klar, aber klingt schon mal alles nicht schlecht.
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2: Auf gut Niederbayerisch. Hui, das heidige Liedl, das finde ich super. Shania Twain hat eine Anti-Angeber-Hymne geschrieben. Also, liebe Buben, hört mal genau zu. Sie singt in That Don't Impress Me Much. Okay, du meinst also, du bist was Besonderes. Du bist Brad Pitt. Das beeindruckt mich nie nicht. Du schaust vielleicht ganz fesch aus, aber hast du auch ein Gefühl? Versteh mich nicht falsch. Ich finde dich ja ganz lieb, aber das hält mich nicht warm mitten in der Nacht. Hast mich? Okay, Shania macht in dem Liedl also was, was wir Frauen viel öfter machen müssten. Sie checkt einen nach dem anderen ab und alle Mornings, sie sind der Senf auf der Leberkassemi. Aber jetzt mal sagt's, ja, und was genau soll mich da jetzt beeindrucken? Sie braucht keine Show und kein Riesen-Ego, sondern einen Burschen mit Anstand, Humor und ein bisschen Hirn. Also, hört gut zu, ihr männlichen Glanzleistungen aus Niederbayern. Ein Herz ist viel, viel wichtiger als euer Beruf, euer Geld oder euer Ausschauen. Weil das haben wir alles selber. Wir möchten einen, der uns in der Früh ein Konterhalbe ans Bett bringt und uns von seiner Leberkassemi abbeißen lässt. Das war's. Aus Äpfel Amen. Und hier ist die Shania Twain mit That Don't Impress Me Much.

0: 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Das ist Marlon Vaudette hier im Musikmix deines Lebens. 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Und Joe gibt's gleich in der Playlist für unseren Herbst. End of Beginning.
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0: kurz vor 4:30. Wir haben ein News-Update für euch. Thema bei Lisa Grubwinkler: Der Antichrist ist unterwegs.
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0: Vorher der Wettercheck. Wunderbar sonniger Herbsttag. Zumindest da, wo sich der Nebel auflöst. Um die 17 Grad sind es heute. Morgen ähnlich, teils neblig, teils sonnig. Samstag, da ist nur wenig Sonne in Sicht und es regnet vereinzelt.
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3: Mit Lisa Grubwinkler. Borkenkäfer, Trockenheit und teilweise sogar Brände. Niederbayerns Wälder kämpfen aktuell gegen einige Probleme an. Eine Maßnahme, die helfen könnte: Mischwälder. Meint auch Bundeswirtschaftsminister Rainer und denkt einen Schritt weiter.
4: Wenn wir dann die Mischwälder haben, dann müssen wir aber den weiteren Strang auch anschauen. Wir wollen ja unser Holz auch in die Nutzung bringen. Deshalb müssen wir die Nutzung unterstützen bei der Umstellung auf neue Baumarten. Das ist jetzt keine Aufgabe, die von heute auf morgen passieren muss. Die Bäume wachsen auch nicht von heute auf morgen, weil wir sollten die ganze Kette im Blick haben,
3: sagt der Niederbayer im Interview. Rainer fordert außerdem weniger Bürokratie für die Waldbauern in der Region.
2: Der Blick in die Regionen mit unseren Niederbayern-Reportern. Landkreis Kelheim, aktuell.
5: Vor einiger Zeit gibt es eine wahre Serie von Opferstockaufbrüchen in der Region. Geht das jetzt schon wieder los? In Ziegenburg bricht jemand den Opferstock der Kirche auf. Mit dem Geld daraus verschwindet der Täter. Aber es hätte noch schlimmer kommen können. Ein zweiter Opferstock in der Nähe knackt der Unbekannte nicht, vermutlich weil ihn jemand gestört hat. Aus Ziegenburg, Adrian Heimerl.
2: Neues aus der Politik.
6: Es ist wie eine Art Klassenausflug für unsere Landräte. Die Kommunalpolitiker sind seit gestern in Alzenau im Kreis Aschaffenburg. Hier findet die diesjährige Bayerische Landrätetagung statt. Auch Landräte aus Niederbayern sind mit dabei und diskutieren fleißig mit. Themen bei der zweitägigen Konferenz sind unter anderem die Finanzsituation und der Einsatz von künstlicher Intelligenz in der Verwaltung. Aus der Nachrichtenredaktion Holger Beer.
2: Und jetzt maximal informiert über Deutschland und die Welt.
3: Nach knapp einem Jahr gibt es jetzt traurige Gewissheit. Ein vermisster 23-Jähriger wird tot aus dem Starnberger See geborgen. Der Student ist 2025 mit seinen Freunden auf einem Boot unterwegs gewesen und dabei untergegangen. Mehrere Suchaktionen bleiben erfolglos, bis gestern ein Taucher seine Leiche findet. SPD-Mitglieder streichen sich diese Tage rot im Kalender an. Am 16. und 17. Januar wird auf dem Bundesparteitag eine neue Spitze gewählt. Kandidaten gibt es aktuell noch keine. Ob SPD-Chef Klingbeil nach dem Rücktritt seiner Co-Chefin Bärbel Baas nochmal antritt, bleibt offen. Mexiko bereitet sich auf einen weiteren Hurricane vor. Der Sturm Trudy steuert über den Pazifik nämlich auf die mexikanische Küste zu. Forscher warnen vor Dauerregen und lebensbedrohlichen Überschwemmungen. Soweit unser News-Update. Mehr gibt's auf unserer Website und in der App.
0: Danke dir, Lisa. Wir schauen jetzt noch auf die Straßen, genauer auf die B15 in Landshut. Zwischen dem Bahnhofsplatz und Landshut-Kupfereck staut sich's aktuell. Hier braucht ihr circa eine Viertelstunde länger. Geblitzt wird zwischen Ergoldsbach und Unterunsbach am Berg in der 70er-Zone, auf der B15 in Gerammelkamm Richtung Taufkirchen und auf der B388 in Wolferding. Danke an Christian, Karl und Poldi fürs Bescheid geben. Wenn ihr an einem Blitzer vorbeikommt, dann meldet euch doch auch gern bei uns. Die Nummer ins Studio ist die 0800 14 15 800. Gute Fahrt!
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0: kleines Kaminfeuer brauchen wir heute Abend wahrscheinlich doch schon wieder. John Parr, St. Elmo's Fire bei Maximal Radio. Wer will denn unsere Burgruine kaufen? Klingt jetzt nicht unbedingt nach einer guten Immobilie. Aber der Traumblick über das Ilztal schlägt alles. Die Halser Burgruine in Passau hat jetzt tatsächlich einen neuen Besitzer gefunden. Also richtig viel kann dieser Mann damit jetzt nicht anstellen. Die Ruine ist denkmalgeschützt, also nix da mit einem netten Café oder Hotel. Aber er muss eben auch kein Geld für Renovierungsarbeiten ausgeben.
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2: Graxen. Na, das ist nicht Klettern oder eine Anhöhe überwinden. A Graxen ist ein unförmiger, zu großer, unpraktischer Rucksack. Meistens steckt man dort Kinder rein, wenn man spazieren geht. Und die Kleinen als Blären anfangen nach 5 Meter, weil schon so lang gelaufen sind. A Graxen schaut aus wie ein Wanderschrank. Oder ein Baugerüst. Groß, wackelig und gefährlich. Aber er hat die schon dran, als du damals als kleiner Pimpf blärt hast, als du miert bist und nimmer gehen magst. A Graxen ist aber auch wie eine Beziehung. Du schleppst mehr mit, als wie der lieb ist.
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1: Fertig für heute? Na gut, dass es gleich in den Feierabend geht. Wir schleichen uns jetzt schon mal ganz unauffällig Richtung Ausgang. Ne, wir können da gar nichts dafür. Unsere Beine bewegen sich ja von ganz selber. Hier ist Musik aus Dänemark für euch von Junior Senior.

Junior Senior mit Move Your Feet um kurz vor 5. Es ist soweit. Der Moment, auf den wir den ganzen Tag hingefiebert haben. Der Feierabend. In den geht's gleich mit John Wage, Missing You, nach den News. Lisa Grubwinkler schaut sich dieses Thema hier an. Schwerpunktkontrolle auf den Autobahnen.

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1: Wir machen jetzt erst noch einen Abstecher zum Wetter. Auch wenn es hier und da noch ein bisschen neblig ist, größtenteils schaut es sehr gut aus. Sonne-Wolken-Mix heute bei 17 Grad in der Spitze. Morgen selbes Spiel.
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3: Mit Lisa Grubwinkler. Stau gestern auf der A92 und der A3. Die Polizei führt an gleich drei Stellen Kontrollen durch. Beamte winken vor allem Lkw-Fahrer raus und prüfen die Ladungssicherheit. Mehr dazu weiß Lisa Giebes vom Polizeipräsidium Niederbayern.
4: Hintergrund war eine zweitägige Schulung, an der insgesamt 36 Einsatzkräfte teilgenommen haben. Am zweiten Tag, und das war eben gestern, ging es darum, das zuvor erlernte Wissen in der Praxis anzuwenden. Insgesamt wurden dabei rund 110 Fahrzeuge kontrolliert und bei 42 wurden Mängel bei der Ladungssicherung festgestellt.
3: Dabei ist die Ladungssicherung essentiell, wenn es um die Sicherheit auf den Straßen geht, so die Polizei.
2: Der Blick in die Regionen mit unseren Niederbayern-Reportern. Stadt Landshut, aktuell.
5: Aggressiv und betrunken? Den nehme ich lieber nicht mit, denkt sich gestern Abend ein Stadtbusfahrer. Der 17-Jährige findet die Entscheidung gar nicht lustig und geht auf den Busfahrer los. Ein anderer Fahrgast will helfen und wird auch vom Jugendlichen angegriffen. Dabei soll der Deutschrusse ein Messer zücken und drohen, ihn zu erstechen. Eine Polizeistreife nimmt den 17-Jährigen fest, ein Messer finden die Beamten aber nicht. Aus Landshut, Tamara Neuberger.
2: Landkreis Dingolfing-Landau, aktuell.
6: Menkhofen schafft sich ein Stückchen mehr Lebensqualität. Morgen wird der neue Bikepark eröffnet. Der nächste Meilenstein im Freizeit- und Sportangebot der Gemeinde. Die Anlage soll Radlern aller Altersgruppen Freude bereiten. Aus Menkhofen, Emil Schmidt.
2: Und jetzt maximal informiert über Deutschland und die Welt.
3: Nach knapp einem Jahr gibt es jetzt traurige Gewissheit. Ein vermisster 23-Jähriger wird tot aus dem Starnberger See geborgen. Der Student ist 2025 mit seinen Freunden auf einem Boot unterwegs gewesen und dabei untergegangen. Mehrere Suchaktionen bleiben erfolglos, bis gestern ein Taucher seine Leiche findet. SPD-Mitglieder streichen sich diese Tage rot im Kalender an. Am 16. und 17. Januar wird auf dem Bundesparteitag eine neue Spitze gewählt. Kandidaten gibt es aktuell noch keine. Ob SPD-Chef Klingbeil nach dem Rücktritt seiner Co-Chefin Bärbel Baas nochmal antritt, bleibt offen. Mexiko bereitet sich auf einen weiteren Hurricane vor. Der Sturm Trudy steuert über den Pazifik nämlich auf die mexikanische Küste zu. Forscher warnen vor Dauerregen und lebensbedrohlichen Überschwemmungen. Soweit unser News-Update. Mehr gibt's auf unserer Website und in der App.
1: Und wir schauen auf die Straßen. Teilweise läuft's ein bisschen zäh im Feierabendverkehr, ist aber nichts Außergewöhnliches. Blitzer stehen gerade auf der B15 in Grammelkamm, wenn ihr Richtung Taufkirchen unterwegs seid, auf der B388 in Wolferding und zwischen Ergoldsbach und Unterunsbach am Berg in der 70er-Zone. Ihr habt auch was gesehen? Dann klingelt gern durch unter der 0800 14 15 800. Kommt gut an euer Ziel.
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1: Hi, kurz nach 5. Sonnenbrille auf, rein ins Auto und Radio aufdrehen. Wir haben ein paar richtig gute Songs für den Heimweg für euch dabei. Genesis zum Beispiel. Sehr cool. Jesus He Knows Me. Und die neue von Michael Schulte. Sick. Nach der Nummer schauen wir auch gleich nochmal, was heute alles Wichtiges passiert ist, damit wir jetzt nicht völlig ahnungslos in den Abend starten. Unsere Nachrichten auf Niederbayerisch. Jetzt erstmal John Waite, Missing You. Kommt gut heim.
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0: Wahnsinnsnummer. Michael Scholte mit Lovesick, hier Musikmix deines Lebens. Das Gegenteil davon, leider sehr, sehr schrecklich, sind die Bilder vor kurzem in einem britischen Tierpark. Ein junger Mann, der geht einfach in ein Tigergehege und wird da von dem Tier getötet. Ja, für US-Präsident Trump ist das scheinbar alles total lustig. Ja, der postet jetzt ein KI-Video, in dem jagt er dem Tiger ein bisschen hinterher und dann knuddelt er ihn einfach ab und grinst in seine KI-Kamera. Ja, dass Trump nicht mehr so ganz sauber ist, ist uns, glaube ich, allen klar. Aber das ist wirklich selten geschmacklos. Da geht's bei uns fast normal zu.
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2: Ich bin der Ganzinger Bäder, grüß euch. In Trein im Kreis Kelheim ist über Nacht ein Häusl zusammengebrannt. Da haben sie sogar mit einem Kran das Dach vor dem Mehrfamilienhaus einreißen müssen, dass die Feuerwehr gescheit zum Löschen hinkommt. Ausbrochen ist das Feuer wohl in einem Kinderzimmer im dritten Stock vor dem Häusl. Schlimmer weh da hat sich keiner. Zwei Leute haben noch aus Krankenhaus müssen, weil sie einen Rauch eingeschnauft haben. Auf Niederbayern kämen allbei weniger Flüchtlinge, das merkt man gerade ganz besonders im Pfarrkirche im Landkreis Rottal-Inn. Da bauen sie eine Asylunterkunft zurück. Weil jetzt ja schon seit einem Zeitl keine Leute mehr drinnen wohnen, kämen die Container an der Ludwig-Frischhurt-Straße bis Ende vom Jahr weg. Merken tut man das aber überall in Niederbayern. Ab heute ist nix mehr mit einer halben Bier am Bahnsteig, wenn man auf den Zug wart. In alle Bahnhöfe in Deutschland gilt ab heute Alkoholverbot. Aber erstens darf man allweil noch in Bahnhof-Gaststätten-Apps dringen, wenn es eine gibt. Und zweitens kann man sich die halbe noch einfach einen Zug mit einnehmen. Da dürfen sie mir auch dringen. So, jetzt kennt ihr euch aus, passt auf euch auf und bleibt gesund.
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0: Ruby, die Kaiser Chiefs, hier in der Playlist für unseren Feierabend. So, jetzt reißen wir das Dirndl und die Lederhosen noch ein allerletztes Mal raus aus dem Schrank. Das letzte Volksfest in Niederbayern startet morgen. Der Dingolfinger Kirder. Noch ein letztes Mal feiern und Bierzeltstimmung. Ja, und dann geht's schon wieder weiter mit der Vorfreude aufs nächste Jahr. Harry Styles, American Girls, gleich in der Playlist für unseren Herbst.
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3: 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Warum die Notrufsäulen an den Autobahnen jetzt wegkommen? Das und mehr ist Thema im News-Update.
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3: Vorher gibt's den Wettercheck. Es ist deutlich besser als befürchtet heute. Nebel ist nur noch ganz vereinzelt zu sehen. Ansonsten sehr, sehr viel Sonnenschein heute bei um die 16 Grad. Der Freitag wird ähnlich. Samstag dann deutlich mehr Wolken und auch ein bisschen Regen.
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6: Mit Lisa Grubwinkler. Seit Jahrzehnten stehen die orangefarbenen Notrufsäulen neben unseren Autobahnen. Aber sie sind angezählt. Die zuständige Gesellschaft prüft jetzt, ob das System mit den Notrufsäulen noch eine Zukunft hat. Warum, sagt Josef Seebacher von der Autobahn GmbH.
7: Es hat zwei Gründe. Das eine ist, die Anrufe nehmen ganz, ganz stark ab. Und das zweite ist eine ganz praktische Geschichte. Die Komponenten, also das ist eine sehr alte Technik, diese Notrufsäulentechnik, die wird nicht mehr produziert. Also aktuell kann man gar keine neue Notrufsäulen mehr kaufen.
6: Das merken wir auch bei uns in der Region. An der sanierten A93 zwischen Saalhaupt und Regensburg Süd stehen keine Notrufsäulen mehr. Ob und wann das System überall im Land abgebaut wird, steht noch nicht fest.
5: 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Stadt Landshut, aktuell.
8: Ein bewaffneter Geisterradler ist gestern in der Luitpoldstraße unterwegs. Der Unbekannte fährt in die falsche Richtung. Ein anderer Biker muss deswegen ausweichen. Es kommt zum Streit. Plötzlich zückt der Geisterradler ein Pfefferspray und sprüht seinem Opfer ins Gesicht. Er bedroht ihn weiter und flüchtet schließlich. Zeugen, die den Vorfall gestern früh in der Luitpoldstraße beobachtet haben, sollen sich bei der Polizei melden. Aus Landshut, Johannes Stettner.
5: Landkreis Rottal-Inn, aktuell.
9: Ein 80-Jähriger aus Bad Birnbach macht denselben Fehler zweimal. Er fällt online auf Betrügereien. Schon vergangenes Jahr verliert er bei Anlagenbetrug mehrere 10.000 Euro. Der Rentner zeigt den Fall an und sucht sich einen Anwalt in den sozialen Medien. Dabei gerät er wieder am Betrüger und überweist einige tausend Euro an einen Fake-Anwalt. Recherchen der Polizei sagen nämlich, die Kanzlei existiert nicht. Aus Bad Birnbach, Holger Beer.
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6: Bei einem schweren Unfall auf der A3 in Rheinland-Pfalz sind zwei Menschen gestorben. Jetzt gibt die Polizei bekannt, beide Opfer kommen aus Bayern. Die Männer können trotz Reanimationsmaßnahmen nicht mehr gerettet werden. In Arztpraxen, Apotheken und Krankenhäusern ist heute die IT gefragt. Grund sind Probleme bei der Anbindung ans Datennetz des Gesundheitswesens. Deswegen können unter anderem Rezepte nicht ausgestellt oder eingelöst werden. In Albanien gehen heute schon am dritten Tag in Folge junge Menschen auf die Straße. Teilweise mit Gewalt demonstrieren sie gegen die Regierung und gegen Missstände an den Hochschulen. Das Parlament in der albanischen Hauptstadt Tirana vertagt wegen der Proteste sogar eine Plenarsitzung. Soweit unser News-Update. Mehr gibt's in der App und auf der Website.
3: Jetzt der Feierabendverkehrscheck. Hier und da läuft's gerade ein bisschen zäh. Vor allem auf der B15 in Landshut zwischen der Ruprechtstraße und Landshut-Kupfereck. Hier braucht ihr aktuell circa eine Viertelstunde länger. Poldi, Karl und Christian haben Blitzer gesehen. Und zwar auf der B15 in Grammelkamm, wenn ihr Richtung Taufkirchen unterwegs seid. Zwischen Ergoldsbach und Unterunsbach am Berg in der 70er-Zone. Und auf der B388 in Wolferding. Danke euch fürs Bescheid geben. Ihr habt auch noch irgendwo einen Blitzer stehen sehen? Dann schickt ihn uns gerne rein an die 0800 14 15 800. Gut und sichere Fahrt.
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0: Blinding Lights, The Weeknd bei Maximal Radio. Sommerferien fühlt sich an, als wäre das schon ewig her, sind aber erst 5 Wochen, seitdem unsere Kids wieder in der Schule sind. Wie läuft's denn bei euch mit den kleinen Schulanfängern? Der Schulweg wird vielleicht noch ein bisschen geübt oder was so alles in den Ranzen gehört. Und trotzdem fragen sich viele Eltern, ist mein Kind denn schon so weit? Mute ich ihm vielleicht zu viel zu? Simone Fleischmann ist die Präsidentin des Bayerischen Lehrer- und Lehrerinnenverbands. Servus. Wie können Eltern denn erkennen, wann ihr Kind bereit ist, mehr Verantwortung zu übernehmen?
1: Ich bin überzeugt davon, dass Eltern ein gutes Bauchgefühl haben. Der nächste Schritt der Entwicklung bei einem Kind zeigt sich. Und wenn man dann das Kind diesen Schritt gehen lässt, ist das prima. Manchmal ist es halt auch so, dass man es schneller selber macht. Man bräuchte halt Zeit. Zeit, dass es das Kind selber machen kann. Und nur wenn man Kindern Zeit zur Entwicklung gibt, entwickeln sie sich auch.
0: Wie machen wir das am besten?
1: Kinder brauchen den Dialog über ihre Selbstständigkeit. Wenn was gelungen ist, das Lob, und wenn was schiefgegangen ist, die Reflexion, was ist denn jetzt passiert? So muss man in kleinen Schritten gut beobachten, wann gelingt Kindern was und wie kann man das loben. Andererseits aber auch Misserfolge nicht überbewerten und nichts mehr dem Kind zutrauen, sondern dann eben kleine nächste Schritte gehen.
0: Also auch wenn wir unsere Kinder am liebsten manchmal in Watte packen würden, Scheitern gehört dazu. Nur so lernen die Kids Stück für Stück, wie sie selbstständig werden.
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1: Da gibt es Johnny Cash, Shania Twain, Dolly Parton, Willie Nelson. Ja, und auch Taylor Swift hat in ihren Anfängen Country-Musik gemacht. Jetzt bekommt das Genre ein ganz neues Gesicht. Und zwar Stella Lefty. 24 Jahre alt und schon sehr vielversprechend. Quasi über Nacht erreicht ihr Hit 40 Millionen Streams. Das ist Boston.

0: das neue Country-Pop-It-Girl Stella Lefty mit ihrem Hit Boston um kurz vor 6. Die nächste Nummer kommt von Hall & Oates. Out of Touch. Gleich. Erst die News. Lisa Gruppwinkler checkt, warum das meiste Geld unter der Erde liegt.
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0: 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Und wir schauen uns das Wetter an. Einige hocken heute den ganzen Tag im Nebel, aber die meisten von uns genießen die Sonne. Das Ganze bei 15 bis 17 Grad. Zum Start ins Wochenende, auch morgens wieder sehr neblig. Wo sich der Nebel dann auflöst, kommt die Sonne durch.
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2: Borkenkäfer, Trockenheit und teilweise sogar Brände. Niederbayerns Wälder kämpfen aktuell gegen einige Probleme an. Eine Maßnahme, die helfen könnte: Mischwälder. Meint auch Bundeswirtschaftsminister Rainer und denkt einen Schritt weiter.
3: Wenn wir dann die Mischwälder haben, dann müssen wir aber den weiteren Strang auch anschauen. Wir wollen ja unser Holz auch in die Nutzung bringen. Deshalb müssen wir die Nutzung unterstützen bei der Umstellung auf neue Baumarten. Das ist jetzt keine Aufgabe, die von heute auf morgen passieren muss. Die Bäume wachsen auch nicht von heute auf morgen, weil wir sollten die ganze Kette im Blick haben,
2: sagt der Niederbayer im Interview. Rainer fordert außerdem weniger Bürokratie für die Waldbauern in der Region.
0: 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Aktuell.
4: Viel Betrieb heute Nacht in der Klinik Landshut Mitte. Gegen Mitternacht rücken Polizei und Feuerwehr an, weil jemand ohne Grund einen Feuermelder einschlägt. Kurz darauf, gegen 2 Uhr, kommt die Polizei wieder. Klinikmitarbeiter halten einen 58-Jährigen fest. Der Mann hat einen Feuermelder eingeschlagen und wollte flüchten. Ob er auch Grund für den ersten Alarm war, wird jetzt ermittelt. Aus Landshut, Tamara Neuberger.
0: Die Wirtschaft in der Region.
5: Bauunternehmern reiben sich im August die Hände. Es läuft gut in der Baubranche. Insgesamt liegt der Umsatz bei über 350 Millionen Euro. Das sind rund 30 Millionen mehr als noch im Vorjahreszeitraum. Auch bei der Auftragslage schaut's besser aus als noch 2025. Projekte für über 260 Millionen Euro stehen an. Das meiste Geld wird aktuell im gewerblichen Tiefbau geholt. Aus der Wirtschaftsredaktion Lorenz Gruber.
0: Und jetzt maximal informiert über Deutschland und die Welt.
2: Bei einem schweren Unfall auf der A3 in Rheinland-Pfalz sind 2 Menschen gestorben. Jetzt gibt die Polizei bekannt, beide Opfer kommen aus Bayern. Die Männer können trotz Reanimationsmaßnahmen nicht mehr gerettet werden. In Arztpraxen, Apotheken und Krankenhäusern ist heute die IT gefragt. Grund sind Probleme bei der Anbindung ans Datennetz des Gesundheitswesens. Deswegen können unter anderem Rezepte nicht ausgestellt oder eingelöst werden. In Albanien gehen heute schon am dritten Tag in Folge junge Menschen auf die Straße. Teilweise mit Gewalt demonstrieren sie gegen die Regierung und gegen Missstände an den Hochschulen. Das Parlament in der albanischen Hauptstadt Tirana vertagt wegen der Proteste sogar eine Plenarsitzung. Soweit unser News-Update. Mehr gibt's in der App und auf der Website.
6: Nach den News geht's jetzt auf die Straßen. Auf der B15 in Landshut zwischen dem Bahnhofsplatz und Landshut-Kupfereck staut sich's immer noch. Hier braucht ihr aktuell 15 Minuten länger.
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6: Blitze haben wir gerade zwischen Ergoldsbach und Unterunsbach am Berg in der 70er-Zone, auf der B388 in Wolferding und auf der B15 in Grammelkamm, wenn ihr Richtung Taufkirchen unterwegs seid. Wenn ihr noch was seht, dann schreibt uns gerne WhatsApp an die 0800 14 15 800. Kommt gut an!
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6: Happy Feierabend. Morgen geht's auch schon wieder ins Wochenende. Das ist heute quasi der letzte Feierabend mit Schlafenszeit in dieser Woche. Aber gut, bis dahin ist es noch ein bisschen. Also wir essen heute mit so einem kleinen After-Work-Drink. Vielleicht Espresso-Martini? Also Mike in the Mechanics wären dabei. Another cup of coffee. Und Taylor Swift, The Fate of Ophelia. Wenn ihr heute doch lieber entspannt daheim rumliegt, ist auch gar kein Problem. Es geht wunderbar mit Hall & Oates. Ein sehr chilliger 80er. Out of touch.

0: Ophelia. The Fate of Ophelia. Taylor Swift in der Playlist für unseren Herbst. Der Markt Pilsding zieht jetzt durch. Verbannt alle E-Zigaretten von dem Automaten auf dem Marktplatz. Josef Niedermayer hat einen Antrag im Bauausschuss gestellt und der stimmt einstimmig dafür. Hi Josef, warum ist denn dir das so wichtig?
1: Warum es mir persönlich so wichtig ist? Ja, weil wir natürlich als öffentliche Hand hier schon mit gutem Beispiel vorausgehen sollten, so ist meine Meinung, dass wir hier nicht erlauben, Vapes, die ja einstiegs in Anführungszeichen Droge sind, zum Verkauf anbieten lassen.
0: Es geht hier also vor allem um Jugendschutz. Ja? Vapes sind einfach überhaupt nicht gesund, sagt neben anderen auch Johannes Bruns von der Deutschen Krebsgesellschaft.
2: E-Zigaretten sind nicht harmlos und schon gar nicht bei Jugendlichen, da viele Nikotin enthalten. Nikotin macht abhängig, beeinträchtigt bei Jugendlichen die Gehirnentwicklung. E-Zigaretten können Funktionen der Blutgefäße beeinträchtigen, oxidativen Stress fördern und Herzfrequenz und Blutdruck erhöhen. Der Dampf von E-Zigaretten enthält Stoffe, die als krebserregend gelten.
0: Weil dieser Essens- und Getränkeautomat in Pilsding eben auf dem Gemeindegelände steht, darf der Markt auch bestimmen, was da verkauft wird oder eben nicht.
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0: Jason Derulo, Want to Want Me. Ab morgen wird es wieder ein bisschen voller auf den Straßen. In 11 Bundesländern starten die Herbstferien. Viele fahren da in die Berge oder auch nochmal in den Süden. Und da müssen sie zwangsläufig bei uns in der Region vorbei. Können wir mit den Kids auch mal wieder Autokennzeichenraten spielen? Girl, you're my angel, you're my darling. Uns dauert es noch ein bisschen bis zu den Herbstferien, aber zumindest ist jetzt mal Feierabend angesagt. Gleich mit Shaggy und Angel.
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3: Es wird 6:30, Zeit für die News mit Lisa Grubwinkler. Thema bei ihr, Vorsicht, ungesicherte Ladung. Vorher der Wettercheck. Ja, wunderbar sonniger Herbsttag. Zumindest da, wo sich der Nebel auflöst. Um die 17 Grad sind's heute. Morgen ähnlich, teils neblig, teils sonnig. Samstag, da ist nur wenig Sonne in Sicht und es regnet vereinzelt.
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5: Mit Lisa Grubwinkler. Stau gestern auf der A92 und der A3. Die Polizei führt an gleich drei Stellen Kontrollen durch. Beamte winken vor allem Lkw-Fahrer raus und prüfen die Ladungssicherheit. Mehr dazu weiß Lisa Giebes vom Polizeipräsidium Niederbayern.
6: Hintergrund war eine zweitägige Schulung, an der insgesamt 36 Einsatzkräfte teilgenommen haben. Am zweiten Tag, und das war eben gestern, ging es darum, das zuvor erlernte Wissen in der Praxis anzuwenden. Insgesamt wurden dabei rund 110 Fahrzeuge kontrolliert und bei 42 wurden Mängel bei der Ladungssicherung festgestellt.
5: Dabei ist die Ladungssicherung essentiell, wenn es um die Sicherheit auf den Straßen geht, so die Polizei.
4: Der Blick in die Regionen mit unseren Niederbayern-Reportern. Stadt Landshut, aktuell.
7: Aggressiv und betrunken? Den nehme ich lieber nicht mit, denkt sich gestern Abend ein Stadtbusfahrer. Der 17-Jährige findet die Entscheidung gar nicht lustig und geht auf den Busfahrer los. Ein anderer Fahrgast will helfen und wird auch vom Jugendlichen angegriffen. Dabei soll der Deutschrusse ein Messer zücken und drohen, ihn zu erstechen. Eine Polizeistreife nimmt den 17-Jährigen fest, ein Messer finden die Beamten aber nicht. Aus Landshut, Tamara Neuberger.
4: Neues aus der Politik.
8: Es ist wie eine Art Klassenausflug für unsere Landräte. Die Kommunalpolitiker sind seit gestern in Alzenau im Kreis Aschaffenburg. Hier findet die diesjährige Bayerische Landrätetagung statt. Auch Landräte aus Niederbayern sind mit dabei und diskutieren fleißig mit. Themen bei der zweitägigen Konferenz sind unter anderem die Finanzsituation und der Einsatz von künstlicher Intelligenz in der Verwaltung. Aus der Nachrichtenredaktion Holger Beer.
4: Und jetzt maximal informiert über Deutschland und die Welt.
5: In Brüssel beginnt heute der EU-Gipfel. Mit Blick auf die Haushaltsverhandlungen zeigt sich Bundeskanzler Merz aber skeptisch. Laut ihm fehlt Einigkeit im Rat. Merz selbst ist dafür, den EU-Haushalt deutlich zu reduzieren. Deutschlands Notfallversorgung soll besser werden, deswegen beschließt der Bundestag eine neue Reform. Laut der sollen die 112 und die ärztliche Bereitschaftsnummer 116, 117 miteinander verzahnt werden. Je nach Dringlichkeit kommen Patienten dann zum Arzt oder in die Notaufnahme. Höhenflug für die Mehlschwalbe. Sie ist der Vogel des Jahres 2027. Bei einer Online-Abstimmung voten fast die Hälfte aller Teilnehmer für die Mehlschwalbe. Der Vogel gilt in Deutschland als gefährdet, unter anderem, weil geeignete Nistplätze fehlen. Soweit unser News-Update. 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
3: Danke dir, Lisa. Wir schieben jetzt noch ein Update von den Straßen hinterher. Hier haben wir gerade weder Staus noch Unfälle.
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3: Geblitzt wird zwischen Ergoldsbach und Unterunsbach am Berg in der 70er-Zone, auf der B15 in Gerammelkamm Richtung Taufkirchen und auf der B388 in Wolferding. Danke an Christian, Karl und Poldi fürs Bescheid geben. Wenn ihr an einem Blitzer vorbeikommt, dann meldet euch doch auch gern bei uns. Die Nummer ins Studio ist die 0800 14 15 800. Gute Fahrt!
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0: Martin Garrix zusammen mit Ed Sheeran. Das ist ihre neue Nummer, Repeat It. Miete, Auto, Lebensmittel, Handyrechnung. Wir haben einiges, wofür wir jeden Monat Geld ausgeben müssen. Ja, und das sehen wir natürlich auf unserem Konto. Der eine oder andere kommt auch schnell mal ins Minus. Es ist tatsächlich keine Seltenheit bei uns. Rund 16% sind bei uns bayernweit im Dispo. Hallo Michael Mayer von der Sparkasse Landshut. Wer in den Miesen ist, der kommt da sicher auch nicht mehr so schnell raus, oder?
1: Das kann passieren, weil die Rechnung ist relativ leicht. Wer dauerhaft mehr ausgibt, als er einnimmt, der kommt irgendwann nicht mehr aus dem Minus heraus oder nur sehr schwer heraus. Im Dispo kommen dann auch nur zusätzlich Zinsen hinzu, die auch relativ hoch sind. Und deswegen ist es schon wichtig, wenn man feststellt, dass man eigentlich jeden Monat im Minus ist, dass man jeden Monat sein Konto überzieht, frühzeitig zu reagieren. Und
0: besonders betroffen von diesen Problemen sind tatsächlich auch junge Leute. Aber was können wir machen, damit wir wieder ins Plus kommen?
1: Da gibt es tatsächlich nur eine Anlaufstelle und das sind die Banken vor Ort, das sind die Berater vor Ort. Das Thema offen anzusprechen, die finanzielle Situation zu ordnen und gemeinsam eine Lösung zu finden, wie man langfristig eben aus der Schuldenfalle wieder herauskommt.
0: Außerdem gibt es auch überall verschiedene Beratungsstellen, die uns bei solchen Problemen helfen. Wie schaut es denn bei euch aus? Wird es zum Monatsende hin auch gerne mal knapp auf dem Konto? Oder kommt ihr immer gut über die Runden? Schickt uns gerne WhatsApp an die 0800 14 15 800.
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lässt sie alles raus, was sie über die letzten Jahre so alles in sich reingefressen hat, was dich so angestaut hat. Und damit befreit sie sich jetzt von allen negativen Gefühlen. Das ist Katy Perry mit Watch It Burn.

0: Negative schmeißen wir raus aus unserem Leben. Hat sie völlig recht damit. Katy Perry mit Watch It Burn. Jetzt übernimmt Daniel für den Donnerstagabend, was er euch mitbringt. Temper City, self-aware, gleich nach den News. Bei Lisa Grubwinkler geht's unter anderem um die Zukunft der Notrufsäule.
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0: Wir machen jetzt erst noch einen Abstecher zum Wetter. Auch wenn es hier und da noch ein bisschen neblig ist, größtenteils schaut's sehr gut aus. Sonne-Wolken-Mix heute bei 17 Grad in der Spitze. Morgen selbes Spiel.
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3: Mit Lisa Grubwinkler. Seit Jahrzehnten stehen die orangefarbenen Notrufsäulen neben unseren Autobahnen. Aber sie sind angezählt. Die zuständige Gesellschaft prüft jetzt, ob das System mit den Notrufsäulen noch eine Zukunft hat. Warum, sagt Josef Seebacher von der Autobahn GmbH.
4: Es hat zwei Gründe. Das eine ist, die Anrufe nehmen ganz, ganz stark ab. Und das zweite ist eine ganz praktische Geschichte. Die Komponenten, also das ist eine sehr alte Technik, diese Notrufsäulentechnik, die wird nicht mehr produziert. Also aktuell kann man gar keine neue Notrufsäulen mehr kaufen.
3: Das merken wir auch bei uns in der Region. An der sanierten A93 zwischen Saalhaupt und Regensburg Süd stehen keine Notrufsäulen mehr. Ob und wann das System überall im Land abgebaut wird, steht noch nicht fest.
2: Der Blick in die Regionen mit unseren Niederbayern-Reportern. Landkreis Rottal-Inn,

0: aktuell.
1: Ein 80-Jähriger aus Bad Birnbach macht denselben Fehler zweimal. Er fällt online auf Betrügereien. Schon vergangenes Jahr verliert er bei Anlagenbetrug mehrere 10.000 Euro. Der Rentner zeigt den Fall an und sucht sich einen Anwalt in den sozialen Medien. Dabei gerät er wieder am Betrüger und überweist einige tausend Euro an einen Fake-Anwalt. Recherchen der Polizei sagen nämlich, die Kanzlei existiert nicht. Aus Bad Birnbach, Holger Beer.
0: Landkreis Dingolfing-Landau. Aktuell.
2: Menkhofen schafft sich ein Stückchen mehr Lebensqualität. Morgen wird der neue Bikepark eröffnet. Der nächste Meilenstein im Freizeit- und Sportangebot der Gemeinde. Die Anlage soll Radlern aller Altersgruppen Freude bereiten. Aus Menkhofen, Emil Schmidt.
0: Und jetzt maximal informiert über Deutschland und die Welt.
3: In Brüssel beginnt heute der EU-Gipfel. Mit Blick auf die Haushaltsverhandlungen zeigt sich Bundeskanzler Merz aber skeptisch. Laut ihm fehlt Einigkeit im Rat. Merz selbst ist dafür, den EU-Haushalt deutlich zu reduzieren. Deutschlands Notfallversorgung soll besser werden. Deswegen beschließt der Bundestag eine neue Reform. Laut der sollen die 112 und die ärztliche Bereitschaftsnummer 116, 117 miteinander verzahnt werden. Je nach Dringlichkeit kommen Patienten dann zum Arzt oder in die Notaufnahme. Höhenflug für die Mehlschwalbe. Sie ist der Vogel des Jahres 2027. Bei einer Online-Abstimmung voten fast die Hälfte aller Teilnehmer für die Mehlschwalbe. Der Vogel gilt in Deutschland als gefährdet, unter anderem weil geeignete Nistplätze fehlen. Soweit unser News-Update. 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
4: Und wie schaut's auf den Straßen aus? Keine Staus oder Unfälle, ihr kommt gut durch. Blitzer stehen gerade auf der B15 in Grammelkamm, wenn ihr Richtung Taufkirchen unterwegs seid, auf der B388 in Wolferding und zwischen Ergoldsbach und Unteruntzbach am Berg in der 70er-Zone. Ihr habt auch was gesehen? Dann klingelt gern durch unter der 0800 14 15 800. Kommt gut an euer Ziel.
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5: Rein geht's in den Donnerstagabend und da haben wir einen 90er-Sound für euch. Oh, yeah. 80er Jahre Kultrock gibt's obendrauf. Und jetzt aktueller Sound, Temple City, Self-Aware.
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0: 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Trisha McNeil, ganz gechillt am Donnerstagabend. Gibt's eigentlich was Besseres als Brezen, frisch aus dem Ofen und die dann noch so lecker, lecker duften? Naja, eine Sache schon. Brezenfrei Haus. Das machen wir jeden Freitag zusammen mit der Bäckerei Frühmorgen. Die Maximalradio Brezenbrotzeit. Wir liefern direkt zu euch in die Arbeit. Schauen wir doch mal, wer sich heute beworben hat.
1: Mein Name ist Sarah Naumann. Ich bin Leitung von der Kinderkrippe Glückspilz in Essenbach. Ja, ich bewerbe mich für mein gesamtes Team, was jeden Tag wertvolle Arbeit am Kind leistet und auch mir den Rücken frei hält. Und dafür möchte ich mich einfach mal bedanken.
0: Da sind so ein paar Brezen natürlich eine gute Möglichkeit. Und ihr seid alle große Brezenfans, oder?
1: Ja, wir sind schon große Brezenfans. Auch unsere Kinder kriegen jede Woche Brezen und mein Team liebt auch Brezen. Die sind immer sehr beliebt bei Brotzeiten, die wir gemeinsam haben, genau.
0: Ja, so eine Breze ist bei der Brotzeit einfach der klare Favorit.
1: Genau, richtig. Die gehört einfach dazu.
0: Was macht denn für dich die perfekte Breze aus?
1: Die muss schön knusprig sein, vielleicht manchmal noch lauwarm, so esse ich es ganz gern, mit ein bisschen Butter oder einem Oberster.
0: Der Klassiker, ja. Aber ganz klar auch zu Recht, weil so ein bisschen Nutella ist auch gar nicht schlecht auf der Brezen. Sarah, ihr seid weiterhin im Lostopf. Wir drücken euch ganz fest die Daumen. Morgen geht unser Brezenmobil wieder auf Tour, vielleicht ja zu euch. Falls ihr auch frische Brezen von der Bäckerei Frühmorgen wollt, schaut einfach auf unsere Website, da geht's zur Bewerbung.
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80er Sound am Abend, Whitesnake, Here I Go Again. Ab heute macht die Bahn ernst, Alkoholverbot an allen deutschen Bahnhöfen, weil betrunkene Fahrgäste immer wieder Bahnmitarbeiter angegriffen haben. Gilt aber nur am Bahnhof und nicht im Bordrestaurant. Wir machen weiter mit einer aktuellen Nummer, Ray Dalton, Blood Running.

0: Schönen Abend euch. Die Polizei hat die großen Brummis im Blick. Das und mehr gleich in unserem News-Update. Wir schauen aufs Wetter. Eine sternenklare und trockene Nacht wird das. Morgen gibt's hier und da etwas Nebel. Wo der sich auflöst, scheint die Sonne und es wird richtig mild. Der Samstag dann grau in grau mit ein paar Regenschauern.
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2: Mit Lisa Grubwinkler.
1: Das hat Niederbayern heute bewegt.
2: Stau gestern auf der A92 und der A3. Die Polizei führt an gleich drei Stellen Kontrollen durch. Beamte winken vor allem Lkw-Fahrer raus und prüfen die Ladungssicherheit. Mehr dazu weiß Lisa Giebes vom Polizeipräsidium Niederbayern.
3: Hintergrund war eine zweitägige Schulung, an der insgesamt 36 Einsatzkräfte teilgenommen haben. Am zweiten Tag, und das war eben gestern, ging es darum, das zuvor erlernte Wissen in der Praxis anzuwenden. Insgesamt wurden dabei rund 110 Fahrzeuge kontrolliert und bei 42 wurden Mängel bei der Ladungssicherung festgestellt.
2: Dabei ist die Ladungssicherung essentiell, wenn es um die Sicherheit auf den Straßen geht, so die Polizei.
1: Der Blick in die Regionen mit unseren Niederbayern-Reportern. Stadt Landshut, aktuell.
4: Ein bewaffneter Geisterradler ist gestern in der Luitpoldstraße unterwegs. Der Unbekannte fährt in die falsche Richtung, ein anderer Biker muss deswegen ausweichen, es kommt zum Streit. Plötzlich zückt der Geisterradler ein Pfefferspray und sprüht seinem Opfer ins Gesicht. Er bedroht ihn weiter und flüchtet schließlich. Zeugen, die den Vorfall gestern früh in der Luitpoldstraße beobachtet haben, sollen sich bei der Polizei melden. Aus Landshut, Johannes Stettner.
1: Stadt Dingolfing, aktuell.
5: Nicht ganz so schlau stellt sich hier ein Betrüger an. Der Mann vertauscht in einem Baumarkt die Preisschilder. Er klebt das Etikett von einer reduzierten Akkusäge auf einen teuren Akkuschrauber. An der Kasse kommt er mit seinem Betrug durch, aber der Mann hat für den Kauf seine Kundenkarte benutzt. Darum ist klar, wer der Betrüger ist. Aus Dingolfing, Adrian Heimal.
1: Die Wirtschaft in der Region.
6: Bauunternehmern reiben sich im August die Hände. Es läuft gut in der Baubranche. Insgesamt liegt der Umsatz bei über 350 Millionen Euro. Das sind rund 30 Millionen mehr als noch im Vorjahreszeitraum. Auch bei der Auftragslage schaut's besser aus als noch 2025. Projekte für über 260 Millionen Euro stehen an. Das meiste Geld wird aktuell im gewerblichen Tiefbau geholt. Aus der Wirtschaftsredaktion Lorenz Gruber.
1: Neues aus der Region.
7: Bahnarbeiten weiter weg bekommen wir auch in Niederbayern zu spüren. Von Februar bis Juli wird die Strecke Rosenheim-Freilassing komplett gesperrt. Das wirkt sich auch auf den Regionalverkehr bei uns aus. Der RE zwischen München und Passau fährt nur noch alle 2 Stunden. Zwischen Landshut und Plattling übernehmen Ersatzbusse einen Teil der Verbindungen. Auf dem Abschnitt München-Freising-Landshut stehen den Fahrgästen andere Zuglinien zur Verfügung. Aus der Niederbayern-Redaktion Melanie Reilhofer.
2: Soweit unser News-Update. 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

0: Train Drive-By und auch die Zeit zieht einfach nur so an uns vorbei. 2,5 Wochen, da sind schon wieder Ferien. 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
2: Da haben wir ein One-Hit-Wonder für euch. 2002 starten diese beiden Ladies voll durch mit

0: to rocken den Abend. All the things she said. Anfang der 2000er, ein Riesenhit. Gleich geht's zurück in die 80er. Richtig viel Romantik. Patrick Swayze, She's Like the Wind, direkt nach dem News-Update. Und jetzt das Wetter. Heute Nacht sehen wir die Sterne und es bleibt überwiegend trocken. Morgen zuerst hier und da etwas Nebel, sonst viel Sonnenschein. Am Samstag viele dichte Wolken, hier und da bringen die Regen mit.
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2: Ich bin Gregor Jose Moser. Bisher können Frauen im Alter von 50 bis 75 Jahren am Brustkrebs-Screening teilnehmen. Künftig soll es auch für jüngere Frauen ab 45 Jahren eine Kassenleistung werden. Das hat der gemeinsame Bundesausschuss entschieden. Ursula Winkler berichtet.
3: Brustkrebs ist die häufigste Krebsart bei Frauen. Mit dem Mammographieverfahren können Knoten in der Brust schon in einem sehr frühen Stadium entdeckt werden, oft bevor man sie ertasten kann. Frauen ab 50 bekommen bereits alle 2 Jahre eine Einladung zu der Untersuchung, künftig auch jüngere. Läuft alles nach Plan, können Frauen ab 45 ab August im nächsten Jahr Termine wahrnehmen. Voraussichtlich ab 2028 werden sie dann auch regelmäßig persönlich zu den Screenings eingeladen.
2: Bundeswirtschaftsministerin Reiche muss ein Instagram-Video vorerst löschen. Das Bundesverfassungsgericht hat einem Eilantrag der Linken stattgegeben. In dem Video vom 23. September, kurz nach dem Wahlsieg der Linken in Berlin, hatte Reiche gewarnt, es sei gefährlich für den Investitionsstandort Deutschland, wenn eine Partei über Enteignung spreche. Die Linke sieht darin eine Verletzung des Neutralitätsgebots, weil die CDU-Politikerin Reiche das Video auf dem offiziellen Account des Wirtschaftsministeriums veröffentlicht hat. Die Erschießung eines zum Tode verurteilten Attentäters im US-Bundesstaat Texas soll nun doch nicht online übertragen werden. Präsident Trump hat das damit begründet, dass viele Menschen lieber nicht zusehen wollen würden, wie der Mann sterbe. Verteidigungsminister Hegseth hatte vergangene Woche eine Übertragung angekündigt und das mit einer

0: abschreckenden Wirkung erklärt. Die geplante BAföG-Erhöhung war heute Thema im Bundestag. Geplant ist, die Bundesausbildungsförderung an das Niveau der Grundsicherung anzugleichen. Das Deutsche Studierendenwerk kritisiert aber, dass das Grundsicherungsniveau von 560 Euro erst 2029 erreicht wird. Der Wohnzuschuss soll schon im nächsten Sommer auf 440 Euro steigen. Der Bahnhof in Ansbach ist Bahnhof des Jahres 2026. Das hat das Verkehrsbündnis Allianz pro Schiene mitgeteilt. Die Jury lobt die helle, freundliche Atmosphäre nach dem mehrjährigen Umbau sowie die gute Anbindung mit Bus, Auto und Fahrrad. Der Freistaat Bayern hat den barrierefreien Ausbau mit mehr als 20 Millionen Euro gefördert. 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
2: Kurz nach 8, schön, dass ihr mit dabei seid. Wir haben die Playlist für deinen Herbst für euch. Mit Michael Patrick Kelly und mit Pink. Wir starten mit einem richtig schönen 80er aus dem Soundtrack zu Dirty Dancing. Patrick Swayze, der tanzt nicht nur in dem Film, er singt auch. She's Like the Wind.
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mit Michael Patrick Kelly in den Feierabend. The One in der Playlist für deinen Herbst. Am Donnerstag, den 15. Oktober. Ab heute macht die Bahn ernst. Alkoholverbot an allen deutschen Bahnhöfen. Ja, da können wir uns die ewigen Verspätungen nicht mal mehr schönsaufen. Vor 146 Jahren ist das damals höchste Gebäude der Welt fertiggestellt worden. War in Deutschland der Kölner Dom. Immer noch ein wirklich imposantes Gebäude. Vor 86 Jahren kommt Charlie Chaplin ins Kino. Im Film Der große Diktator verarscht er auf satirische Weise das Dritte Reich und Adolf Hitler. Vor 65 Jahren beginnt was ganz Großes. Die ARD zeigt einen Mitschnitt der Augsburger Puppenkiste. Jim Knopf und Lukas der Lokomotivführer. Seitdem rollt die Lokomotive einmal um die Welt. Mr. Lady in Red, Christa Burke, hat heute Geburtstag. Der irische Musiker wird 78. Fußballtrainer Niko Kovac wird 55. Und Fußballer Mesut Özil wird 38. Alles Gute zum Geburtstag. Unser Tageshit heute war vor 5 Jahren auf Platz 1 der Charts. Eine richtig coole Nummer vom Piano Man. Elton John mit Cold Heart.

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1: Pink in der Playlist für deinen Herbst. Irrelevant. Jetzt mal was für eure Kids. 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Und jetzt die Cool Kids von Echo Smith. She's

0: Halb neun, wir halten euch auf dem Laufenden. Brauchen wir eigentlich die Notrufsäulen an der Autobahn überhaupt noch? Das und mehr gleich im News-Update. Wir schauen aufs Wetter. Eine sternenklare und trockene Nacht wird das. Morgen gibt's hier und da etwas Nebel. Wo der sich auflöst, scheint die Sonne und es wird richtig mild. Der Samstag dann grau in grau mit ein paar Regenschauern.
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2: Mit Lisa Grubwinkler.
1: Das hat Niederbayern heute bewegt.
2: Seit Jahrzehnten stehen die orangefarbenen Notrufsäulen neben unseren Autobahnen. Aber sie sind angezählt. Die zuständige Gesellschaft prüft jetzt, ob das System mit den Notrufsäulen noch eine Zukunft hat. Warum, sagt Josef Seebacher von der Autobahn GmbH.
3: Es hat zwei Gründe. Das eine ist, die Anrufe nehmen ganz, ganz stark ab. Und das zweite ist eine ganz praktische Geschichte. Die Komponenten, also das ist eine sehr alte Technik, diese Notrufsäulentechnik, die wird nicht mehr produziert. Also aktuell kann man gar keine neue Notrufsäulen mehr kaufen.
2: Das merken wir auch bei uns in der Region. An der sanierten A93 zwischen Saalhaupt und Regensburg Süd stehen keine Notrufsäulen mehr. Ob und wann das System überall im Land abgebaut wird, steht noch nicht fest.
1: Der Blick in die Regionen mit unseren Niederbayern-Reportern. Stadt Landshut, aktuell.
4: Aggressiv und betrunken? Den nehme ich lieber nicht mit, denkt sich gestern Abend ein Stadtbusfahrer. Der 17-Jährige findet die Entscheidung gar nicht lustig und geht auf den Busfahrer los. Ein anderer Fahrgast will helfen und wird auch vom Jugendlichen angegriffen. Dabei soll der Deutschrusse ein Messer zücken und drohen, ihn zu erstechen. Eine Polizeistreife nimmt den 17-Jährigen fest, ein Messer finden die Beamten aber nicht. Aus Landshut, Tamara Neuberger.
1: Landkreis Rottal-Inn, aktuell.
5: Ein 80-Jähriger aus Bad Birnbach macht denselben Fehler zweimal. Er fällt online auf Betrügereien. Schon vergangenes Jahr verliert er bei Anlagenbetrug mehrere 10.000 Euro. Der Rentner zeigt den Fall an und sucht sich einen Anwalt in den sozialen Medien. Dabei gerät er wieder am Betrüger und überweist einige tausend Euro an einen Fake-Anwalt. Recherchen der Polizei sagen nämlich, die Kanzlei existiert nicht. Aus Bad Birnbach, Holger Beer.
1: Landkreis Kelheim. Aktuell.
6: Vor einiger Zeit gibt es eine wahre Serie von Opferstockaufbrüchen in der Region. Geht das jetzt schon wieder los? In Ziegenburg bricht jemand den Opferstock der Kirche auf. Mit dem Geld daraus verschwindet der Täter. Aber es hätte noch schlimmer kommen können. Ein zweiter Opferstock in der Nähe knackt der Unbekannte nicht. Vermutlich, weil ihn jemand gestört hat. Aus Ziegenburg, Adrian Heimerl.
1: Landkreis Dingolfing-Landau. Aktuell.
7: Menkhofen schafft sich ein Stückchen mehr Lebensqualität. Morgen wird der neue Bikepark eröffnet. Der nächste Meilenstein im Freizeit- und Sportangebot der Gemeinde. Die Anlage soll Radlern aller Altersgruppen Freude bereiten. Aus Menkhofen, Emil Schmidt.
2: Soweit unser News-Update. 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

0: tiefenentspannte Nummer für den Abend. Holly Humberstone und Love Somebody. Morgen wird's dann wieder richtig wild. Dann geht sie los. Bayerns letzte Wiesen. Oder richtig gesagt, der Dingolfinger Kirter. Auch wichtig heuer, das Sicherheitskonzept. Valentin Walk, Dingolfings Bürgermeister. Wie kriegt die Stadt das denn hin mit der Sicherheit?
1: Jetzt haben wir mobile Zufahrtssperren, die man umklappen kann, die auch verschiedene Fahrzeuggrößen aufhalten, wenn es wirklich wäre. Dankenswerterweise unser PE Dingolfing. Wir haben uns zugesichert, dass auch wieder eine hohe Polizeipräsenz vor Ort sein wird. Wir haben in die Festzelte, wir haben außerhalb die Festzelte viel Security-Dienste, die helfen und schauen, dass da kein Blödsinn passiert und dass insgesamt friedlich abläuft.
0: Wirkliche Probleme gibt es auf dem Kirter Gott sei Dank nur ganz selten. Das Volksfest wird nämlich immer im gleichen Rahmen gefeiert. Und zwar mit Absicht, weiß Wiesenbürgermeister Michael Limmer.
2: Der erste Kirter war 1812. Seitdem hat sich unheimlich viel geändert. Die Einwohnerzahl hat sich vervielfacht. Uns ist wichtig, dass wir uns auf den Kern im Kirter konzentrieren, auf die Tradition, auf den Brauchtum, wo eine bayerische Musik dazugehört, wo eine Tracht dazugehört, wo aber auch ein ausgelassenes, friedliches Feiern dazugehört. Und das Ganze versuchen wir einfach beizubehalten und da auch wirklich kein Hipster-Festival draus zu machen, sondern eigentlich ein schönes, groß, traditionelles Volksfest.
0: Trotzdem gibt es natürlich jedes Jahr auch ein paar Neuerungen. Am Kirter Mittwoch ist heuer beispielsweise zum letzten Mal eine Ladies' Night im Weinstadel. Wir wünschen euch ganz viel Spaß beim Feiern auf Bayerns letztem Volksfest des Jahres.
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1: Die Nummer ist ganz frisch in der Playlist für deinen Herbst gelandet. Habt ihr vielleicht auch schon im Kino gehört? Der Song läuft im aktuellen Spider-Man-Film. Hier sind Tame Impala mit Loser.

0: mit dem Peter machen die Stunde voll. Gleich haben wir noch mehr aktuellen Sound für euch. Hands up, Ketzer, Gabriella, nach dem News-Update mit allen Neuigkeiten aus Bayern, Deutschland und der Welt. Und jetzt das Wetter. Heute Nacht sehen wir die Sterne und es bleibt überwiegend trocken. Morgen zuerst hier und da etwas Nebel, sonst viel Sonnenschein. Am Samstag viele dichte Wolken, hier und da bringen die Regen mit.
1: Es ist 9 Uhr. 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
2: Ich bin Gregor Jose Moser. Eine App als digitale Brieftasche, in der zum Beispiel der Personalausweis abgespeichert werden kann. Darüber sollen sich Bürger ab kommendem Januar im Internet ausweisen können, wie der Bundestag beschlossen hat. Mehr von Tine Klimach.
3: Der digitale Ausweis soll es möglich machen, online ein neues Bankkonto zu eröffnen, einen Handyvertrag zu schließen oder ein Auto anzumieten. Deutschland setzt damit eine EU-Verordnung um. Außerdem sollen ältere Menschen künftig keinen neuen Personalausweis mehr beantragen müssen. Wer bei der Beantragung seines letzten Personalausweises 70 Jahre oder älter war, soll ihn unbegrenzt weiter nutzen dürfen. Und Reisepassinhaber müssen bei einem Umzug nicht mehr zum Amt, um den Wohnort umtragen zu lassen.
2: Im Streit um ein Instagram-Video von Bundeswirtschaftsministerin Reiche hat die Linke am Bundesverfassungsgericht einen Erfolg erzielt. Die Ministerin und CDU-Politikerin muss das Video zunächst entfernen, entschied das höchste deutsche Gericht und gab damit einem Eilantrag der Linken statt. In dem Video hatte Reiche vor einer Enteignungspolitik der Linken gewarnt. Auf dem offiziellen Account des Wirtschaftsministeriums trotz des Neutralitätsgebots. Die Erschießung eines zum Tode verurteilten Attentäters im US-Bundesstaat Texas soll nun doch nicht online übertragen werden. Präsident Trump hat das damit begründet, dass viele Menschen lieber nicht zusehen wollen würden, wie der Mann sterbe. Verteidigungsminister Hegseth hatte vergangene Woche eine Übertragung angekündigt und das mit einer abschreckenden Wirkung erklärt. Patientinnen und Patienten sollen im Notfall künftig zielgenauer und besser versorgt werden. Dazu hat der Bundestag eine Reform der Notfallversorgung beschlossen. Künftig soll in einer fachlichen Ersteinschätzung telefonisch oder vor Ort festgelegt werden, welche Hilfe jemand braucht. Die Telefonnummer 112 und die ärztliche Bereitschaftsnummer 116 117 sollen dafür eng verknüpft werden. Die Mehlschwalbe ist Vogel des Jahres 2020.

0: 27. Bei einer Online-Wahl hat sie sich mit rund 45% der Stimmen klar gegen 4 Konkurrenten durchgesetzt. Das teilten NABU und der Bayerische Landesbund für Vogel- und Naturschutz mit. Die Mehlschwalbe gilt in Deutschland als gefährdet.
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0: Guten Abend auf die Straßen und Vorsicht bitte auf der A9 Nürnberg Richtung München. Da ist ein Unfall mit Verletzten passiert und zwar zwischen Allersberg und Hilpoltstein. Die empfohlene Umleitung ist die U52. Dann die A9 München Richtung Nürnberg, also die Gegenrichtung. 11 Kilometer Stau, es dauert hier etwa 1,5 Stunden länger und zwar zwischen Lenting und Denkendorf. Dann die A8 München Richtung Stuttgart, 4 Kilometer Stau zwischen Märklingen und Mühlhausen. Hier dauert es gut 20 Minuten länger. Allen unterwegs eine gute und vor allem sichere Fahrt.

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1: Auf gut Niederbayerisch. Hui, das heidige Liedl, das finde ich super. Shania Twain hat eine Anti-Angeber-Hymne geschrieben. Also, liebe Buben, hört's einmal genau zu. Sie singt in That Don't Impress Me Much. Okay, du meinst also, du bist was Besonderes. Du bist Brad Pitt. Das beeindruckt mich nie nicht. Du schaust vielleicht ganz fesch aus, aber hast du auch ein Gefühl? Versteh mich nicht falsch. Ich finde dich ja ganz lieb, aber das hält mich nicht warm mitten in der Nacht. Hast mich? Okay, Shania macht in dem Liedl also was, was wir Frauen viel öfter machen müssten. Sie checkt einen nach dem anderen ab und alle meinen's, sie sind der Senf auf der Leberkassemi. Aber jetzt mal sagt's, ja, und was genau soll mich da jetzt beeindrucken? Sie braucht keine Show und kein Riesen-Ego, sondern einen Burschen mit Anstand, Humor und ein bisschen Hirn. Also, hört's gut zu, ihr männlichen Glanzleistungen aus Niederbayern. Ein Herz ist viel, viel wichtiger als euer Beruf, euer Geld oder euer Ausschauen. Weil das haben wir alles selber. Wir möchten einen, der uns in der Früh ein Konterhalbe ans Bett bringt und uns von seiner Leberkassemi abbeißen lässt. Das war's. Aus Äpfel Amen. Und hier ist die Shania Twain mit That Don't Impress Me Much.

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1: Langsam zieht wieder Nebel auf. 3 bis 7 Grad sind es heute Nacht. Ja, und neblig trüb starten wir auch morgen. Später, da kommt dann aber wieder die Sonne durch bei 19 Grad in der Spitze.
0: Es ist 9:30. 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
2: Ich bin Gregor Jose Moser. Eine App als digitale Brieftasche, in der zum Beispiel der Personalausweis abgespeichert werden kann. Darüber sollen sich Bürger ab kommendem Januar im Internet ausweisen können, wie der Bundestag beschlossen hat. Mehr von Tine Klimach.
3: Der digitale Ausweis soll es möglich machen, online ein neues Bankkonto zu eröffnen, einen Handyvertrag zu schließen oder ein Auto anzumieten. Deutschland setzt damit eine EU-Verordnung um. Außerdem sollen ältere Menschen künftig keinen neuen Personalausweis mehr beantragen müssen. Wer bei der Beantragung seines letzten Personalausweises 70 Jahre oder älter war, soll ihn unbegrenzt weiter nutzen dürfen. Und Reisepassinhaber müssen bei einem Umzug nicht mehr zum Amt, um den Wohnort umtragen zu lassen.
2: Im Streit um ein Instagram-Video von Bundeswirtschaftsministerin Reiche hat die Linke am Bundesverfassungsgericht einen Erfolg erzielt. Die Ministerin und CDU-Politikerin muss das Video zunächst entfernen, entschied das höchste deutsche Gericht und gab damit einem Eilantrag der Linken statt. In dem Video hatte Reiche vor einer Enteignungspolitik der Linken gewarnt. Auf dem offiziellen Account des Wirtschaftsministeriums trotz des Neutralitätsgebots. Das waren die Nachrichten um 9:30.
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2: Guten Abend auf die Straßen und Vorsicht bitte auf der A9 Nürnberg Richtung München. Da ist ein Unfall mit Verletzten passiert und zwar zwischen Allersberg und Hilpoltstein. Die empfohlene Umleitung ist die U52. Dann die A9 München Richtung Nürnberg, also die Gegenrichtung. 11 Kilometer Stau. Es dauert hier etwa 1,5 Stunden länger und zwar zwischen Lenting und Denkendorf. Dann die A8 München Richtung Stuttgart. 4 Kilometer Stau zwischen Märklingen und Mühlhausen. Hier dauert es gut 20 Minuten länger. Allen unterwegs eine gute und vor allem sichere Fahrt.
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1: Um die 5 Grad sind es aktuell. Morgen früh liegt wieder sehr viel Nebel über Niederbayern. Sobald er sich auflöst, wird es dann wunderbar sonnig und warm bei bis zu 19 Grad.
0: Es ist 10 Uhr. 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
2: Ich bin Yves Simon. Langsam aber sicher nimmt die Digitalisierung auch bei uns in Deutschland an Fahrt auf. Der Personalausweis, der soll ab Januar auch auf unserem Smartphone verfügbar sein. Der Bundestag hat die Einführung der sogenannten digitalen Brieftasche beschlossen, in der eben zum Beispiel auch der Perso abgespeichert werden kann. Mit der DU-App soll man sich im Netz einfacher ausweisen können. Perspektivisch soll auch in der analogen Welt der Ausweis auf dem Handy dann ausreichend sein. Bisher können Frauen erst ab 50 am Brustkrebs-Screening teilnehmen. Künftig soll das schon ab 45 Jahren eine Kassenleistung werden. Das hat der gemeinsame Bundesausschuss beschlossen. Ursula Winkler berichtet.
3: Brustkrebs ist die häufigste Krebsart bei Frauen. Mit dem Mammographieverfahren können Knoten in der Brust schon in einem sehr frühen Stadium entdeckt werden, oft bevor man sie ertasten kann. Frauen ab 50 bekommen bereits alle 2 Jahre eine Einladung zu der Untersuchung, künftig auch Jüngere. Läuft alles nach Plan, können Frauen ab 45 ab August im nächsten Jahr Termine wahrnehmen.
2: Bundeswirtschaftsministerin Reiche muss ein Instagram-Video wieder löschen. Das Bundesverfassungsgericht hat einem Eilantrag der Linken stattgegeben. In dem Video vom 23. September, also kurz nach dem Wahlsieg der Linken in Berlin, da hatte Reiche gewarnt, dass es doch gefährlich wäre für den Investitionsstandort Deutschland, wenn eine Partei über Enteignung sprechen würde. Die Linken findet das nicht so lustig. Sie sieht darin eine Verletzung des Neutralitätsgebots, vor allem weil die CDU-Politikerin Reiche das Video auf dem offiziellen Account des Wirtschaftsministeriums veröffentlicht hatte. Wie kann der Bürokratieabbau bei uns in Bayern gelingen? Fast 200 Vorschläge dafür hat jetzt eine Kommission des Landtags vorgelegt. Nach gut 2 Jahren Arbeit schlägt sie unter anderem vor, einzelne Ämter einfach abzuschaffen oder zusammenzulegen oder auch Gemeinden zu größeren Verwaltungsgemeinschaften zu bündeln. Außerdem spricht sie sich für mehr Digitalisierung und KI-Einsatz in der Verwaltung aus. Die geplante BAföG-Erhöhung war heute Thema im Bundestag. Geplant ist es, die Bundesausbildungsförderung an das Niveau der Grundsicherung anzugleichen. Das Deutsche Studierendenwerk kritisiert trotzdem, dass das Grundsicherungsniveau von 560 Euro erst ab 2029 erreicht wird. Der Wohnzuschuss soll schon im nächsten Sommer auf 440 Euro steigen.
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2: Hallo auf die Straßen. Momentan viel los, nach wie vor.

auf der A8 München Richtung Stuttgart zwischen Merklingen und Mühlhausen. 4 Kilometer Stau, das dauert 25 Minuten länger. Die A9 ist gesperrt. Nürnberg in Fahrtrichtung München zwischen Allersberg und Hilpoltstein. Da gab es einen Unfall mit Verletzten. Es gibt eine Umleitung, die ausgeschilderte U52. Die verläuft parallel zur Autobahn. Hier ist allerdings auch schon richtig viel los. In der Gegenrichtung haben wir einen Stau nach einem Unfall mit mehreren Fahrzeugen. A9 München Richtung Nürnberg zwischen Denkendorf und Altmühltal ist der Unfall passiert. Er staut sich hier auf insgesamt 8 Kilometer und das dauert hier über 1,5 Stunden länger. Ansonsten, wo es geht, eine gute und sichere Fahrt und viel Durchhaltevermögen.

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2: 2008. Der Song einer Deo-Werbung erobert die Welt. Es ist der Durchbruch für die Australierin Gabriella Chilmi. Hier ist ihr Gute-Laune-Hit, Sweet About Me.

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1: Langsam zieht wieder Nebel auf. 3 bis 7 Grad sind es heute Nacht. Ja, und neblig trüb starten wir auch morgen. Später, da kommt dann aber wieder die Sonne durch bei 19 Grad in der Spitze.
0: Es ist 10:30. 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
2: Ich bin Yves Simon. Langsam aber sicher nimmt die Digitalisierung auch bei uns in Deutschland an Fahrt auf. Der Personalausweis, der soll ab Januar auch auf unserem Smartphone verfügbar sein. Der Bundestag hat die Einführung der sogenannten digitalen Brieftasche beschlossen, in der eben zum Beispiel auch der Perso abgespeichert werden kann. Mit der DU-App soll man sich im Netz einfacher ausweisen können. Perspektivisch soll auch in der analogen Welt der Ausweis auf dem Handy dann ausreichend sein. Bisher können Frauen erst ab 50 am Brustkrebs-Screening teilnehmen. Künftig soll das schon ab 45 Jahren eine Kassenleistung werden. Das hat der gemeinsame Bundesausschuss beschlossen. Ursula Winkler berichtet.
3: Brustkrebs ist die häufigste Krebsart bei Frauen. Mit dem Mammographieverfahren können Knoten in der Brust schon in einem sehr frühen Stadium entdeckt werden, oft bevor man sie ertasten kann. Frauen ab 50 bekommen bereits alle 2 Jahre eine Einladung zu der Untersuchung, künftig auch Jüngere. Läuft alles nach Plan, können Frauen ab 45 ab August im nächsten Jahr Termine wahrnehmen.
2: Das waren die Nachrichten um 10:30.
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2: Hallo auf die Straßen. Momentan viel los nach wie vor auf der A8 München Richtung Stuttgart zwischen Märklingen und Mühlhausen. 4 Kilometer Stau, das dauert 25 Minuten länger. Die A9 ist gesperrt. Nürnberg in Fahrtrichtung München zwischen Allersberg und Hilpoltstein. Da gab es einen Unfall mit Verletzten. Es gibt eine Umleitung, die ausgeschilderte U52. Die verläuft parallel zur Autobahn. Hier ist allerdings auch schon richtig viel los. In der Gegenrichtung haben wir einen Stau nach einem Unfall mit mehreren Fahrzeugen. A9 München Richtung Nürnberg. Zwischen Denkendorf und Altmühltal ist der Unfall passiert. Er staut sich hier auf insgesamt 8 Kilometer und das dauert hier über 1,5 Stunden länger. Ansonsten, wo es geht, eine gute und sichere Fahrt und viel Durchhaltevermögen.
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1: Um die 5 Grad sind es aktuell. Morgen früh liegt wieder sehr viel Nebel über Niederbayern. Sobald er sich auflöst, wird es dann wunderbar sonnig und warm bei bis zu 19 Grad.
0: Es ist 11 Uhr. 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
2: Ich bin Yves Simon. Wer raucht, muss voraussichtlich ab dem kommenden Jahr mehr Geld für seine Sucht einplanen. Der Bundestag befasst sich jetzt gerade am Abend mit einem Gesetzentwurf, wonach die Steuer auf Tabakprodukte angehoben werden soll. Eine Schachtel Zigaretten könnte dann bald mehr als 10 Euro kosten und auch die Preise für Vapes sollen deutlich rauf. Aus Berlin, Ronny Thorau.
3: Die Tabaksteuerreform wurde da auf der Zielgeraden, gerade auch für Vapor, nochmal deutlich verschärft. Ursprünglich sollten die Preise für den Milliliter Liquid um 1 Cent pro Jahr steigen. Jetzt sind es mehrere Cent pro Jahr. Man kann das so umrechnen. Im Moment kosten viele E-Zigarettenflüssigkeiten so 12 Euro. Das rechnen Branchenvertreter so vor. Und bis zum Jahr 2030 würde das dann auf rund 15 Euro steigen.
2: US-Präsident Trump lenkt ein, hat die geplante Live-Übertragung einer Hinrichtung im US-Bundesstaat Texas doch noch gestoppt, nach massiver Kritik. Zuvor hatte Verteidigungsminister Hegseth die Übertragung mit einer abschreckenden Wirkung begründet. International allerdings hat das für Entsetzen und heftige Kritik gesorgt. Die SPD stellt sich nach dem Rücktritt von Bärbel Baas neu auf. Sie war ja neben Lars Klingbeil Co-Vorsitzende bei den Sozialdemokraten. Inzwischen steht auch der Zeitplan. Für Mitte Januar ist jetzt ein Bundesparteitag in Bremen angesetzt. Da soll dann nicht nur über die vakante Stelle von Bärbel Baas abgestimmt werden, sondern auch über Lars Klingbeil. Der hat bisher noch offen gelassen, ob er überhaupt nochmal antritt. An der Doppelspitze an sich will die Partei aber festhalten. Prinz Harry und Herzogin Meghan sind zum ersten Mal seit ihrer Rückkehr nach Großbritannien gemeinsam in der Öffentlichkeit aufgetreten. In Nottingham sind sie bei einem Termin in einer Jugendorganisation von jubelnden Fans, Blumen und auch jeder Menge Luftballons empfangen worden. Nach Jahren ohne gemeinsamen Auftritt im Königreich standen heute mehrere Besuche bei sozialen Projekten auf dem Plan. Harry Kane bleibt wohl länger beim FC Bayern. Laut mehreren Medien hat sich der Stürmer mit dem FC Bayern auf einen neuen Verein bis 2029 geeinigt. Club und Spieler sind demnach grundsätzlich einig. Es geht hier nur noch um letzte Formalitäten. Spätestens in den nächsten 10 Tagen soll Kane unterschreiben.
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2: Guten Abend auf die Straßen. Langsam, aber sicher wird die Lage besser. Wir schauen uns das im Einzelnen an. A8 München Richtung Stuttgart zwischen Hohenstadt und Mühlhausen nur noch 2 Kilometer stocken, dauert 10 Minuten länger. Die A9 Nürnberg Richtung München bleibt gesperrt zwischen Allersberg und Hilpoltstein. Es gibt eine Umleitung, die U52, die parallel zur Autobahn verläuft. Die ist jetzt aber nicht mehr ganz so überlastet. Und die Gegenrichtung ist sogar jetzt geräumt. München Richtung Nürnberg zwischen Denkendorf und Altmühltal. Hier sind die Unfallfahrzeuge beseitigt. Stau löst sich auf. Allen unterwegs eine gute und sichere Fahrt.

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1: Langsam zieht wieder Nebel auf. 3 bis 7 Grad sind es heute Nacht. Ja, und neblig trüb starten wir auch morgen. Später, da kommt dann aber wieder die Sonne durch bei 19 Grad in der Spitze.
0: Es ist 11:30. 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
2: Ich bin Yves Simon. Wer raucht, muss voraussichtlich ab dem kommenden Jahr mehr Geld für seine Sucht einplanen. Der Bundestag befasst sich jetzt gerade am Abend mit einem Gesetzentwurf, wonach die Steuer auf Tabakprodukte angehoben werden soll. Eine Schachtel Zigaretten könnte dann bald mehr als 10 Euro kosten und auch die Preise für Vapes sollen deutlich rauf. Aus Berlin, Ronny Thorau.
3: Die Tabaksteuerreform wurde da auf der Zielgeraden gerade auch für Vapor nochmal deutlich verschärft. Ursprünglich sollten die Preise für den Milliliter Liquid um 1 Cent pro Jahr steigen. Jetzt sind es mehrere Cent pro Jahr. Man kann das so umrechnen. Im Moment kosten viele E-Zigarettenflüssigkeiten so 12 Euro. Das rechnen Branchenvertreter so vor. Und bis zum Jahr 2030 würde das dann auf rund 15 Euro steigen.
2: US-Präsident Trump lenkt ein, er hat die geplante Live-Übertragung einer Hinrichtung im US-Bundesstaat Texas doch noch gestoppt, nach massiver Kritik. Zuvor hatte Verteidigungsminister Hegseth die Übertragung mit einer abschreckenden Wirkung begründet. International allerdings hat das für Entsetzen und heftige Kritik gesorgt. Das waren die Nachrichten um 11:30.
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2: Guten Abend auf die Straßen. Langsam, aber sicher wird die Lage besser. Wir schauen uns das im Einzelnen an. A8 München Richtung Stuttgart zwischen Hohenstadt und Mühlhausen nur noch 2 Kilometer stockend, dauert 10 Minuten länger. Die A9 Nürnberg Richtung München bleibt gesperrt zwischen Allersberg und Hilpoltstein. Es gibt eine Umleitung, die U52, die parallel zur Autobahn verläuft. Die ist jetzt aber nicht mehr ganz so überlastet. Und die Gegenrichtung ist sogar jetzt geräumt. München Richtung Nürnberg zwischen Denkendorf und Altmühltal. Hier sind die Unfallfahrzeuge beseitigt. Stau löst sich auf. Allen unterwegs eine gute und sichere Fahrt.
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1: Um die 5 Grad sind es aktuell. Morgen früh liegt wieder sehr viel Nebel über Niederbayern. Sobald er sich auflöst, wird es dann wunderbar sonnig und warm bei bis zu 19 Grad.
0: Es ist 12 Uhr. 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
2: Ich bin Christoph Kreis. Ausweisen ganz einfach mit dem Smartphone. Das soll ab dem kommenden Jahr möglich sein, denn der Bundestag hat die digitale Brieftasche beschlossen. Für das Handy gibt's dann die DU-App und darauf kann man den Personalausweis abspeichern, später dann auch den Führerschein. Dann braucht's bei Behörden oder Vertragspartnern keine Plastikkarte mehr. Im Streit um ein Instagram-Video von Bundeswirtschaftsministerin Katharina Reiche hat die Linke am Bundesverfassungsgericht einen Erfolg erzielt. Die Ministerin muss das Video zunächst entfernen. Das höchste deutsche Gericht in Karlsruhe gab damit einem Eilantrag der Linken statt. Ursula Winkler berichtet.
3: Das Video zeigt eine Rede von Wirtschaftsministerin Reiche. Es wurde auf dem Insta-Kanal ihres Ministeriums geteilt, kurz nach dem Wahlsieg der Linken in Berlin. Reiche warnt darin, es sei gefährlich für den Investitionsstandort Deutschland, dass eine Partei über Enteignung spreche und Antisemitismus offen lebe. Reiche muss das Video jetzt löschen, bis die Klage richtig verhandelt wurde. Je nach Ausgang des Verfahrens darf das Video dann wieder veröffentlicht werden oder auch nicht.
2: Der Bahnhof in Ansbach ist der Bahnhof des Jahres 2026. Das hat das Verkehrsbündnis Allianz pro Schiene mitgeteilt. Die Jury lobte die helle, freundliche Atmosphäre nach dem mehrjährigen Umbau sowie die gute Anbindung mit Bus, Auto und Fahrrad. Der Freistaat Bayern hat den barrierefreien Ausbau in Ansbach mit mehr als 20 Millionen Euro gefördert. Die Mehlschwalbe ist Vogel des Jahres 2027. Bei einer Online-Wahl hat sie sich mit rund 45% der Stimmen klar gegen 4 Konkurrenten durchgesetzt. Das teilten NABU und der Bayerische Landesbund für Vogel- und Naturschutz mit. Auf dem 2. Platz landete der Trauerschnäpper, gefolgt von Kolkrabe, Wasseramsel und Kranich. Die Mehlschwalbe gilt in Deutschland als gefährdet. In der Fußball-Europa League hat Bayer Leverkusen mit 4:0 beim polnischen Club Lech Posen gewonnen. Hoffenheim hat mit 2:3 daheim gegen Beşiktaş Istanbul verloren. Und in der Conference League hat Freiburg einen knappen 3:2-Sieg bei Jablonec in Tschechien eingefahren.
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2: Die A8, München Richtung Stuttgart, eine ungesicherte Unfallstelle zwischen München-Langwied und dem Dreieck München-Eschenried und auf der A9 Nürnberg Richtung München zwischen Allersberg und Hilboldstein eine Sperre nach einem Unfall, ihr werdet umgeleitet.
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1: Es geht rein in den Freitag. Der Morgen schaut noch nicht so ganz vielversprechend aus. Aber sobald sich der Nebel verzieht, bekommen wir einen traumhaft sonnigen Herbsttag. Das Ganze bei 13 bis 19 Grad.
0: Es ist 12:30. 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
2: Ich bin Christoph Kreis. Ausweisen ganz einfach mit dem Smartphone. Das soll ab dem kommenden Jahr möglich sein, denn der Bundestag hat die digitale Brieftasche beschlossen. Für das Handy gibt's dann die DU-App und darauf kann man den Personalausweis abspeichern, später dann auch den Führerschein. Dann braucht's bei Behörden oder Vertragspartnern keine Plastikkarte mehr. Im Streit um ein Instagram-Video von Bundeswirtschaftsministerin Katharina Reiche hat die Linke am Bundesverfassungsgericht einen Erfolg erzielt. Die Ministerin muss das Video zunächst entfernen. Das höchste deutsche Gericht in Karlsruhe gab damit einem Eilantrag der Linken statt. Ursula Winkler berichtet.
3: Das Video zeigt eine Rede von Wirtschaftsministerin Reiche. Es wurde auf dem Insta-Kanal ihres Ministeriums geteilt, kurz nach dem Wahlsieg der Linken in Berlin. Reiche warnt darin, es sei gefährlich für den Investitionsstandort Deutschland, dass eine Partei über Enteignung spreche und Antisemitismus offen lebe. Reiche muss das Video jetzt löschen, bis die Klage richtig verhandelt wurde. Je nach Ausgang des Verfahrens darf das Video dann wieder veröffentlicht werden oder auch nicht.
2: Das waren die Nachrichten um 12:30.
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2: Die A8 München Richtung Stuttgart, eine ungesicherte Unfallstelle zwischen München-Langwied und dem Dreieck München-Eschenried und auf der A9 Nürnberg Richtung München zwischen Allersberg und Hilboldstein eine Sperre nach einem Unfall. Ihr werdet umgeleitet.
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0: wird bald noch teurer. Der Bundestag hat am Abend eine schrittweise Erhöhung der Tabaksteuer beschlossen. Bis 2030 steigt sie jährlich. Beispielsweise eine 20er Schachtel Zigaretten wird am Ende rund 4 Euro teurer sein als aktuell. Der Staat rechnet mit zusätzlichen Einnahmen in Milliardenhöhe. Die meisten Raucher dürften ihrem Laster aber trotz der Erhöhung treu bleiben, glauben Suchtexperten. Bundeswirtschaftsministerin Reiche muss ein Instagram-Video, in dem sie der Linkspartei Antisemitismus vorgeworfen hatte, vorerst offline nehmen. Das hat das Bundesverfassungsgericht in Karlsruhe entschieden. Durch die Verbreitung des Videos drohe der Linken ein Nachteil im politischen Wettbewerb, so die Richter. Ob Reiche auch gegen das Neutralitätsgebot des Staates verstoßen hat, wird zu einem späteren Zeitpunkt entschieden. Der frühere Staatschef Venezuelas Nicolas Maduro hat bei einer Anhörung vor einem New Yorker Gericht die von den USA gegen ihn erhobenen Vorwürfe zurückgewiesen. Er soll während seiner Präsidentschaft mehrere US-Bürger in venezolanischen Gefängnissen gefoltert haben. Im Januar hatte das US-Militär Maduro in einer spektakulären Nacht- und Nebelaktion aus Venezuela entführt und in die USA gebracht. Die Generalkonferenz für Maß und Gewicht in Paris hat eine kleine Zeitrevolution beschlossen. Die sogenannte Schaltsekunde, die bislang zum Ausgleich zwischen Atomuhren und der leicht schwankenden Erdrotation eingefügt wurde, wird nächstes Jahr abgeschafft. Stattdessen wird es irgendwann mal eine Schaltstunde brauchen, laut Berechnungen von Physikern aber erst in einigen Jahrhunderten. 3 Bundesliga-Teams waren heute international im Einsatz, jeweils in der Europa League. Gewann Bayer Leverkusen bei Lech Posen in Polen mit 4:0. Hoffenheim unterlag zu Hause Beşiktaş Istanbul mit 2:3. In der Conference League setzte sich der aktuelle Bundesliga-Tabellenführer Freiburg mit 3:2 gegen Jablonec aus Tschechien durch.
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0: Die A9 Nürnberg Richtung München zwischen Allersberg und Hilpoltstein. Da gibt's eine Sperre nach einem Unfall. Überall da, wo es geht, gute Fahrt euch.

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1: Es geht rein in den Freitag. Der Morgen schaut noch nicht so ganz vielversprechend aus. Aber sobald sich der Nebel verzieht, bekommen wir einen traumhaft sonnigen Herbsttag. Das Ganze bei 13 bis 19 Grad.
0: Es ist 2:30. 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
2: Ich bin Christoph Kreis. Rauchen und Vapen wird bald noch teurer. Der Bundestag hat am Abend eine schrittweise Erhöhung der Tabaksteuer beschlossen. Bis 2030 steigt sie jährlich. Beispielsweise eine 20er-Schachtel Zigaretten wird am Ende rund 4 Euro teurer sein als aktuell. Der Staat rechnet mit zusätzlichen Einnahmen in Milliardenhöhe. Die meisten Raucher dürften ihrem Laster aber trotz der Erhöhung treu bleiben, glauben Suchtexperten. Bundeswirtschaftsministerin Reiche muss ein Instagram-Video, in dem sie der Linkspartei Antisemitismus vorgeworfen hatte, vorerst offline nehmen. Das hat das Bundesverfassungsgericht in Karlsruhe entschieden. Durch die Verbreitung des Videos drohe der Linken ein Nachteil im politischen Wettbewerb, so die Richter. Ob Reiche auch gegen das Neutralitätsgebot des Staates verstoßen hat, wird zu einem späteren Zeitpunkt entschieden. Das waren die Nachrichten um 5:30.
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2: Die A9 Nürnberg Richtung München zwischen Allersberg und Hilpoltstein. Da gibt's eine Sperre nach einem Unfall. Überall da, wo es geht, gute Fahrt euch.
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1: Dichter Nebel liegt auf den Straßen und er hält sich heute auch wieder etwas länger. Ab Mittag wird es dann aber deutlich schöner. Ganz viel Sonnenschein für den Freitag bei um die 16 Grad.
0: Es ist 2 Uhr. 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
2: Ich bin Christoph Kreis.